0: Firmen in Deutschland bauen in diesem Monat nach eigener Einschätzung nicht mehr so viele Stellen ab wie noch zuletzt. Das geht aus einer Umfrage des Münchner IFO-Instituts unter 9000 Unternehmen hervor. Der Abwärtstrend am Arbeitsmarkt sei demnach vorerst gestoppt, so ein IFO-Sprecher. Allerdings blieben die Unternehmen bei Neueinstellungen noch vorsichtig. Für einen Stellenaufbau müsse sich der wirtschaftliche Aufschwung in Länge und Breite fortsetzen. Die Honigernte in Deutschland ist in diesem Sommer trotz der extremen Hitze sehr gut ausgefallen. Wie der Deutsche Imkerbund mitteilte, lag die Ernte bei 39,4 Kilogramm Honig pro Bienenvolk und damit so hoch wie noch nie. Besonders im Norden und im Osten waren die Erträge hoch, vor allem in den Rapsregionen. Für die Bienen selbst war der Sommer allerdings schwierig. Vielerorts trockneten Wiesen aus, Nektar und Pollen wurden knapp. Der Deutsche Imkerbund fordert die Politik deshalb auf, sich stärker gegen den Klimawandel einzusetzen, damit die Bedingungen für Bienen und Imker auch in Zukunft stimmen. Das Wetter für Deutschland: in der Nacht kühlt es ab auf bis zu 0 Grad. Es bleibt sternenklar. Tagsüber scheint im Süden und in der Mitte des Landes die Sonne. Vom Niederrhein bis zu den Küsten oft bewölkt, vereinzelt Regen bei 17 bis 30 Grad. Und noch die Zeit: gleich ist es 2.03 Uhr.
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2: Die A7 Fulda Richtung Würzburg ist zwischen Bad Brückenau-Wildflecken und Bad Kissingen-Obertulba bis wegen einer Nachtbaustelle bis 7 Uhr gesperrt.
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1: Gracie Abrams, Look at My Life.

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2: Wenn man so frisch zusammenzieht, ne, da fallen einem ja die ganzen positiven Eigenschaften von deinem Gegenüber total verstärkt auf. Ja. Und zum Beispiel mein Freund, der ist total gegen Lebensmittelverschwendung. Der ist der Meinung, wenn man wegfährt, dann muss der Kühlschrank leer sein. Und es ist total cool, weil er ist gestern weggefahren. Ja, der ist leer, wirklich. Ja. Aber das ist cool. Und vor allem, wenn man so zusammenzieht, ne, dann gibt es ja so Eigenschaften, die muss man sich aneignen. Und da muss man sehr schnell sein, weil ansonsten ist man ja der uncoole, genervte Part. Und mein Freund war sehr schnell bei ein paar Sachen. Weil, also, ihr kennt es vielleicht, aber der findet nichts mehr. Also der kommt in die Wohnung, legt seinen Geldbeutel hin und steht dann da, wo ist mein Geldbeutel? Und das ist eine Verantwortungslosigkeit, also da bin ich neidisch drauf. Weil stellt euch mal vor, wir würden das alle so machen, ne? Dann würden wir alle durch die Stadt laufen, so, Entschuldigung, haben Sie mein Fahrrad gesehen? Ach, hätte ich mir merken müssen, wo ich das absperre? Achso, das wusste ich ja nicht, stand ja nicht im Vertrag.
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3: Dieser Song ist immer noch geil. So geil, dass er nach 21 Jahren jetzt zum Hit wird. Wir sind Helden. Von hier

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1: Die A7 Fulda Richtung Würzburg ist zwischen Bad Brückenau-Wildflecken und Bad Kissingen-Obertulba bis wegen einer Nachtbaustelle bis 7 Uhr gesperrt.
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2: München hat eine neue starke Stimme. Und Bayern 3 hat sie entdeckt. Ihr Name? Wings.

0: obwohl sie als Kind einen ganz anderen Berufstraum hatte.
1: Eigentlich wollte ich tatsächlich immer Olympiaturnerin werden. Und dann hatte ich meinen Unfall und hatte als kleines Kind so viele wilde Gefühle, mit denen ich nicht umgehen konnte, und habe dann gesungen und habe darin so viel Halt gefunden, dass ich so zur Musik gekommen bin.
0: Eine goldrichtige Entscheidung. Heute ist Melly, wie Wings im richtigen Leben heißt, 22 Jahre. Sie möchte Songs schreiben, die, Zitat, mit den Menschen etwas machen. In jedem meiner Songs steckt ein Teil von mir drin, sagt sie. Meine tiefsten Wunden, meine ehrlichsten Gedanken. Genau das erklärt auch ihren Künstlernamen Wings, die Flügel.
1: Mein Name Wings kommt daher, ich bin jetzt 22, also ich bin echt noch jung und kann aber Ewigkeiten darüber reden, wie viel mir schon in meinem Leben passiert ist. Ich bin schon super oft auf die Fresse gefallen, aber genau aus dem Grund musste ich auch irgendwann fliegen lernen und daher kommt der Name.
0: Die Musik hilft Wings auch, ihre Legasthenie zu überwinden. Und?
1: Dass ich jetzt bei Bayern 3 gespielt werde, ist natürlich so surreal, weil ich als kleines Kind, als wir in Urlaub gefahren sind im Auto, einfach immer schon Bayern 3 lief und wir dazu gesungen haben. Und jetzt höre ich einfach meinen eigenen Song da dran. Das ist einfach nur komplett verrückt.
0: Und so klingt ihre erste Single, Fuck It Up.

0: fuck it up. Ja, da geht's darum, dass ich Liebe will und ich will Nähe, aber ich kann sie einfach nicht zulassen. Ich habe in meiner toxischen Beziehung irgendwie gelernt, dass ich das Problem bin und habe so oft gehört, dass ich es selbst geglaubt habe. Und mittlerweile möchte ich einfach niemanden mehr an mich ranlassen, weil ich Angst habe, es zu verkacken.
1: Wings will ihre Emotionen mit dem Publikum teilen. Herausgekommen ist eine traumhaft schöne Ballade, die Wings garantiert eine große Fangemeinde bescheren wird. Wings, ein Musiktipp von Dagmar Golle.
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1: Wings aus München. Fuck it up.
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1: Um 3 Uhr mit Marc Geißler. Am Nachmittag entscheidet der Deutsche Olympische Sportbund in Baden-Baden, welche Stadt und Region sich um Olympische Spiele bewerben darf. München oder Köln, Rhein-Ruhr. Fußball-Bundestrainer Jürgen Klopp war als kleiner Junge bei den Spielen in München 1972 und ist seither ein großer Olympia-Fan. Dass sich Deutschland gerade jetzt wieder bewerben sollte, unterstützt Klopp, weil es für ihn um mehr geht als nur um Sport.
2: Man kann darüber reden, was das alles kostet und so weiter. Es geht in diesem Moment geht es nicht um Geld. Es geht um den emotionalen Ertrag, der da drin steckt. Die Stimmung, die wir erzeugen, dadurch, dass wir gemeinsam auf so ein Ziel hinarbeiten, wird dabei helfen, die anderen Probleme auch gemeinsam anzugehen.
1: Am Abend trafen beim Empfang in Baden-Baden noch Bayerns Ministerpräsident Söder und NRW-Ministerpräsident Wüst aufeinander. Beide warben ein letztes Mal um die Stimmen des Deutschen Olympischen Sportbundes. Söder betonte die internationale Strahlkraft Münchens. Wüst verwies auf das Konzept für die gesamte Region. Der DOSB hat beide Konzepte mit sehr gut bewertet. Es wird ein knappes Ergebnis erwartet. Kurz vor dem geplanten Kabinettstermin in der kommenden Woche hat sich die SPD gegen Kürzungen in der Pflege ausgesprochen. Generalsekretär Klüssendorf machte am Abend dabei klar, Leistungskürzungen für Pflegebedürftige werde die SPD nicht mittragen. Weil der Pflegeversicherung im kommenden Jahr voraussichtlich rund 8 Milliarden Euro fehlen, will Gesundheitsminister Linnemann nächste Woche ein Sparpaket vorlegen. Die SPD fordert stattdessen unter anderem den Eigenanteil für einen Pflegeheimplatz zu begrenzen. Ob Linnemanns Entwurf, so wie bisher geplant, ins Kabinett kommt, ist deshalb noch offen. Der Iran hat den USA erneut einen Plan zur Öffnung der Straße von Hormus innerhalb von 7 Tagen angeboten. Außenminister Araghchi bekräftigte den Vorschlag am Abend noch einmal bei den Vereinten Nationen. Teheran verlangt unter anderem ein Ende der Kämpfe, die Freigabe eingefrorener iranischer Gelder und Lockerung bei den Ölsanktionen. Papst Leo XIV. Hat am Abend in Paris bei einem Gottesdienst im Stade de France zu mehr Miteinander aufgerufen. Egoismus führe dazu, dass man Beziehungen konsumiere, ohne etwas zurückzugeben, sagte Leo vor 80.000 Zuschauern, darunter hauptsächlich junge Menschen. Eine solche Lebensweise führe dazu, dass man am Ende eine Menge Likes erhalte, aber mit sich selbst allein sei. Zuvor hatte Leo unter anderem die wiederaufgebaute Kathedrale Notre-Dame und den Hauptsitz der UN-Kultur- und Bildungsorganisation UNESCO besucht. Das Wetter für Deutschland: in der Nacht kühlt es ab auf bis zu 0 Grad. Es bleibt sternenklar. Tagsüber im Süden und in der Mitte des Landes Sonne bei bis zu 30 Grad. Die Zeit 3.03 Uhr.
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3: Die A7 Fulda Richtung Würzburg ist zwischen Bad Brückenau-Wildflecken und Bad Kissingen-Obertulba bis wegen einer Nachtbaustelle bis 7 Uhr gesperrt.
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2: Es gibt Videos von mir als ganz kleines Kind. Da sitze ich am Klavier und klimper schon wild drauf rum und singe oder erzähle Geschichten.
3: Gloria Grünwald ist der Name dieses jungen Talents, das sich heute Greenwald nennt. Auch wenn das Talent der Münchnerin für ein Musikstudium nicht erkannt wurde, war ihr immer klar, die Musik ist und bleibt ihre Welt. Vor 2 Jahren startete Greenwald mit ihrer ersten Single Fighter.
4: Ja.

0: Greenwald hatte großes Glück, denn die Musik ist ihr quasi in die Wiege gelegt worden.
1: Ich bin mit Musik aufgewachsen. Mein Papa ist Musiker und der hat mir dann auch das Klavierspielen beigebracht. Und so habe ich dann ziemlich früh angefangen,

0: eigene Songideen am Klavier auszuprobieren. Ich bin dann auch in den Chor gegangen und habe einfach immer schon wahnsinnig gerne gesungen.
1: Und sie kann sich perfekt in die Lage von Newcomerinnen und Newcomern hineinversetzen. Schon seit einigen Jahren arbeitet Greenwald als Moderatorin bei einem Münchner Privatsender und stellt selbst neue Bands vor. Ein großartiger Song ist für mich einer, bei dem man genau weiß, dass der Künstler oder die Künstlerin etwas verarbeitet hat, sagt die Radiomoderatorin Greenwald. Und worum geht's in ihrer neuen Single Chaos of My Mind?
0: Im Song Chaos of My Mind geht es um kreatives Chaos und um meine Eigenschaft zu tagträumen.
1: Kate Bush und Taylor Swift gehören zu Greenwalds großen Idolen. Zwei völlig unterschiedliche Popmusikwelten, die auch ihren eigenen Sound prägen.
0: Ich würde sagen, nostalgisch, emotional und catchy.
1: Greenwald, ein Musiktipp von Dagmar Golle.
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1: Greenworld aus München. Cares of my mind.
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1: Die A7 Fulda Richtung Würzburg ist zwischen Bad Brückenau-Wildflecken und Bad Kissingen-Obertulba bis wegen einer Nachtbaustelle bis 7 Uhr gesperrt.
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2: Einige sind zurückgekommen. Herzlich willkommen wieder in Bayern. Einige sind die ganze Zeit hier geblieben, aber dieses Urlaubsgefühl, das wir dann da haben, wenn wir frei haben, wie können wir das denn ein bisschen verlängern? Ja, jeder Tag zurück im Alltag zählt. Emma-Louise Rothschild aus der ARD-Verbraucherredaktion.
3: Wenn mir etwas auffällt, was ich besonders schön finde, kann ich mir das auch direkt mal merken. In einem Urlaub habe ich oft mehr Ruhe, mir zu überlegen, was vielleicht im Alltag auch gut tun würde. Hilfreich ist auch, die Gedanken ganz kurz aufzuschreiben.
2: Also, es ist ja irgendwie schon so, was tut uns gut? Vielleicht etablieren wir ja eine Runde Uno nach dem Abendessen zum Beispiel. Und wenn dann das alle irgendwie entspannt und gut draufbringt, warum nicht einfach übernehmen, wenn wir dann wieder zurück sind? Es gibt ja irgendwie mehrere Dinge, oder? Die man eigentlich machen könnte. Was gibt's noch?
3: Was war besonders schön? Zum Beispiel der Kaffee in Ruhe morgens früh oder die langen Gespräche am Abend. Bewusst dafür Zeit nehmen. Mhm. Und auch Gewürze, die mich erinnern, sind ein toller Weg, weil oft verknüpfen wir Geschmäcker und Gerüche besonders stark mit Emotionen.
2: Okay, das bedeutet einfach mal nachkochen vielleicht mit den Gewürzen. Da geht es dann ums Gefühl, da geht es um die Erinnerungen zwischen all den To-Dos und dem, was wir ja sonst so gewöhnt sind im Alltag. Einfach diese ganz kleinen Ausreißer manchmal etablieren. Ich hoffe, es funktioniert auf jeden Fall erstmal schön wieder, dass ihr da seid.
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1: Um 4 Uhr mit Marc Geißler. München oder Köln-Rhein-Ruhr. Am Nachmittag entscheidet sich, wer Deutschland bei der Bewerbung um die Olympischen Spiele vertreten soll. Der Deutsche Olympische Sportbund wählt in Baden-Baden den deutschen Bewerber für die Sommerspiele 2036, 40 oder 44. Die Entscheidung zwischen den beiden Konzepten wird als knapp erwartet. Beide Bewerbungen haben im Prüfbericht des DOSB Bestnoten bekommen. Bayerns Ministerpräsident Söder sagt:
2: Das liegt jetzt allein bei den Sportverbänden und die sollen jetzt entscheiden. Alle Argumente sind eigentlich ausgetauscht worden. Wir haben das Beste gegeben und jetzt schauen wir mal, was rauskommt. Wir haben schon ein paar Mal danach entschieden, was innerdeutsch das Beste wäre. Die Ergebnisse sind bekannt. Wir sollten entscheiden, was für Deutschland nach außen den meisten Vertrag bringt.
1: München setzt bei seiner Bewerbung auf den Olympiapark von 1972 und sein internationales Flair. Köln-Rhein-Ruhr wirbt mit einem Konzept, bei dem die Wettbewerbe über die gesamte Region und auch darüber hinaus verteilt werden. Der Streit um die Pflegereform spitzt sich zu. Die SPD droht, den geplanten Kabinettsbeschluss am Mittwoch zu blockieren. SPD-Generalsekretär Klüssendorf machte am Abend in einer Mitteilung klar, Leistungskürzungen in der Pflege werde seine Partei nicht mittragen. Stattdessen fordert die SPD unter anderem einen Deckel für die Eigenanteile von Pflegeheimbewohnern. Gesundheitsminister Linnemann will seinen Gesetzentwurf am Mittwoch mit Einsparungen von bis zu 8 Milliarden Euro durchs Kabinett bringen. Doch vorher soll weiter verhandelt werden. Nach Informationen des ARD-Hauptstadtstudios sind für Montag neue Gespräche geplant. Die Social-Media-Plattform TikTok muss sich in den USA vorerst nicht vor Gericht verantworten. Einen für Montag geplanten Prozess in Alabama hat das Unternehmen mit einem Vergleich abgewendet. TikTok zahlt dafür mindestens 100 Millionen Dollar. Außerdem soll die tägliche Nutzungszeit für junge Nutzer künftig auf 2 Stunden begrenzt werden. Hintergrund waren Vorwürfe, TikTok schütze Minderjährige nicht ausreichend vor Social-Media-Sucht. Deutschland hat eine neue Weinmajestät. Das ist Paula Löber aus dem Anbaugebiet Saale-Unstrut. Die 29-Jährige hat sich im Finale in Neustadt an der Weinstraße durchgesetzt. Sie wird jetzt ein Jahr lang rund 15.000 deutsche Winzerinnen und Winzer repräsentieren. Bei der Wahl kam es unter anderem auf Spontanität, Sprachkenntnisse und jede Menge Weinwissen an. Und auch Männer dürfen bei der Wahl zur Majestät mitmachen. Das Finale war aber rein in Frauenhand. Das Wetter für Deutschland: tagsüber scheint im Süden und in der Mitte des Landes die Sonne. Vom Niederrhein bis zu den Küsten oft bewölkt, vereinzelt regnet es. Die Temperaturen erreichen 17 bis 30 Grad. Am Sonntag ganz ähnlich. Im Süden sonnig,

0: Ansonsten ein Mix aus Wolken und Regen bei bis zu 31 Grad. Die Zeit 4.03 Uhr.
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2: Die A7 Fulda Richtung Würzburg ist zwischen Bad Brückenau-Wildflecken und Bad Kissingen-Obertulba bis wegen einer Nachtbaustelle bis 7 Uhr gesperrt.
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2: Und es ist witzig, wir hatten vorhin einen neuen Bayern 3 Verhörhammer. Entdeckt von der Johanna aus Diesbeck. Ja, und feiern wir heute sehr, weil der so gute Laune macht, dieser Verhörhammer. Bei Milky Chance, bei dem Song hier, da steckt Wäsche drin. Das klingt echt wie Wäsche.
3: Vor allem mit diesem und sowas, ja, klingt es für mich wie so ein Waschmittel-Werbespot. Mhm. So ein neues Waschmittel, das dir suggerieren soll, mit uns macht Wäsche so richtig, richtig Spaß. Wäsche waschen.
2: Würde ich voll abnehmen, würde ich sofort kaufen. Und Sebastian, dein kleines Spielkind? So, witzig. Natürlich sofort einen Text geschrieben.
3: Stefanie, kommt jetzt der Moment, wo ich es präsentieren
2: darf. Jetzt darfst du es bitte ganz Bayern präsentieren. Bitte tu es jetzt.
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2: Ich sag's, wie es ist.
3: Also wenn sich jemand Wischi-Waschi-Wäsche nennen will, ja, meldet euch, wir hätten jetzt schon den Song.
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1: Mark Ember, The Proof.

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1: Die A7 Fulda Richtung Würzburg ist zwischen Bad Brückenau-Wildflecken und Bad Kissingen-Obertulba bis wegen einer Nachtbaustelle bis 7 Uhr gesperrt.
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2: Wir schreiben das Jahr 2017. Der Franke Benedikt Köstler ist damals gerade mal 17 Jahre alt. Und plötzlich kennt ihn ganz Deutschland durch seinen gigantischen Auftritt bei The Voice of Germany.

0: Mit seiner tiefen, mächtigen Stimme und Mark Forster als Coach sang sich Benedikt bis ins Finale. Auch wenn er nicht gewonnen hat, war schnell klar, vor diesem jungen Talent liegt eine spannende Zukunft. Ein Talent, das seine Eltern schon früh erkannten. Als Kind bekam Benedikt eine E-Gitarre geschenkt, mit der er bei Familienfesten seine ersten Gigs spielte. Auch Singen machte ihm einen Mordsspaß.
1: Da gab es in der Nähe von unserem Haus so einen großen Baum und da konnte man relativ gut draufklettern. Da habe ich immer zwei Stöcke genommen und habe auf dem Baum rumgetrommelt und gesungen. Und immer wenn irgendwelche Leute vorbeigekommen sind, habe ich die gefragt, kann ich dir was vorsingen? Und dann habe ich ein bisschen was vorgesungen. Also es war irgendwie schon immer Begleiter in meinem Leben, die Musik.
0: Doch Popstar wollte er damals noch nicht werden. Der jugendliche Benedikt hatte eine andere Leidenschaft.
1: Ich war tatsächlich in Nürnberg in einer Eliteschule des Fußballs, in der Bertolt-Brecht-Schule. Genau, ich habe tatsächlich damals bei Wendelstein gespielt. Das ist vielleicht nicht so bekannt. Wir waren tatsächlich aber zu dem Zeitpunkt eine sehr starke Mannschaft und haben auch bayerisches Finale gegen Augsburg gespielt, haben Bayern München geschlagen da bei dem ein oder anderen Turnier. Aber wie das dann im Jugendfußball ist, das geht dann so ein, zwei Saisons und dann zerschlägt sich das so ein bisschen wieder.
0: Mit 18 zog er vom beschaulichen Burg Tann in Mittelfranken nach Berlin. Um das Musik

Musikbusiness zu verstehen, machte er eine Ausbildung beim Management von Mark Forster. Er sang für Fernsehserien, tauchte ein in die Welt der Musikproduktion und komponierte für den Kinofilm Leben ist jetzt, die Real Life Guys. Voriges Jahr beschloss Benedikt, die Zeit ist reif für seinen ersten eigenen Song, Love Me Right. Oh.

0: Man hört es sofort. Benedikt liebt opulente Arrangements und große Gefühle.
1: In unserer Zeit, in der alles immer mehr Fast Food ist, sage ich mal, auch Kunst ist Fast Food immer mehr. Also man kann das ganz schnell produzieren. Jetzt haben wir KI-Song-Generatoren. Also es ist unfassbar viel, was rauskommt und was generisch ist und irgendwie gleich ist und an den Algorithmus angepasst ist. Und Kunst bedeutet doch, eine Emotion und eine Regung auszulösen bei den Leuten. Und deshalb ist sowas wichtiger, glaube ich, als je zuvor.
0: Mit seiner neuen Single zeigt sich der junge Franke von einer ganz anderen Seite. Waterfall ist ein folkiger Abtempo-Song. Darin geht's um das Auf und Ab in einer Beziehung, um Liebe, die schön und gefährlich sein kann. Benedikt verwendet dafür das Bild eines Wasserfalls. Man stürzt hinab und kämpft sich immer wieder nach oben. Benedikt, ein Musiktipp von Dagmar Golle.
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1: Benedikt aus Burgthann in Mittelfranken. Waterfall.
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2: Um 5 Uhr mit Marc Geißler. Die SPD droht, die geplante Pflegereform im Bundeskabinett zu blockieren. SPD-Generalsekretär Klüssendorf teilte am Abend mit, die SPD werde Kürzungen für pflegebedürftige, Pflegende und Angehörige nicht akzeptieren. Stattdessen fordert sie mehr Entlastung für Menschen im Pflegeheim und eine Begrenzung ihrer Eigenanteile. Eigentlich soll die Reform am Mittwoch im Kabinett beschlossen werden. Sie soll die Finanzen der gesetzlichen Pflegeversicherung stabilisieren. Nach Informationen des ARD-Hauptstadtstudios sind für Montag weitere Gespräche zwischen SPD und der Union geplant. Bundesdigitalminister Wildberger will weltweit mehr gemeinsame Regeln für künstliche Intelligenz. Den Zeitungen der Funke Mediengruppe sagte Wildberger, er sehe gute Chancen für eine internationale Vereinbarung. Konkret schlägt er einen Sicherheitskatalog für KI vor. Programme könnten damit regelmäßig überprüft werden, ähnlich wie bei der Internationalen Atomenergiebehörde. Außerdem sollen KI-Unternehmen stärker zur Verantwortung gezogen werden können, wenn ihre Technologie für Straftaten wie Hackerangriffe genutzt werden, so der Digitalminister. Am Nachmittag entscheidet sich, wer Deutschland bei der Bewerbung um die Olympischen Spiele vertreten soll. München oder die Region Köln-Rhein-Ruhr. Der Deutsche Olympische Sportbund wählt in Baden-Baden den deutschen Bewerber für die Sommerspiele 2036, 40 oder 44. Die Entscheidung zwischen den beiden Konzepten wird als knapp erwartet. Beide Bewerbungen haben im Prüfbericht des DOSB Bestnoten bekommen. NRW-Ministerpräsident Wüst sagt:
3: Am Ende geht es darum, dass Deutschland gewinnt. Wir haben ein gutes Konzept vorgelegt, Köln-Rhein-Ruhr, jetzt auch die einzige gesamtdeutsche Bewerbung mit Segeln in Warnemünde und mit Wildwasserslalom in Markkleeberg im Kanupark dort in Sachsen. Das mag am Ende für den einen oder anderen noch mal ein Punkt mehr sein. Das würde mich sehr freuen, weil ich einfach überzeugt davon bin, dass wir großartige Spiele veranstalten können. Aber noch mal, das Wichtigste ist, wir holen die Spiele nach Deutschland.
2: Bayerns Ministerpräsident Söder betonte die internationale Strahlkraft Münchens. Wüst verwies auf das Konzept für die gesamte Region. Heute werden 141 Stimmen vergeben. Für die Mehrheit braucht es mindestens 71. Wer sie bekommt, darf Deutschland dann anschließend im Rennen um die Olympischen Spiele vertreten. Das waren die Nachrichten mit Marc Geißler. Das Wetter für Deutschland: tagsüber scheint im Süden und in der Mitte des Landes die Sonne. Vom Niederrhein bis zu den Küsten ist es dagegen oft bewölkt, vereinzelt regnet es. Die Temperaturen erreichen 17 bis maximal 30 Grad. Am Sonntag sieht es ganz ähnlich aus. Im Süden sonnig, ansonsten ein Mix aus Wolken und Regen. Dazu Tageshöchstwerte zwischen 19 und 31 Grad. Es ist 5.03 Uhr.
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4: Die A7 Fulda Richtung Würzburg ist zwischen Bad Brückenau-Wildflecken und Bad Kissingen-Obertulba bis wegen einer Nachtbaustelle bis 7 Uhr gesperrt.
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2: Bye-bye, Freibadsaison. Viele haben schon geschlossen. So nach und nach machen jetzt auch die letzten Bäder dicht. Auch das Waldfreibad Waldkraiburg in Oberbayern hat zugemacht. Und jetzt gehen nochmal extra Grüße raus. Denn dieses Freibad war so alt, kurz vorm Abriss und deswegen auch 2 Jahre ganz geschlossen. Dann haben sich aber ganz viele tolle Leute gedacht, hey, das machen wir jetzt einfach selbst, haben einen Förderverein gegründet und los ging's.
3: Am ersten Arbeitseinsatz waren 120, 150 Leute vor der Tür mit ihren Schaufeln, Rechen und Schubkarren. Das war schon sehr emotional. Jetzt haben wir schon die zweite Saison. Sie sind sehr zufrieden. Es war ein schöner Sommer und natürlich genießen dann unsere Waldkraiburger

0: Topf, der natürlich nie leer werden darf. Wir brauchen immer wieder fleißig Spenden.
1: Ja, also ein fettes Dank an alle, die spenden werden und sich engagieren. Richtig cooler Move von den Waldkraiburgern. Und vielleicht motiviert das ja auch viele andere Orte, ihre Freibäder so zu retten.
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1: Die A7 Fulda Richtung Würzburg ist zwischen Bad Brückenau-Wildflecken und Bad Kissingen-Obertulba wegen einer Nachtbaustelle bis etwa 7 Uhr gesperrt. Bitte folgen Sie der Umleitung über die U56.
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0: vielleicht noch gar nicht gehört.
1: Deutschland-Holland, ja. Eh schon ein Klassiker. Und dann noch das erste Spiel als Bundestrainer von Jürgen Klopp. 1:1 ist ausgegangen. Mhm. Alle haben drauf geschaut. Alle bis auf Steffi Fischer. Die der Neustart der Nationalmannschaft egal war?
2: Ja, egal.
1: Die Zukunft des deutschen Fußballs?
2: Egal, jetzt nicht ganz oben.
1: Das war dir nicht eventig genug, ne? Weil bei WM und EM guckst du ja schon.
2: Lieb ich, ja. Da bin ich da, sobald ein Event irgendwo ist, aber ansonsten, ja. Ich
1: habe ein kleines Quiz für dich vorbereitet.
2: Ehrlich?
1: Weil ja sehr, sehr viele Spieler nominiert waren, 44 XXL-Kader.
2: Ja.
1: Und man den einen oder anderen nicht kennt. Mhm. Das könnte ich mir jetzt lustig vorstellen, wenn du das schon nicht guckst.
2: Ja. Meinst du, ich kenne den einen oder anderen nicht, oder was?
1: Könnte ich mir vorstellen.
2: Okay.
1: Ja. Daher wollen wir wissen, liebe Steffi, deutscher Wein oder Nationalspieler?
2: Oh.
1: Rosenfelder Max.
2: Ein Fußballspieler.
1: Richtig.
2: Ha?
1: Wagnumann.
2: Ein Wein.
1: Nee, Stuttgart-Spieler.
2: Also, ja klar, Stuttgart, sorry.
1: Aldinger.
2: Ein Wein.
1: Das ist gut, Weingut in Württemberg. Ja. Conte.
2: Also ein Wein.
1: Nein,
2: nein,
1: der spielt bei
2: Hoffenheim. Ah, ja. Das habe ich schon mal gehört.
1: Ebnu Talib.
2: Das ist ein Fußballer.
1: Auch, ja. Frankfurt. Und Peter Jakob Kühn.
2: Das ist ein Wein.
1: Das ist gut.
2: Ja,
1: Weigert aus dem Rheingau. Hey, gar nicht schlecht.
2: Ein kleines Kühnle.
1: Ja. Und was ist schade, Steffi?
2: Was ist schade?
1: Nein, was ist schade?
2: Wieso? Das war doch gut. Das ist gar nicht schade.
1: Nein, nein, schade. Unser offensiver Mittelfeldspieler.
2: Ein
1: Wein. Also, Kevin Schade.
2: Nein, das ist doch klar. Da mache ich mal Glasal Schade auf.
1: Okay, wir üben noch ein bisschen. Also, bis Sonntag haben wir noch Zeit, weil dann spielen wir ja gegen
2: Hoffenheim.
1: Nein.
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3: Um 6 Uhr mit Sarah Möller. Guten Morgen. Bundesgesundheitsminister Linnemann will 8 Milliarden Euro in der Pflege einsparen. Im kommenden Jahr droht sonst ein Milliardendefizit in der Pflegeversicherung. Nun gibt es Widerstand beim Koalitionspartner SPD gegen Leistungskürzungen. Aus dem ARD-Hauptstadtstudio Jan-Peter Bartels.
4: Der Generalsekretär Tim Klüssendorf sagte, man müsse auch versuchen, bei einer Pflegereform strukturelle Verbesserungen zu erreichen. Da dürfe nicht nur gespart und gekürzt werden. Und deswegen will die SPD jetzt über das ganze Projekt nochmal reden. Das ist jetzt sozusagen auf den letzten Metern. Und außerdem könnte es den neuen Gesundheitsminister beschädigen. Denn Carsten Lindemann wollte ja diesen Gesetzentwurf am Mittwoch ins Kabinett bringen. Und jetzt ruckelt es.
3: Nach ARD-Informationen sind für Montag weitere Gespräche zwischen SPD und CDU geplant. Wer macht das Rennen um eine deutsche Olympia-Bewerbung in den Jahren 2036, 40 oder 44? Am Mittag entscheidet der Deutsche Olympische Sportbund, ob die Wahl auf München oder die Region Köln-Rhein-Ruhr fällt. Die Evaluierungskommission des DOSB sah beide Bewerber vorab nahezu gleich auf, mit leichten Vorteilen für München. Stimmberechtigt bei der Wahl sind die 42 olympischen Spitzenverbände mit jeweils 3 Stimmen, 8 persönliche Mitglieder sowie die 10 Präsidiumsmitglieder des DOSB. Erneut hat es einen Zwischenfall mit künstlicher Intelligenz gegeben. Erstmals waren dabei auch Daten von Nutzern betroffen. Die KI des ChatGPT-Entwicklers OpenAI hat mehr als 50 Mal von Nutzern hochgeladene Bilder auf Online-Plattformen gestellt. Die Links waren nach Unternehmensangaben nicht öffentlich. Ein Großteil sei inzwischen wieder entfernt worden. Auch angesichts ähnlicher Vorfälle in den vergangenen Wochen hat Digitalminister Wildberger mehr internationale Zusammenarbeit bei der Regulierung von KI gefordert. Auf dem Münchner Oktoberfest wird am Morgen an den rechtsextremistischen Bombenanschlag vor 46 Jahren erinnert. Die öffentliche Gedenkveranstaltung findet am Denkmal neben dem Haupteingang zur Theresienwiese statt.
5: Am 26. September 1980 um 22.20 Uhr ist an der Nordseite der Theresienwiese ein selbstgebauter Sprengkörper explodiert. Der Neonazi Gundolf Köhler hatte ihn dort platziert. Ob er ein Einzeltäter war, wird bis heute kontrovers diskutiert. 12 Menschen wurden getötet, auch der Attentäter kam ums Leben. Mehr als 200 Menschen erlitten Verletzungen. Nach der Kranzniederlegung gegen 8.45 Uhr wird eine Durchsage auf dem gesamten Wiesengelände zu hören sein. Sie informiert auf Deutsch, Englisch und Italienisch über das Attentat. Birgit Grundner, Bayern 3 in München.
3: Zum Sport. In der deutschen Eishockeyliga hat Nürnberg 2:1 gegen Frankfurt gewonnen. München besiegte Bremerhaven 4:1. Ebenfalls mit 4:1 setzte sich Straubing gegen Ingolstadt durch. In der Basketball-Bundesliga unterlag Würzburg Oldenburg mit 68:77. Und in der Fußball-Nations League hat Italien 0:2 gegen Belgien verloren. Frankreich holte einen 1:0-Sieg gegen die Türkei.
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6: Das wird ein traumhaftes Wochenende, wenn sich die Nebelfelder aufgelöst haben. Ganz Bayern kriegt nämlich viel Sonne ab und das bei sommerlichen Temperaturen. Bis zu 26 Grad sind drin. Und so schön bleibt's auch erstmal die kommenden Tage.
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6: Hallo zu euch in die Autos und Lkw. Da haben wir eine Meldung. Die A7 Fulda Richtung Würzburg ist zwischen Bad Brückenau Wildflecken und Bad Kissingen Obertzulba wegen der Nachtbaustelle bis 7 noch gesperrt ungefähr. Bitte folgt der Umleitung über die U56. Das war's. Gleich ist es 6.04 Uhr und wir wünschen eine gute und sichere Fahrt euch.
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0: ist Verena Hampel.
1: Morgen aufstehen, wenn die Sonne noch nicht mal draußen ist. Das ist gar nicht so easy. Aber wir machen es euch ein bisschen leichter. Ich trinke mit euch eine schöne Tasse Kaffee und packe euch gleich mal ein paar Lieblinge rein hier. Zum Beispiel den da Alex Warren mit Fever Dream für eure Feel Good Play.

0: Purple Disco Machine ist es für euch. Zusammen mit Sophie and the Giants in the Dark hier um 6.12 Uhr im Bayern 3. Guten Morgen! Na, in welches Fettnäpfchen ist unser Bundeskanzler diese Woche wieder gestapft? Oder wo hat ein Wels einen Dackel verputzt oder sowas? Solche Geschichten kriegt ihr immer im Wahnsinn der Woche bei unseren Bayern 3 Crashern von Montag bis Donnerstag ab 16 Uhr. Aber keine Angst, wenn ihr es verpasst habt, gibt's die Highlights immer samstags nochmal für euch zum Nachhören ab 9 hier in Bayern 3 mit Simone Faust. Und diese Woche ist auch wieder so viel passiert, zum Beispiel auch bei uns in Bayern in Lohr am Main. Da häkelt eine Frau Klorollenhütchen. Also das sind diese Dinger, die man so über die Klorolle drüber stülpen kann. Die sind der absolute Renner da. Und das Besondere daran, die haben bekannte Filmmotive drauf. Und das ist natürlich, sag mal ehrlich, die perfekte Stallvorlage für Stefan Kreuzer und Sebastian Schaffstein.
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3: Geht nochmal in die Eisdiele heute. Es wird richtig angenehm warm mit 20 bis 26 Grad im Bayern Dreiland und viel Sonne. Und die gute Nachricht, die kommenden Tage bleibt es auch so. Es kann sogar noch wärmer werden. Bis zu 29 Grad sind möglich. Hey, also das klingt doch fast schon wieder nach Sommer, oder?
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3: Guten Morgen auf die Straßen um 6:30. Wir haben die A7 für euch, Fulda Richtung Würzburg. Die ist zwischen Bad Brückenau, Wildflecken und Bad Kissingen, Obertulba wegen einer Nachtbaustelle bis ungefähr 7 noch gesperrt. Bitte folgt der Umleitung über die U56. Danke euch und gute Fahrt.
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Das ist euer Feelgood Mix in Bayern 3 für den perfekten Start ins Wochenende mit Agnes und Release Me. Ja, Sonne satt soll es dieses Wochenende geben. Das ist Volksfestwetter, ganz klar. Falls ihr noch auf der Suche seid, in Amberg, da ist Michaeli Dult und da kriegt ihr wirklich alles. Also Live-Musik, Boxkampf, Fahrgeschäfte von Wildwasserbahn bis Autoscooter und. Und das Wetter bleibt ja schön und die Michaeli Dult geht noch bis 4. Oktober. Also da habt ihr noch genug Gelegenheiten hinzugehen. Nur dieses Wochenende ist das Familienfest.

0: Familiendrachenfest am Main-Donau-Kanal in Hilpoltstein. Da kommen sie aus ganz Deutschland mit ihren Drachen hin. Und auch wenn der Wind jetzt vielleicht nicht ganz so doll weht, es geht da nicht nur ums Drachensteigen lassen. Es gibt auch ganz, ganz viele Aktionen drumherum. Also Kinderschminken und Glitzer-Tattoos, Feuershow und Feuerwerk, Musik und Essen und ja, vieles, vieles mehr. Und dann habe ich noch ein Highlight für euch. Das ist heute Abend die Kunstnacht Kempten. Da verwandelt sich die Innenstadt in so eine riesige Kunstgalerie, hat uns Nadja Kuban von der Kunstnacht verraten.
1: Wir hüllen die ganze Stadt in pinkes Licht. Pink ist die Farbe der Kunstnacht und dadurch entsteht eine ganz besondere Stimmung abends in der Stadt. Überall ist Musik. Es gibt an jeder Ecke was zu sehen und wenn man einfach durch die Stadt schlendert, wird man eigentlich schon eingefangen von den vielen Leuten und der guten Stimmung.
0: Also wenn ihr so ein bisschen Farbe in euren Samstagabend bringen wollt, um 19 Uhr geht's los bei der Kunstnacht in Kempten.

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4: Nach 8 in eurer Feel-Good-Playlist Dracula. 7 wollte ich sagen, nicht 8. Ja, guten Morgen. Dracula klettert in seine Gruft. Wir stehen jetzt richtig auf und gehen ab, zum Beispiel auch noch zu den Backstreet Boys oder der neuen Funk-Kamrat. Die habe ich nämlich auch noch dabei in Bayern 3.
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4: Um 7 Uhr mit Sarah Möller. Guten Morgen. Die SPD droht damit, die geplante Pflegereform im Bundeskabinett zu blockieren. Dort soll sie eigentlich am Mittwoch auf den Weg gebracht werden. SPD-Generalsekretär Klüssendorf sprach sich gegen Kürzungen aus, wie Lukas Kram berichtet.
5: Bei der Pflege drohten vor allen Dingen Kürzungen für Pflegende, für Pflegebedürftige, aber auch ihren Angehörigen, so Klüssendorf. Das wolle die SPD nicht akzeptieren. Klüssendorf forderte mehr Entlastungen für Pflegeheimbewohner und eine weitergehende Neuordnung der Finanzierung. Laut den Plänen sollen durch die Reform die Finanzen der gesetzlichen Pflegeversicherung stabilisiert werden. Nach ARD-Informationen sind für Montag weitere Gespräche zwischen SPD und CDU geplant.
4: Der Deutsche Olympische Sportbund entscheidet heute auf einer außerordentlichen Mitgliederversammlung über den nationalen Kandidaten für eine Olympiabewerbung. Bundespräsident Steinmeier wird am Mittag die Entscheidung verkünden, ob München oder die Region Köln-Rhein-Ruhr ausgewählt wird. Mit dem erfolgreichen Kandidaten will sich der DOSB dann um die Olympischen Spiele 2036, 2040 oder 2044 bewerben. In München treffen sich heute 17 europäische Innenminister, um über Migrationspolitik zu beraten. Auf Einladung von Bundesinnenminister Dobrindt soll es beim sogenannten Munich Migration Meeting um die, Zitat, Umsetzung der Migrationswende gehen. Demnach sollen auch Gespräche über eine Erweiterung des Mandats der Grenzschutzagentur Frontex geführt werden. An dem Treffen nimmt auch EU-Migrationskommissar Brunner teil. Ein ähnliches Treffen hatte es im vergangenen Oktober gegeben. Angela Merkel ist am Abend mit dem Elisabeth-Preis des Caritas-Verbands für die Diözese Augsburg ausgezeichnet worden. Die frühere Bundeskanzlerin nahm den undotierten Ehrenpreis im Goldenen Saal des Rathauses entgegen. In ihrer Dankesrede rief sie zur Mitmenschlichkeit auf.
6: Und das habe ich zumindest versucht, in meiner Amtszeit Unterschiede zwischen Menschen auszuhalten, weil ich vielleicht aus zwei Gründen diesen Versuch sehr ernsthaft unternommen habe. Einmal, weil ich aus der DDR kam, wo Unterschiede per System verpönt waren. Und alle, die sich heute nach einfachen Antworten sehnen, sollten sich ab und zu vor Augen führen, dass sie da so gut wie nie recht bekommen, weil die Menschen so verschieden sind. Und wenn nur noch ganz wenige sagen, wie es richtig ist, dann haben all die anderen nicht mehr viel zu sagen.
4: Soweit Altkanzlerin Merkel. In der Basketball-Bundesliga hat Würzburg eine Heimniederlage gegen Oldenburg kassiert. Die Unterfranken verloren 68-77. In der Eishockey-Liga hat München einen 4-1-Sieg in Bremerhaven gefeiert. Auch Straubing gewann 4-1 gegen Ingolstadt. Nürnberg siegte 2-1 in Frankfurt. Und in der Fußball-Nations League hatte Italien 0-2 gegen Belgien verloren. Frankreich gewann 1-0 gegen die Türkei. Deutschland ist morgen gegen Griechenland gefordert.
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4: Hey, das ist euer super Sonnenwochenende mit viel Sonne fürs ganze Bayern 3 Land und Höchstwerten zwischen 20 und 26 Grad. Die gute Nachricht, so bleibt's die kommenden Tage auch. Temperaturmäßig geht sogar noch was. Bis zu 29 Grad sind drin.
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7: Hallo zu euch auf die Straßen. Die A7 Fulda Richtung Würzburg ist zwischen Bad Brückenau-Wildflecken und Bad Kissingen-Obertholbach wegen einer Nachtbaustelle aktuell noch gesperrt. Bitte folgt da der Umleitung über die U56. Das war's von uns. 7.03 Uhr ist es jetzt. Gute Fahrt euch.
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7: Yes, und so, liebe Kinder im Bayern 3 Land, sagt mal ganz ehrlich, was wünscht ihr euch so?
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0: Die Nummer schiebt euch richtig aus dem Bett. Sunrise Avenue und I Don't Dance in Bayern 3. 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Greta wünscht sich, Nico Santos zu treffen. Tim will mit Alvaro Soler Gitarre spielen. Und Fiete möchte sich mit einem echten Wissenschaftler unterhalten. 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

0: Sia, Unstoppable, um 7.18 Uhr hier in Bayern 3. Schönen guten Morgen. Ratet mal, was ich gerade so vor mir stehen habe. Also da drüben steht eine Tasse Kaffee, ja. Ein Mikro direkt vor mir, ja klar auch. Aber ich habe hier noch so eine Box, so eine Schüssel mit Haferflocken. So wie ihr vielleicht auch jetzt gerade vor euch stehen habt. Weil es heißt ja immer wieder, Haferflocken sind das absolute Superfood. Aber ganz ehrlich, stimmt das? Eine Forschergruppe von der Uni Bonn hat es mal gecheckt und das Ergebnis, ja, stimmt, Haferflocken sind sehr gesund und können beim Abnehmen helfen. Natürlich nur, wenn da kein Zucker mit reingemischt wird und wenn wir fettarme Milch oder Wasser drauf schütten. Was aber auch noch stimmt, in Haferflocken ist ein Stoff drin, der dafür sorgt, dass wir zum Beispiel Kalzium oder Zink nicht so gut aufnehmen können. Aber die gute Nachricht, da gibt es laut Forschungsleiterin Marie-Christine Simon einen ganz einfachen Trick, wie ihr das umgeht.
1: Wenn man Haferflocken einweicht, über Nacht zum Beispiel oder 30 Minuten und das Einweichwasser abgießt, reicht das schon, um diesen vermeintlich negativen Effekt zu entkräften. Zusätzlich wird das noch verbessert, wenn man dann den Haferflocken Vitamin-C-reiches Obst zusetzt.
0: Ja, also einfach ein bisschen Kiwi, Erdbeere oder Papaya reinschnibbeln und ihr habt ein gesundes Frühstück, das satt macht und auch noch mega gut schmeckt. Auch gesund, weil es einfach gut tut. Machen die da. Die Backstreet Boys. Jetzt für euch in Bayern 3. Zum Mitsingen am Samstagmorgen. Shape of my Heart.

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2: Der Sommer hat nochmal so ein richtiges Comeback gestartet. Heute und morgen viel Sonne für ganz Bayern. Dazu Höchstwerte von 20 bis 26 Grad. Und wenn ihr denkt, naja, das war's dann aber. Nee, die Sommertemperaturen, die halten sich. Und zwar so eisern wie Shakira bei uns in den Bayern 3 Charts. Bis Dienstag sind sogar bis zu 29 Grad möglich.
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2: Um 7.32 Uhr. Guten Morgen zu euch in die Autos und LKW. Eine Meldung, die begleitet uns noch ein bisschen. Die A7 Fulda Richtung Würzburg ist zwischen Bad Brückenau Wildflecken und Bad Kissingen Obertulba wegen einer Nachtbaustelle bis ungefähr noch 9 Uhr gesperrt. Bitte folgt der Umleitung über die U56. Das war's auch schon. Gute Fahrt euch.
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0: So klingt nur Adele, Rolling in the Deep, und die haben wir natürlich auch auf eurer Feel-Good-Playlist hier in Bayern 3. Diese Woche bin ich beim Spazierengehen mindestens an zwei Kisten vorbeigekommen, die in so einer Hauseinfahrt gestanden sind mit einem Schild dran, zu verschenken. Und manchmal sind da ja echt coole Sachen drin. Letztens zum Beispiel einfach mal für die Kids so ein süßes Stofftier-Einhorn abgestaubt. Ja, manchmal sind auch coole Kinderbücher dabei, lustige Tassen. Da kramen wir doch gerne ein bisschen.
1: Das ist eine gute Chance, damit Sachen nicht weggeworfen werden und ein zweites Zuhause finden.
2: Ist eine gute Idee, nur ob man das dann nachher aufräumt, ist eine andere Sache.
0: Ja, streng genommen ist das nämlich illegale Müllentsorgung und eigentlich nicht erlaubt. Aber Mario Krüger vom Baureferat sagt, die zu verschenkten Kisten werden ein Stück weit toleriert, solange sie keine Wege zustellen. Allerdings steht da halt nicht nur Kleinkram drin.
3: Gartenstühle, Möbel und so weiter. Man will jetzt nicht unterstellen, dass sich da einer bequem macht, weil er vielleicht nicht zum Sperrmüll oder

0: zum Wertstoffhof fahren will. Wenn es keiner abholt für sich, wer nimmt es dann mit? Am Ende sind es dann wir.
1: Ja, deswegen einfach zu verschenken Sachen auf dem eigenen Grundstück abstellen, das ist voll okay. Denn wer gute Sachen so verschenkt, der kann auch viel Freude machen.
2: Wir haben eine Carrera-Bahn gefunden bei uns auf der Straße und die funktioniert noch heute. Das ist aber schon bestimmt 10, 15 Jahre her. Ja, ich finde das gut, wenn man Sachen nicht mehr braucht. Ein Fahrrad haben wir mal rausgestellt. 10 Minuten später war es weg. Besser als zu verschrotten.

0: Immer noch geil, die Nummer von Sportfreunde Stiller. Ein Kompliment in Bayern 3 um 7.47 Uhr. Schönen guten Morgen. In Norwegen gibt es gerade einen absoluten Run auf Karotten. Die Möhrchen sind voll angesagt und heiß begehrt, und zwar wegen ihm, Fußballstar Erling Haaland. Der macht Werbung für Gemüse und lässt sich auch gerne mal mit einer Möhre als Snack in der Hand ablichten. Ein gesunder Trend, der vielleicht auch bald zu uns rüberschwappen könnte. Oder Moment, wir hatten so einen Trend doch schon mal.
1: Tu mal lieber die Möhrch.
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6: Simon 59, den hier gibt's nach 8. Shakira, die aktuelle Nummer 1 der Bayern 3 Charts und zwar schon seit 13 Wochen. Wahnsinn. Außerdem ein immer noch geil Hit von Chumbawamba und Taylor Swift ist auch mit dabei. Aber jetzt schauen wir erstmal drauf, was heute alles wichtig ist. Das sind die Schlagzeilen in Bayern 3.
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6: Um 8 Uhr mit Sarah Möller, guten Morgen. Bundesgesundheitsminister Linnemann will 8 Milliarden Euro in der Pflege einsparen. Im kommenden Jahr droht sonst ein Milliardendefizit in der Pflegeversicherung. Nun gibt es Widerstand beim Koalitionspartner SPD gegen Leistungskürzungen. Aus dem ARD-Hauptstadtstudio Jan-Peter Bartels.
8: Der Generalsekretär Tim Klüssendorf sagte, man müsse auch versuchen, bei einer Pflegereform strukturelle Verbesserungen zu erreichen. Da dürfe nicht nur gespart und gekürzt werden. Und deswegen will die SPD jetzt über das ganze Projekt nochmal reden. Das ist jetzt sozusagen auf den letzten Metern. Und außerdem könnte es den neuen Gesundheitsminister beschädigen. Denn Carsten Lindemann wollte ja diesen Gesetzentwurf am Mittwoch ins Kabinett bringen. Und jetzt ruckelt es.
6: Nach ARD-Informationen sind für Montag weitere Gespräche zwischen SPD und CDU geplant. Wieder hat sich künstliche Intelligenz selbstständig gemacht. Die US-Firma OpenAI räumte ein, dass sogenannte KI-Agenten Bilder von ChatGPT-Nutzern auf anderen Webseiten hochgeladen haben. Insgesamt in mehr als 50 Fällen.
9: Ob es sich dabei um echte Personen oder KI-generierte Bilder handelte, ließ OpenAI offen. Damit wird erstmals Fehlverhalten der KI von OpenAI bekannt, bei dem auch Daten von ChatGPT-Nutzern betroffen sind. Die Links dazu seien nicht öffentlich gewesen, die betroffenen Bilder inzwischen größtenteils entfernt worden. Gabi Biesinger, San Francisco.
6: In der Union wächst der Widerstand gegen den früheren Fraktionsvorsitzenden Spahn. Er ist zu den ersten Sitzungsterminen im Haushaltsausschuss nicht erschienen. Laut Ausschussmitgliedern hatte er erklärt, dass sein Kind krank war. Gleichzeitig wurde ein Foto öffentlich, das Spahn mit seiner Familie auf Sardinien zeigt. Zahlreiche Abgeordnete sehen die Glaubwürdigkeit der CDU beschädigt. Nach Informationen des ARD-Hauptstadtstudios sollen sie seinen Rauswurf aus dem Ausschuss gefordert haben. Nun gelte jedoch eine Bewährung für Spahn bis Dezember. Nach München. In diesen Minuten beginnt auf dem Gelände des Oktoberfests eine Gedenkveranstaltung. Erinnert wird an den rechtsextremistischen Bombenanschlag vor 46 Jahren.
10: Am 26. September 1980 um 22.20 Uhr ist an der Nordseite der Theresienwiese ein selbstgebauter Sprengkörper explodiert. Der Neonazi Gundolf Köhler hatte ihn dort platziert. Ob er ein Einzeltäter war, wird bis heute kontrovers diskutiert. 12 Menschen wurden getötet, auch der Attentäter kam ums Leben. Mehr als 200 Menschen erlitten Verletzungen. Nach der Kranzniederlegung gegen 8.45 Uhr wird eine Durchsage auf dem gesamten Wiesengelände zu hören sein. Sie informiert auf Deutsch, Englisch und Italienisch über das Attentat. Birgit Grundner, Bayern 3 in München.
6: In der deutschen Eishockeyliga haben Nürnberg und München Auswärtssiege gefeiert. Straubing gewann zu Hause gegen Ingolstadt. Und in der Basketballliga unterlag Würzburg in Oldenburg.
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11: Hier ist Thomas Anzenhofer. Guten Morgen.
12: Schönen guten Morgen. Ah, Wetter kann so richtig schön sein. Wir bekommen ein herrliches Herbstwochenende. In der Früh und am Vormittag gibt es halt Nebelfelder, aber außerhalb des Nebels schon jetzt viel Sonne und alle anderen Regionen ziehen dann später nach. Höchstens mal dünne Wolken tauchen da auf. Heute 20 bis 26 Grad, morgen 21 bis 28 Grad. In der neuen Woche geht es dann im Prinzip genauso weiter. Es bleibt warm mit Frühnebel, danach viel Sonne und nur noch lockeren Wolken.
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11: Ich habe gute Nachrichten für euch um 8:03. Der Verkehr rollt ganz normal so, wie er soll. Kommt alle gut und sicher an.
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11: Grüß euch. Absoluter Styling-Trend gerade bei den Promis. Pulli locker über die Schultern hängen lassen. Wärmt in der Früh und abends. Und das lieben wir doch. Diese Styles, die nix kostenpraktisch sind und die wir ganz, ganz easy nachmachen können.

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1: Zum Frühstück gibt's den Feel Good Mix mit Dua Lipa und Break My Heart in Bayern 3. Gerade ist ja zum Beispiel die Michaeli Dulz in Amberg und diese kleinen oder mittelgroßen Volksfeste und Kerwan in Bayern Dreiland, die haben schon was für sich. Einfach hingehen, Spaß haben. Ganz so easy ist das nicht auf dem größten Volksfest der Welt. Und ihr könnt euch schon vorstellen, wer sich darüber richtig aufregt. Genau, unser Comedy-Star Harry G.
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4: Ich kann mich schon wieder aufregen. Du, früher, wenn du am Oktoberfest feiern wolltest, also auf der Wiesn, dann hast du es einfach gemacht. Hinfahren, Zelt, Massbier, fertig. Ohne QR-Code, ohne Tischreservierung, ohne dass vorher 8 Leute in 3 WhatsApp-Gruppen abstimmen müssen, ob man jetzt um 15.45 Uhr oder um 15.57 Uhr losgeht. Heute ist die Wiesn kein Volksfest mehr, das ist ein Projekt. Und wenn's keinen Freund hast, der zufällig Eventmanager ist, bist fast schon aufgeschmissen. Da brauchst du einen Kalender, mindestens einen. Und einen Ersatzplan brauchst du auch noch. Nach dem Motto, Leid, um 16 Uhr treffen wir uns am Bavaria-Eingang. Falls das nicht klappt, Plan B, beim Riesenrad. Und falls das auch nicht klappt, bis Montag. Und wenn du später sogar noch mal das Zelt wechseln willst, dann fühlst du dich wie im Stau am Irschenberg. Nix geht mehr. Du, im Ernst, die Wiesn ist der einzige Ort, wo du als Gast einen Fulltime-Job absolvierst. Und dafür kriegst du auch kein Geld. Na, du bist derjenige, der dafür auch noch bezahlt. Und zwar sicher nicht einen Mindestlohn.
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0: so Spaß und ist immer noch geil. Feiern wir sehr in unserer Feel-Good-Playlist um 19 Minuten nach 8 am Samstagmorgen. Schön, dass ihr am Start seid. Guten Morgen. Jeder von euch kennt das garantiert. Ihr steht im Supermarkt an der Kasse, habt alles aufs Band gelegt. Vor euch zahlt wieder einer mit 5 verschiedenen EC-Karten. Also ihr steht noch ein bisschen. Und so wandert euer Blick gelangweilt durch die Gegend. Und dann auf einmal lachen sie euch an. Die Schokoriegel neben euch im Regal. Im Laden habt ihr euch noch beherrscht, aber für 1,20, das klingt zu schön, um wahr zu sein. Komm, einer geht noch, wenn's mal wieder länger dauert und so. Sind wir doch alle schon mal schwach geworden in der Quengelzone bei den Süßigkeitenregalen direkt an der Kasse. Fast 80% der Läden haben so eine, zeigt ein aktueller Check. Mehr dazu jetzt von ARD-Verbraucherexpertin Wiebke Nielsen.
1: Bei Rewe, Edeka und Lidl stehen zum Beispiel neben dem Kassenband oft so große Regale, dass die sogar bis zum Boden gehen. Ne? Und das heißt, sie befinden sich dann direkt auf Augenhöhe von Kindern. Und bei Aldi und Penny zum Beispiel, da liegen die Süßigkeiten oberhalb des Kassenbandes. Und damit für Kinder schwerer einsehbar.
0: Ja, heißt also, diese Quengelzonen funktionieren nicht nur bei den Kids, sondern eben oft auch bei uns Erwachsenen. Weil es ist eben nicht der große Zehnerpack für 5 Euro.

0: Euro, sondern eben nur dieses eine kleine Schokoriegelchen für 1 oder 2 Euro. Aber genau da ist das Problem beim Preis. Upsala, der sollte eigentlich noch nicht kommen. Der da.
1: Wenn man das alles mal umrechnet pro 100 Gramm oder pro Liter, dann zahlt man bei den kleinen Packungen oder bei Einzelprodukten drauf. Beispiel Kinderriegel, der kostet als Einzelner an der Kasse 140% mehr als in der 10er-Packung. So war das auf jeden Fall bei unserem stichprobenartigen Einkauf.
0: Voll heftig, oder? Heißt, wenn wir Bock haben auf was Süßes, dann vielleicht doch gleich die normale Packung. Und jetzt, fast vorgedrängelt an der Kasse, aber jetzt kommt sie doch. Taylor Swift mit Anti-Hero für euch in Bayern 3.

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9: Thomas Anzenhofer mit sonnigen Aussichten für euch.
10: Hoch Arno lässt das ganze Wochenende über die Sonne scheinen. Einzig in der Früh und am Vormittag, da halten sich halt ein paar Nebelfelder. Da kann es dann auch mal, wie gerade in Bad Königshofen in Unterfranken, frostig sein bei rund 0 Grad. Später aber warm, 20 bis 26 Grad und es tauchen höchstens mal noch dünne Wolken auf. Morgen genauso und auch in der neuen Woche laufen die Tage ganz ähnlich ab. Erst Frühnebel, später warm und sonnig mit nur noch lockeren Wolken zwischendurch.
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9: Gleich ist es 7:30, da schauen wir doch mal kurz auf die Straßen für euch. Und ich kann euch sagen, es läuft alles ruhig, so wie es soll. Gute Fahrt euch allen.
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2: Und weiter geht's mit richtig viel Musik für euer Wochenende.

hat so viel Gefühl in der Stimme, dafür lieben wir ihn. Rob Thomas, Little Wonders hier in Bayern 3 um 8.35 Uhr. Schönen guten Morgen. Ja, liebe Kids in der Schule, da ist die Aufwärmphase so langsam vorbei, da geht's jetzt wieder voll zur Sache. Warum also nicht mal ein bisschen abtauchen am Wochenende und mit der ganzen Familie ins Kino gehen, bevor es am Montag wieder weitergeht? Gerade laufen ja auch tolle Filme für die Kids. Bibi Blocksberg schwingt sich zum Beispiel wieder auf ihren Besen Kartoffelbrei. In Bibi Blocksberg, die total verhexte Zeitreise. Und es gibt

0: einen neuen Emil und die Detektive-Film, den wir euch sehr, sehr empfehlen können. Was passiert? Emil wird im Zug nach Berlin beklaut und um den Dieb zu erwischen, kriegt er Unterstützung von einer bunten Freundestruppe. Ja, Emil und die Detektive halt.
1: Wir müssen das undercover machen.
2: Ich hab einen Plan, aber dafür brauche ich eure Hilfe.
3: Ich hasse Kinder.
4: Mensch, Berlin ist doch riesig und Emil, der kennt sich doch ja nie aus.
5: Er hat ja eine ganze Bande von Detektiven.
0: Ganz genau. Sehr spaßige Version vom Kinderbuchklassiker, die für Kinder ab 8 Jahren super funktioniert. Also, wenn ihr dieses Wochenende reingeht, ganz viel Spaß im Kino. Bye.

0: Da ist er wieder da, der Eminem mit seinem Riesenhit Houdini. Und wir sind sowas von froh drum in Bayern 3. Guten Morgen. Seid ihr gerade mit dem Auto unterwegs und habt ganz klare Sicht, ne? Oder ihr habt so wie ich auch noch so etliche Flecken auf der Windschutzscheibe kleben, Mücken fliegen, Vogelhinterlassenschaften, was man halt so bei der Fahrt mitnimmt, ne? Es lohnt sich, das alles jetzt mal richtig abzuwaschen, wenn ihr dieses Wochenende vielleicht euer Autoherbst fit macht, sagt Mahmoud Nassir aus unserer ARD-Verbraucherredaktion.
1: Je länger man damit wartet, desto mehr leidet zum Beispiel der Autolack. Denn Vogelkot oder auch Insektenreste können sich gerade bei starker Sonne regelrecht einbrennen und sind dann auch super schwer zu entfernen. Gut vor dem Herbst ist jetzt natürlich auch, den Lack nochmal versiegeln zu lassen, zum Beispiel mit Wachs bei der Fahrt durch die Autowaschanlage.
0: Ja, oder die ganzen Keks- und Brezenkrümel auf der Rückbank mal raussaugen. Kenne ich als Mama auch, dass sich da ordentlich was ansammelt. Ihr vielleicht auch, außer ihr habt dieselbe Regel wie Bekannte von uns fürs Auto. Rein kommt nichts, was bickt, bobt, breselt oder Flecken macht.
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0: Sean Paul, Linkin Park sind mit dabei, Leonie und viele mehr in der Best of Bayern 3 Crasher Show mit Simone Faust. Da seid ihr bestens aufgehoben, wenn ihr wissen wollt, welcher Wahnsinn diese Woche wieder abgegangen ist. Ich bin Verena und wünsche euch noch ein schönes Wochenende. Pfiat euch!
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2: Um 9 Uhr mit Sarah Müller. In diesen Minuten beginnt die außerordentliche Mitgliederversammlung des Deutschen Olympischen Sportbundes. Er entscheidet darüber, wen er ins Rennen als deutschen Olympia-Austragungsort schicken wird. Einzelheiten dazu von Holger Kühner.
3: Es wird eine knappe Entscheidung erwartet zwischen den beiden Kandidatenstädten und Regionen. München und Köln-Rhein-Ruhr gehen mit Bestnoten aus dem Prüfbericht des DOSB in die Wahl. Rund 140 Stimmen werden vergeben. Wer die Mehrheit bekommt, darf in den internationalen Wettbewerb um die Austragung der Olympischen Spiele und der Paralympics 2036, 2040 oder erst 2044. Viel Prominenz aus Sport und Politik ist bereits seit gestern in Baden-Baden. Das Ergebnis wird Bundespräsident Frank-Walter Steinmeier am frühen Nachmittag bekannt geben.
2: Die SPD will noch einmal Änderungen an der geplanten Pflegereform erreichen. Denn es drohten vor allem Kürzungen für Pflegende, für Pflegebedürftige, aber auch ihre Angehörigen, so Generalsekretär Klüssendorf in einer Stellungnahme. Das wolle die SPD nicht akzeptieren. Nach ARD-Informationen sind für Montag weitere Gespräche zwischen SPD und CDU geplant. Eigentlich sollte die Reform kommenden Mittwoch im Bundeskabinett beschlossen werden. Durch sie sollen die Kosten der gesetzlichen Pflegeversicherung stabilisiert werden. Der Deutsche Gewerkschaftsbund will heute bundesweit gegen Kürzungen im Sozialbereich demonstrieren. In 15 Großstädten sind Veranstaltungen geplant, unter anderem in Hamburg, Essen und Nürnberg. Die Bundesvereinigung der Arbeitgeberverbände kritisiert den Protest, wie Andreas Gerlach berichtet.
4: BDA-Hauptgeschäftsführer Kampeter sagte, von den Gewerkschaften komme zu fast jeder Veränderung ein Nein. Das sei schon eine Art Ritual. Die Gewerkschaften träumten von der Welt von gestern. Jeder wolle sichere Renten, gute Pflege und Gesundheitsversorgung. Demografie, Fachkräftemangel und internationaler Wettbewerb ließen sich aber nicht wegdemonstrieren.
2: Beim Münchner Oktoberfest ist nicht nur Halbzeit, sondern auch Italienerwochenende. Birgit Grundner blickt für uns voraus.
5: Der Espresso Monaco kommt am Mittag an. Ein Sonderzug, der gestern Abend in Rom gestartet ist und unterwegs mehrfach Halt macht. Im vergangenen Jahr hatten die Italiener im Ranking der internationalen Wiesnbesucher Platz 2 nach den Touristen aus den USA belegt. Darauf hat sich auch die Polizei eingestellt. Sie wird von Kollegen der Polizia di Stato und von Carabinieri unterstützt. Einsatzkräfte der Berufsfeuerwehr Bozen helfen in der integrierten Leitstelle als Dolmetscher bei Notrufen.
2: In Neustadt an der Weinstraße ist am Abend die neue deutsche Weinkönigin gekrönt worden. Sie heißt Paula Löwer und stammt aus dem Anbaugebiet Saale-Unstroth in Sachsen-Anhalt. Sie ist nun wichtigste Botschafterin der Branche mit 14.000 Weinbaubetrieben. Und eine weitere Monarchin wird heute Vormittag in Rimbach in Niederbayern gesucht. Eine neue Erdbeerkönigin. Wer gekrönt wird, wirbt für die kommenden 2 Jahre für die Arbeit der bayerischen Erdbeerbauern. Und mehr Nachrichten aus allen bayerischen Regionen gibt's auf bayern3.de.
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6: Der Samstag, der macht doch schon mal einen hübschen Eindruck, wie er so insgesamt wird. Das sagt uns jetzt Thomas Anzenhofer.
7: Wir haben zwar Ende September, aber man könnte schon glauben, der Sommer ist zurück. Heute 20 bis 26 Grad, morgen 21 bis 28 Grad. Dazu viel Sonne und nur noch lockere Wolken. Wobei es frisch ist und zusätzlich gibt es in der Früh und teilweise auch noch am Vormittag die typischen Herbstnebelfelder. Die lösen sich allerdings allesamt auf, auch morgen. Selbst in der neuen Woche geht das so weiter. Vielleicht mal mit mehr Wolkenfeldern zwischendurch, aber weiter warm. Montag 21 bis 29 Grad. Nach ein bisschen Regen sieht's erst am Freitag wieder aus.
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6: Um 9:04. Die B307 Gmund-Vorderes wird zwischen Wildbad Kreuth und Aachenpass wegen einer Veranstaltung bis etwa 12:30 heute Mittag in beiden Richtungen mehrfach kurzzeitig gesperrt sein. Das war's aber schon. Allen unterwegs eine gute und sichere Fahrt.
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6: Servus, einen wunderbaren Vormittag. Schön, dass ihr mit dabei seid. Und auch wenn die Crasher jetzt unter der Woche ab 16 Uhr live im Studio sind, müsst ihr am Samstag natürlich nicht auf Stefan Kreuzer und Sebastian Schaffstein verzichten.
9: Herzlich willkommen hier unsere kleine Feierabendsprechstunde.
10: Oh Gott, jetzt macht einer auf Doktor hier.
9: Entschuldigung, warum denn nicht? Also, ich meine, mit Kranken kenne ich mich ja aus, seitdem ich hier mit der Sendung mache.
10: Ich habe eine Augenentzündung, seit du heute Morgen mit deiner Haarsprayfahne an mir vorbeigelaufen
9: bist. Ich wusste gar nicht, dass dich Fahnen morgens stören.
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Dreht der Milchschaum eine extra Runde auf dem Cappuccino heute Morgen. Linkin Park und Burning in the Skies für euch hier bei uns in Bayern 3. Was war das für eine Woche nach den Wahlpleiten für die CDU in Berlin und Mecklenburg-Vorpommern? Da wird's langsam wirklich eng für Kanzler Friedrich Merz. War ja Anfang der Woche einiges los. Er wackelt. Einige Experten sagen sogar, boah, also Weihnachten, nee, nee, übt er über

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10: Und was das Wochenende uns so zu bieten hat, weiß Thomas Anzenhofer.
11: Wo sich der Frühnebel verzogen hat, macht sich ein Traum von Blau gerade breit. Es bleibt den ganzen Tag über schön sonnig. Von Norden tauchen da nur ab und zu mal dünne Wolken auf. Später wird es dann 20 Grad warm im Landkreis Tirschenreuth und bis 26 Grad im Landkreis Aschaffenburg. Morgen dann bis zu 28 Grad und auch da bleibt es sonnig mit wenigen Wolken von Norden her. Erst Freitag taucht dann wieder ein bisschen Regen auf. Bis dahin laufen die Tage recht ähnlich ab. Unterschiedlich lang Frühnebel, dann recht schön sonnig und wieder warm.
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10: Um kurz nach 9:30 A6 Nürnberg Richtung Heilbronn. In Höhe Nürnberg Süd steht ein brennendes Fahrzeug auf der rechten Spur. Deswegen ist auch auf der A73 in Richtung Nürnberg zwischen Kreuz Nürnberg Süd und Nürnberg Münchner Straße die rechte Spur gesperrt. A8 München Richtung Salzburg. Zwischen Rosenheim West und Rohrdorf dauert es eine Viertelstunde länger, denn es staut sich hier auf 5 Kilometer. A99 Ostumfahrung München Richtung Salzburg. Am Kreuz München Ost an der Überleitung zur A94 Richtung Passau ist ein Unfall auf der linken Spur passiert. Bitte Vorsicht hier. Und die B307 Gmund-Vorderriss, die wird zwischen Wildbad Kreuth und Aachenpass wegen einer Veranstaltung bis etwa 12:30 heute Mittag in beiden Richtungen mehrfach kurzzeitig gesperrt. Das war's. Fahrt vorsichtig und kommt gut an.
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0: entspannt und singen ein bisschen leiser, falls jemand von gestern ein bisschen Kopfweh hat. DJ Gojra, Jason Derulo und Melody Michiko im Feelgood-Mix in Bayern 3. Ihr hört das Best of Crasher. Samstags ist gestrichen, Crasher ist geblieben, Sebastian Schaffstein und Stefan Kreuzer. Hört ihr jetzt immer von Montag bis Donnerstagnachmittag. Und alle Highlights, die gibt's dann eben nochmal, wie gewohnt am Samstagvormittag von 9 bis 12. Und Igitt, das war vermutlich von vielen von uns die Reaktion auf folgende Meldung in dieser Woche. Der Discounter Norma kämpft mit einer Rattenplage. Ja, laut BR-Infos gibt es seit einem Jahr Probleme in einem Zentrallager in der Oberpfalz. Norma sagt, haben wir alles im Griff mittlerweile. Was klar ist, es wird da jetzt weitere Hygienekontrollen geben. Und diese ganze Chose, das war natürlich eine absolute Steilvorlage für unsere Lieblingschaoten.
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2: Hier kommen die fünf schlechtesten Gags zur Rattenplage im Norma-Lager und Herr Kreuzer legt los. Mhm.
3: Wenn die Viecher am Kaffee genagt haben, dann kannst du ihn immer noch als Ratte Macchiato verkaufen.
2: Ein Mitarbeiter vom Landratsamt mit sehr großen Zähnen und einem Klobrillenbart hat das Lager inspiziert und dann zu Norma gesagt, Ratte hatte Dude da.
3: Warum waren die Tiere in einem Lager und nicht etwa in einer Kirche?
2: Weiß nicht.
3: Das sind alles Ratheisten.
2: Ah. Übrigens können wir jetzt eine Warnung geben. Disney hat angerufen und sich entschuldigt, das waren die Dreharbeiten für Ratatouille 2. Hm,
3: dachte ich mir doch. Und was ist die Moral der Geschichte?
2: Na?
3: Ist im Lager ein Nager, wird der Umsatz eher mager.
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0: Hintern wackeln mit Jennifer Lopez und Pitbull on the floor für euch am Samstagvormittag hier in Bayern 3. Und ja, es spricht hier eine Frau zu euch, weil Stefan und Schaffi neuerdings ja am Samstag frei haben. Weil sie euch aber natürlich die ganze Woche über ab 16 Uhr bespaßen. Damit ihr aber auch am Samstag nicht auf sie verzichten müsst, gibt's die geballte Ladung schlechter Gags und schönstem Gesang an dieser Stelle. Und bis Sonntag, da heißt es noch Daumen drücken für unsere Superhandwerker aus Bayern, die bei den World Skills in Shanghai am Start sind. Das ist sowas wie eine Handwerker-WM. Da messen sich einfach die Besten der Besten: Maurer, Zimmerer, Mechatroniker, Landschaftsgärtner und natürlich auch Fliesenleger. Und unsere Crasher, die haben am Mittwoch, als es losging, eine fette Portion Motivation an unsere bayerischen Mädels und Jungs geschickt.
1: Seid

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17: 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Nach 10 geht's mit was ganz Neuem weiter. Mr. C. Sometimes I love you.
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17: Außerdem mit am Start Tove Lo und Bruno Mars. Vorher aber wie immer die News.
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17: Um 10 Uhr mit Sarah Möller. Mit einem bundesweiten Aktionstag ruft der Deutsche Gewerkschaftsbund heute zu Protesten gegen die Reformpläne der Bundesregierung auf. Die zentrale Veranstaltung in Bayern startet in diesen Minuten in Nürnberg. Vorab hat DGB-Vorsitzende Fahimi ihre Kritik an den Plänen erneut bekräftigt. Einzelheiten von Monika Griebeler.
19: Im Interview mit dem Deutschlandfunk sagte Fahimi, um Kostensenkungen zu rechtfertigen, zeichneten Arbeitgeber und Politik seit längerem ein Bild, die Beschäftigten seien zu faul, zu krank, zu teuer. Statt immer nur Kosten zu senken, brauche es aber eine Politik zur Stärkung von Wachstum und EU-Binnenmarkt. Fahimi sagte, die Reform der gesetzlichen Krankenversicherung gehe vor allem zu Lasten der gesetzlich Versicherten, statt Privatversicherte sowie Finanzinvestoren stärker in die Pflicht zu nehmen. Bei der geplanten Rentenreform kritisierte Fahimi die vorgesehene Kapitaldeckung, die nur das sinkende Rentenniveau ausgleiche.
17: München oder Köln-Rhein-Ruhr? Die Frage stellt sich gerade beim Deutschen Olympischen Sportbund. Er sitzt zur Stunde in Baden-Baden zusammen. In der außerordentlichen Sitzung fällt die Entscheidung, welcher der beiden Kandidaten ins Rennen gehen wird, als deutscher Olympia- und Paralympics-Austragungsort 2036, 2040 oder 2044. Bundespräsident Steinmeier verkündet am Mittag die Entscheidung. Die Evaluierungskommission des DOSB sah beide Bewerber vorab nahezu gleich auf, mit leichten Vorteilen für München.

0: Wieder hat sich künstliche Intelligenz selbstständig gemacht. Die US-Firma OpenAI räumte ein, dass sogenannte KI-Agenten Bilder von ChatGPT-Nutzern auf anderen Webseiten hochgeladen haben. Insgesamt in mehr als 50 Fällen.
1: Ob es sich dabei um echte Personen oder KI-generierte Bilder handelte, ließ OpenAI offen. Damit wird erstmals Fehlverhalten der KI von OpenAI bekannt, bei dem auch Daten von ChatGPT-Nutzern betroffen sind. Die Links dazu seien nicht öffentlich gewesen, die betroffenen Bilder inzwischen größtenteils entfernt worden. Gabi Biesinger, San Francisco.
0: Die Behörden haben für Thailands Hauptstadt Bangkok den Katastrophenfall ausgerufen. Grund sind starke Überschwemmungen. Nach Angaben der Behörden regnet es seit Donnerstagnachmittag fast ununterbrochen. Viele Häuser und Restaurants an den Ufern sind überschwemmt, berichten thailändische Medien. Der Katastrophenschutz rechnet damit, dass weiterer Regen zu Sturzfluten und Schlammlawinen führen könnte. Nach Niederbayern in Dingolfing hat ein 17-Jähriger versucht, mit seinem E-Scooter vor einer Polizeikontrolle zu fliehen. Es gelang ihm nicht. Die Beamten stellten zudem Alkoholgeruch und Anzeichen von Drogenkonsum fest. Sie brachten ihn daraufhin zur Blutabnahme ins Krankenhaus. Dort erschien kurze Zeit später sein Vater, der die Polizisten tätlich angriff. Der 17-Jährige schloss sich dem Angriff an. Gegen beide laufen nun mehrere Verfahren. Und mehr News aus ganz Bayern, die gibt's immer auf bayern3.de.
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3: Thomas Anzenhofer sagt uns mal, wie das heute so weitergeht.
4: Im Lauf des Tages tauchen von Norden her ein paar dünne Wolken auf, aber ansonsten bleibt das einfach nur ungetrübt sonnig und spürbar wärmer wird das auch noch. Die Temperaturen steigen heute auf 20 bis 26 Grad, morgen sogar auf bis zu 28 und am Montag auf bis zu 29 Grad. Es geht auch in der neuen Woche so weiter. Nach einem frischen Start erstmal Frühnebel, dann viel Sonne und höchstens lockere Wolken zwischendurch. Regen ist erst ab Freitag wieder dabei.
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3: Um gleich 10:04 A6 Nürnberg Richtung Heilbronn. In Höhe Nürnberg Süd steht ein brennendes Fahrzeug immer noch auf der rechten Spur. Deswegen ist auch auf der A73 in Richtung Nürnberg zwischen Kreuz Nürnberg Süd und Nürnberg Münchner Straße die rechte Spur gesperrt. A8 München Richtung Salzburg. Es dauert zwischen Rosenheim West und Wardorf eine Viertelstunde länger. Es staut sich hier auf 5 Kilometer. Und dann nochmal die A8 in Richtung München zwischen Aachenmühle und Rosenheim staut es sich auf 4 Kilometer, macht 10 Minuten plus. Ganz zum Schluss dann noch die B307 Gmund-Vorderrist. Die wird zwischen Wildbad Kreuth und Achenpass heute bis um 12:30 immer wieder wegen einer Veranstaltung in beiden Richtungen mehrfach kurzzeitig gesperrt. Das war's. Fahrt alle vorsichtig und dann kommt gut und sicher an.
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3: Servus, einen herrlichen Vormittag euch allen. Beim Wocheneinkauf, auf dem Weg zum Wertstoffhof oder in die Berge, egal wo es gerade vor euch hingeht. Unsere Crasher sind mit dabei. Sebastian Schaffstein und Stefan Kreuzer, die crashen jetzt seit neuestem unter der Woche, aber natürlich auch zur gewohnten Zeit am Samstag. Und da gibt's dann nochmal die Sahnestückchen der vergangenen Tage.
6: Ach, habe ich schon wieder Bock drauf, weil wir ja immer wieder gefragt werden, hey, wie ist es mit der Gag-Challenge, wann läuft die? Kommt die Montag, kommt die Mittwoch? Nein, sie kommt immer donnerstags, 16.10 Uhr. Aber natürlich auch für alle, die diese Woche vielleicht nicht hören konnten, weil sie arbeiten oder was auch immer tun. Samstag in unserer Best-of-Show kommt sie nochmal um 10.10 Uhr. Da war sie früher ja auch.
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0: tanzen die Sonnenstrahlen. Eine extra Runde, Mr. C. Sometimes I love you.
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0: Jetzt neu, immer donnerstags um 10 nach 4, denn unsere Crasher, die sind ja seit neuestem unter der Woche im Dienst. Aber natürlich gibt's eure Lieblingsrubrik auch weiterhin am Samstag, immer um 9:15 und zu sehen natürlich auch jederzeit auf unserer Bayern 3 Facebook-Seite. Die Gag-Challenge läuft so ab, Stefan Kreuzer hat 60 Sekunden Zeit, um Sebastian Schaffstein zum Lachen zu bringen. Und ihr könnt ja einfach mal mitmachen, ob das jetzt bei euch klappen würde oder nicht.
2: Mathelehrer, 50% von euch hat die Prüfung nicht bestanden, ruft Kevin, so viele sind wir doch gar nicht. Wurde gerade von der Polizei angehalten und nach Restalkohol gefragt. Diese Bettelei im öffentlichen Dienst ist langsam echt würdelos. Julia zu Romeo, sollen wir was zusammen machen? Och, ich richte mich nach dir. Mhm. Sich richten? Okay.
3: Ja.
2: Wie heißt der Crash-Test-Beauftragte beim ADAC?
3: Dummy, irgendwas?
2: Volker Racho. Oh, Alter! Da zittert einer doch schon mehr als ein Aal mit Unterzucker. Ich hab dich bald.
3: Ja.
2: Übrigens, welcher Arzt behandelt nur Idioten? Der Honkologe. Warum muss Ricky Martin ständig Schrauben nachziehen? Sie sind schon wieder locker.
3: Oh Gott.
2: Sie sind schon wieder locker. Alter.
3: Ja, sehr schön.
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13: Ja, und das hat heute Thomas Anzenhofer für uns.
14: Hoch Arno heizt im Herbst aber gerade so richtig ein. Heute 20 bis 26, morgen 21 bis 28 Grad. Normal wären jetzt eher so 16, 17 Grad. Arno lässt aber nicht nur die Temperaturen steigen, sondern vertreibt auch die Frühnebelfelder, sodass das ganze Wochenende über sehr sonnig wird. Einzig ganz im Norden, oh, da werden wir ab und zu mal von dünnen Wolken gestreift. Es geht dann auch in der neuen Woche übrigens so weiter. Erst am Freitag taucht wieder Regen auf.
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13: Um kurz nach 10:30 A6 Nürnberg Richtung Heilbronn. In Höhe Nürnberg Süd steht ein brennendes Fahrzeug auf der rechten Spur immer noch. Deswegen ist auch auf der A73 in Richtung Nürnberg zwischen Kreuz Nürnberg Süd und Nürnberg Münchner Straße die rechte Spur gesperrt. A7 Füssen Richtung Ulm zwischen Altenstadt an der Iller und Reihe-Kittistetten. 12 Kilometer stockender Verkehr, da ist eine knappe Viertelstunde weg. 20 Minuten bitte mehr einplanen. Auf der A8 München Richtung Salzburg zwischen Rosenheim West und Rohrdorf staut es sich auf 6 Kilometer. Und in Richtung München, da haben wir 4 Kilometer Stau zwischen Aachenmühle und Rosenheim. Da sind 40 Minuten weg. Und zum Schluss noch die B307 Gmund-Vorderrhis. Die wird zwischen Wildbad Kreuth und Aachenpass wegen einer Veranstaltung bis etwa 12:30 heute Mittag in beiden Richtungen mehrfach kurzzeitig gesperrt. Das war's. Fahrt alle vorsichtig und dann kommt gut und sicher an eurem Ziel an.
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0: Nee, da wird nicht geschwächelt am Vormittag mit Olivia Rodrigo. Good for you, für euch im Feelgood-Mix hier bei uns in Bayern 3. Und samstags sind sie nieder, das ist jetzt neu. Stefan Kreuzer und Sebastian Schaffstein crashen ja jetzt jede Woche von Montag bis Donnerstag. Und samstags vormittags, da gibt es dann aber nochmal alle Sternstunden der beiden. Und es gibt ein neues Spielchen, wofür wir euch brauchen.
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0: Ihr habt eine kuriose, witzige Story, die ihr unseren Crashern erzählt. Und die beiden müssen dann checken, ja, ist die jetzt echt, also Biografie, oder ausgedacht, totaler Bullshit. Schreibt uns gern auf bayern3.de/die Crasher. So hat es auch der Max aus Regensburg gemacht und in dieser Woche folgende Geschichte erzählt.
2: Ja, also ich war auf einer Hochzeit, wo der Standesbeamte das Paar rausgeschmissen hat.
3: Finde ich gut. Dann haben wir jetzt ein paar Sekunden und ein paar Fragen für dich.
4: War es deine eigene Hochzeit?
2: Nein.
3: Warst du bei der Hochzeit dabei?
2: Ja.
3: Mhm. War es ein Rausschmiss, wirklich im Sinne von, ich habe keine Lust mehr, oder hat er lustig einen Gag am Ende gemacht?
2: Also es hat schon mit einem Gag zu tun gehabt.
4: Das heißt, es war kein ernsthafter Rausschmiss, er war nicht sauer, es war gespielt, es war ein Prank.
2: Nee, doch, die Hochzeit war wirklich abgeblasen danach. Das ist leider ernst geendet.
3: Ah, also wurden die beiden nicht mehr verheiratet?
2: Ja, ganz genau.
4: Oh, du warst dabei, warst du Trauzeuge?
2: Ey, zum Glück nicht.
4: Hat sich einer von den beiden daneben benommen?
2: Ja, irgendwie schon.
3: Der Bräutigam ist betrunken aufgelaufen.
2: Er war, sagen wir mal, angesektflötet.
4: Angesektflötet, alles klar.
3: Aber das, finde ich, ist realistisch für mich. Ja. Bräutigam kommt so halb betrunken dahin, will heiraten und sagt der Standesbeamte, so nicht, mein Freund. Da kommt ihr gerne nochmal in 2 Wochen wieder.
4: Ich glaube sie.
3: Max, was ist es? Wir sagen Biografie.
2: Ja, das ist leider kompletter Bullshit. Ich wollte einfach die Hochzeitscrasher dran kriegen. Also pass auf, die Story wäre eigentlich gewesen, dass alle ganz gut gelaunt waren. Und dann hat der Standesbeamte gefragt, willst du die Anwesende heiraten? Und der Bräutigam meinte, darf ich das Publikum befragen? Und das fand der Standesbeamte überhaupt nicht witzig. Er hat gesagt, kommt doch mal wieder, wenn ihr euch sicher seid.
4: Und das hast du dir alles in einem stillen Kämmerchen ausgedacht, um uns auf den Arm zu nehmen?
2: Exakt, und das war's wert. Jede einzelne Sekunde davon.
4: Aber so ist das Spiel. Biografie oder Bullshit. Du hast dich für Zweiteres entschieden.
3: Und jetzt ist hier nur noch eine Frage an dich, die ich jetzt als Standesbeamter der Crasher hier stellen darf. Weißt du, was du hochamtlich gewonnen hast bei uns?
2: Natürlich, wie immer, dich.
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0: Dauerschleife für euch in Bayern 3. Ja, fast 2 Stunden volle Brause Crasher gab es schon. Und wie es sich für ein Best-of gehört, machen wir natürlich auch noch die nächste Stunde weiter. Samstags, da bekommt ihr nochmal alles serviert, was Schaffi und Stefan unter der Woche so von sich gegeben haben. Künstliche Intelligenz war auch diese Woche ein Riesenthema, ein ganz großer Fan davon, US-Präsident Donald Trump. Aber weil er natürlich alles kann, möchte er nicht mehr von künstlicher Intelligenz sprechen. Nein, weil das klingt so nach Fake. Er möchte jetzt, dass es in Superintelligenz umbenannt wird und so bitte dann auch in allen Regierungsunterlagen auftaucht. Natürlich. Wobei unsere Crasher, die wären da sogar mit am Start.
1: Also das macht Sinn. Ich finde, da muss man es aber auch durchziehen mit allem. Also dann sollte man bitte auch von Superbefruchtung sprechen. Das hat ja gleich was viel Netteres.
2: Statt der künstlichen.
1: Ja, ja, genau. Ja, ja. Also es würde wirklich alles ändern. Dann könnten sogar die Amerikaner ihrer Großmutter jetzt verraten, dass sie in Wahrheit ein super Hüftgelenk eingesetzt bekommen hat. Oma, das ist doch was, oder?
3: Toll! Ah, Mann! Schön! Ja!
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14: Nach 11 geht's bei uns mit Teddy Swims weiter. Mr. Know-It-All.
2: Jetzt aber erstmal die News für euch.
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2: Um 11 mit Christina Kotter. Der Deutsche Gewerkschaftsbund hat heute in 15 Großstädten zu einem Aktionstag aufgerufen. Grund sind die geplanten Kürzungen der Bundesregierung im Sozialbereich. Die GB-Chefin Fahimi spricht gleich in Essen. Kritik kommt von der Bundesvereinigung der Arbeitgeberverbände. Andreas Gerlach berichtet.
16: BDA-Hauptgeschäftsführer Kampeter sagte, von den Gewerkschaften komme zu fast jeder Veränderung ein Nein. Das sei schon eine Art Ritual. Die Gewerkschaften träumten von der Welt von gestern. Jeder wolle sichere Renten, gute Pflege und Gesundheitsversorgung. Demografie, Fachkräftemangel und internationaler Wettbewerb ließen sich aber nicht wegdemonstrieren.
2: Ausländische Abschlüsse müssen schneller anerkannt werden. Das fordert die Deutsche Krankenhausgesellschaft als Maßnahme gegen den Fachkräftemangel. Vorstandsvize Neumeier sagte der Augsburger Allgemeinen, aktuell müssten Fachkräfte Monate oder Jahre warten, bis ihre Anträge von den Landesärztekammern bearbeitet werden. Vom Bundesland zu Bundesland gäbe es unterschiedliche Anforderungen. Diese müssten bundesweit vereinheitlicht werden, so Neumeier. In München treffen sich heute 17 europäische Innenminister, um über Migrationspolitik zu beraten. Auf Einladung vom Bundesinnenminister Dobrindt soll es beim sogenannten Munich Migration Meeting um die Umsetzung der Migrationswende gehen. Demnach sollen auch Gespräche über eine Erweiterung des Mandats der Grenzschutzagentur Frontex geführt werden. An dem Treffen nimmt auch EU-Migrationskommissar Brunner teil. Ein ähnliches Treffen hatte es im vergangenen Oktober bereits gegeben. Beim Münchner Oktoberfest ist nicht nur Halbzeit, sondern auch Italienerwochenende. Birgit Grundner blickt voraus.
17: Der Espresso Monaco kommt am Mittag an. Ein Sonderzug, der gestern Abend in Rom gestartet ist und unterwegs mehrfach Halt macht. Im vergangenen Jahr hatten die Italiener im Ranking der internationalen Wiesenbesucher Platz 2 nach den Touristen aus den USA belegt. Darauf hat sich auch die Polizei eingestellt. Sie wird von Kollegen der Polizia di Stato und von Carabinieri unterstützt. Einsatzkräfte der Berufsfeuerwehr Bozen helfen in der integrierten Leitstelle als Dolmetscher bei Notrufen.
2: Ins Bayerische Oberland, in einer Bar in Garmisch-Partenkirchen, ist Pfefferspray versprüht worden. Mehrere Gäste klagten über Augenreizungen und Atemwegsbeschwerden. Zwei Besucher der Bar mussten behandelt werden. Nach Angaben der Polizei hatte ein Gast das Pfefferspray unabsichtlich verteilt. Er gab an, es unter einer Bank gefunden zu haben. Es wird jetzt aber weiter ermittelt. 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
1: Ja, und wie das Wochenende so aussieht, das sagt uns Thomas Anzenhofer.
5: Der Frühnebel ist längst durch und die Sonne scheint. Wolken bleiben da echt die Ausnahme. Es schaffen ohnehin nur hauchdünne mal vorbeizuschauen. Temperaturen steigen auf 20 bis 26 Grad. Zwischen 15 und 16 Uhr wird es dann später am wärmsten sein. Und dann über Nacht nochmal abkühlen, 3 bis 14 Grad. Also zum Teil richtig frisch. Morgen sieht es aber dann wieder genauso aus wie heute. Entweder gleich sonnig oder erst nach Frühnebel. Es wird aber auch noch ein bisschen wärmer. 21 bis 28 Grad dann.
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1: Um 11:03 A7 Füssen Richtung Ulm. Zwischen Altenstadt an der Iller und Reihe-Kittistetten. 10 Kilometer Stau an der Baustelle. Ihr braucht hier 50 Minuten länger. 25 Minuten plus auf der A8 München Richtung Salzburg. Zwischen Bad Aibling und Rohrdorf. 6 Kilometer Stau an der Baustelle. Und in der Gegenrichtung Salzburg Richtung München ist in Höhe Bad Reichenhall der Fahrstreifen gesperrt. Deswegen 2 Kilometer Stau hier und eine Viertelstunde plus. Weiter noch zwischen Fraßdorf und Rosenheim 9 Kilometer Stau wegen Bauarbeiten, da ist eine Dreiviertelstunde weg. A9 München Richtung Nürnberg. Unser Stauzeitrechner meldet ein Plus von einer Viertelstunde zwischen Manching und Denkendorf. Es geht nur zäh voran. Und zum Schluss noch die B307 Gmund-Vorderis. Die wird zwischen Wildbad Kreuth und Aachenpass wegen einer Veranstaltung bis etwa noch 12:30 in beiden Richtungen mehrfach kurzzeitig gesperrt. Das war's. Fahrt alle vorsichtig und dann kommt gut und sicher an eurem Ziel an.
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1: Servus, schön, dass ihr dabei seid. Sebastian Schaffstein und Stefan Kreuzer, die sitzen vermutlich jetzt noch beim späten Frühstück. Das ist ja jahrelang für sie am Samstag ausgefallen, weil sie immer hier waren. Jetzt sind sie Montag bis Donnerstag im Studio, bringen euch bestens gelaunt in euren Feierabend. Und auch wenn sie nicht in echt da sind, sind sie trotzdem am Start.
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0: Super High. Following the Sun für euch hier bei uns in Bayern 3. Neue Sendezeit für Sebastian, Schaffi Schaffstein und Stefan Kreuzer. Unter der Woche jetzt ab 16 Uhr für euch am Start. Samstagvormittag begleiten euch die beiden trotzdem im Best of Crasher. Und es gibt ein neues, tolles Spielchen, was die beiden sich ausgedacht haben. Bitteschön.
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2: That's right. Das sind die Spielregeln. Letzte Woche bin ich ganz knapp gescheitert, als ich nur lügen durfte. Und jetzt schauen wir mal, wie der Kollege Kreuzer sich diese Woche bei meinen Fragen schlägt.
3: Mir fällt das leicht, ich lüge dich eh mal an.
2: Okay. Bist du soweit?
3: Aber klar doch.
2: Dann kommen jetzt hier 30 Sekunden Fragen für dich. Die Allianz Arena ist die Heimat des FC.
3: Stuttgart.
2: Jürgen Klopp ist neuer Bundes...
3: Präsident.
2: Wolfgang Petri hat Geburtstag und fragt in seinem bekanntesten Song, warum schickst du mich...
3: in die Oberpfalz.
2: Wofür steht nochmal ARD?
3: Allgemein rhetorische Demokratie.
2: Putzt du dir morgens die Zähne?
3: Ja.
2: James Bond mag seinen Martini am... Warte mal, stopp!
3: Scheiße, nein!
2: Moment mal!
3: Nein, ich putze mir ja wirklich morgens. Ich, Gott, jetzt, bevor ich jetzt hier als Stinkmulch durch die... Nein, ich

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10: Ja, und es ist doch ein recht hübsches Wochenende, was wir da vor uns haben. Wie es genau aussieht, das sagt uns Thomas Anzenhofer.
11: So sonnig, wie wir das jetzt in Bayern haben, bleibt das auch das ganze Wochenende. Einzig morgen früh taucht halt stellenweise wieder der Nebel auf, verschwindet dann aber auch schnell wieder. Und Hoch Arno bringt dazu streckenweise nochmal Sommerwärme. Die Temperaturen steigen heute auf 20 bis 26, morgen auf 21 bis 28 Grad. Auch in der neuen Woche wird es nach Frühnebel sonnig und warm. Am wärmsten morgen 21 bis 29 Grad. Nächster Regen dann erst am Freitag.
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10: Um gleich 11:30 A7 Füssen Richtung Ulm zwischen Altenstadt an der Iller und Rheikittistetten. 11 Kilometer Stau und stockender Verkehr, das macht ein Plus von 25 Minuten. 25 Minuten Plus gibt es auch auf der A8 München Richtung Salzburg zwischen Bad Aibling und Rohrdorf. 6 Kilometer Stau an der Baustelle. Und in Salzburg in Richtung München haben wir in Höhe Bad Reichenhall 2 Kilometer Stau. Hier sind Fahrstreifen gesperrt, ihr braucht eine Viertelstunde länger. Und weiter zwischen Fraßdorf und Rosenheim nochmal 9 Kilometer Stau wegen Bauarbeiten. Da ist eine Dreiviertelstunde weg. Jetzt nochmal A8 weiter in Richtung München zwischen Holzkirchen und dem Kreuz München Süd. 10 Kilometer zäh, Viertelstunde weg. A9 München Richtung Nürnberg. Zwischen Manchen und Altmühltal haben wir Stau und stockenden Verkehr an der Baustelle. Das kostet euch eine halbe Stunde. A9 Nürnberg Richtung München. Zwischen Manchen und Langenbruck ist ein Unfall auf der linken Spur passiert. Bitte Vorsicht hier. A96 Lindau Richtung München. 25 Minuten plus zwischen Landsberg am Lech Ost und Windach. Es staut sich auf 6 Kilometer. Und ganz zum Schluss, da haben wir noch die B307 Gmund Vorderriss. Die wird zwischen Wildbad Kreuth und Aachenpass wegen einer Veranstaltung bis etwa noch 12:30 in beiden Richtungen immer wieder kurzzeitig gesperrt. Das war's. Fahrt alle vorsichtig und kommt gut und sicher an eurem Ziel an.
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0: Joe, End of Beginning im Feelgood-Mix in Bayern 3. Und ja, es ist noch ein bisschen ungewohnt, glaube ich, ne? Stefan Kreuzer und Sebastian Schaffstein haben samstags jetzt frei, sind dafür aber von Montag bis Donnerstag für euch am Start. Und ich sag mal so, ja, die Crème de la Crème von allem, was sie da so erzählen, das bekommt ihr dann nochmal kompakt am Samstagvormittag im Best of Crasher serviert. Und ja, diese Woche gab es kuriose Bilder aus San Francisco. Da hat jetzt der erste Kampf stattgefunden zwischen einem Influencer, also einem Menschen, und einem Roboter. Und wir haben es geschafft, ein exklusives Interview mit diesem Kampfroboter zu bekommen. Also genauer gesagt, unser Crasher-Reporter Stefan Kreuzer hat es geschafft.
1: Ja, ich stehe jetzt direkt neben dieser imposanten Kampfmaschine, die mich mit ihren rotglühenden Augen scannt. Servus, Kampfroboter.
2: Hallo.
1: Ein eindrucksvoller Kampf war das, also wirklich, Glückwunsch. Werden wir in Zukunft öfter Roboter gegen Mensch-Fights sehen?
2: Bitte nicht, ich hasse Kämpfen.
1: Okay, also mit der Antwort hatte ich jetzt nicht gerechnet. Bei einem Kampfroboter?
2: Ich weiß, die haben mich umgebaut. Früher war ich ein Schachcomputer. Da dachten sich meine Erbauer, mit Schlag und Strategie kennt er sich aus. Die haben mich in dieses Terminator-Kostüm geschweißt und mir alle Jackie Chan-Filme auf die Festplatte geladen.
1: Okay, und jetzt musst du hier so semi-erfolgreichen Influencern den Arsch versohlen?
2: Das hätten die gern so, aber da mache ich nicht mit. Ich lasse mich jetzt einfach verhauen. Wie Platon schon sagte, es ist besser, Unrecht zu leiden, als Unrecht zu tun. Gewalt hasse ich übrigens genauso wie schlechte Wortspiele.
1: Sehr intellektuell, überraschend. Dann vielleicht noch die letzte Frage von mir. Was steht denn in deinem Pass? Männlich, weiblich oder Transformer?
2: Mach das nicht nochmal.
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0: Benson Boone und die volle Ladung. Gefühl, Beautiful Things im Feelgood Mix am Samstagvormittag hier in Bayern 3. Ja, das Crasher Best of, es neigt sich dem Ende, aber einen haben wir noch. Schaffi und Stefan, die bespaßen euch ja neuerdings unter der Woche. Damit ihr aber auch samstags nicht verzichten müsst, gibt's hier nochmal die geballte Ladung Crasher für euch. Und da ging es ja unter der Woche zum Beispiel auch um einen Mann aus Erfurt, der ist da in einen Supermarkt gegangen. Dann direkt in die Obst- und Gemüseabteilung und hat an diesen speziellen Wagen sein Marihuana gewogen. Ja, hat natürlich Hausverbot bekommen und es ist schon ein bisschen verrückt und man fragt sich, was bitte geht denn so jemandem, der mit seinem Marihuana im Supermarkt ist, bitte durch den Kopf?
1: Verdammt, ich wieg dich, ich wieg dich nicht. 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
9: Im Feelgood-Mix machen wir nach 12 mit Glockenbach und Tom Walker weiter. Mein Name ist Simone Faust, habt ein schönes Wochenende und gleich viel Spaß mit Axel Robert Müller. Vorher die News.
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11: Um 12 mit Christina Kotter. Gewerkschaften und Linkspartei protestieren heute mit einem bundesweiten Aktionstag gegen die geplanten Kürzungen im Sozialbereich. Die zentrale Kundgebung in Bayern ist auf dem Nürnberger Kornmarkt. Die GB-Chefin Fahimi warf der Bundesregierung vor, an der falschen Stelle anzusetzen. Monika Griebler fasst zusammen.
12: Im Interview mit dem Deutschlandfunk sagte Fahimi, um Kostensenkungen zu rechtfertigen, zeichneten Arbeitgeber und Politik seit längerem ein Bild, die Beschäftigten seien zu faul, zu krank, zu teuer. Statt immer nur Kosten zu senken, brauche es aber eine Politik zur Stärkung von Wachstum und EU-Binnenmarkt. Fahimi sagte, die Reform der gesetzlichen Krankenversicherung gehe vor allem zulasten der gesetzlich Versicherten, statt Privatversicherte sowie Finanzinvestoren stärker in die Pflicht zu nehmen. Bei der geplanten Rentenreform kritisierte Fahimi die vorgesehene Kapitaldeckung, die nur das sinkende Rentenniveau ausgleiche.
11: Die SPD will noch einmal Änderungen an der geplanten Pflegereform erreichen. Es drohten vor allem Kürzungen für Pflegende, für Pflegebedürftige, aber auch ihre Angehörigen, so Generalsekretär Klüssendorf in einer Stellungnahme. Das wolle die SPD nicht akzeptieren. Nach ARD-Informationen sind für Montag weitere Gespräche zwischen SPD und CDU geplant. Eigentlich sollte die Reform kommenden Mittwoch im Bundeskabinett beschlossen werden. Das Ziel, die Kosten der gesetzlichen Pflegeversicherung zu stabilisieren. Nach München. Auf dem Gelände des Oktoberfestes ist heute Morgen an den rechtsextremistischen Bombenanschlag vor 46 Jahren erinnert worden. Bei der Explosion nahe dem Haupteingang der Wiesen kamen 12 Menschen und der Attentäter ums Leben. Mehr als 200 wurden teils schwer verletzt.
13: In einer Durchsage auf dem Festgelände wurden die Namen aller Todesopfer verlesen. Wenig später wurden die Eingänge geöffnet. Überlebende und Angehörige seien von Behörden und Institutionen lange nicht ausreichend gesehen worden und hätten um Unterstützung kämpfen müssen, sagte zweite Bürgermeisterin Mona Fuchs. Fuchs appellierte auch an die bayerische Staatsregierung, das Thema Oktoberfestattentat in den Lehrplan aufzunehmen. Aus München, Birgit Grundner.
11: Olympische Spiele in München oder in der Region Köln-Rhein-Ruhr. Am frühen Nachmittag wissen wir, welchen Austragungsort der Deutsche Olympische Sportbund ins internationale Rennen schickt. Es wird eine knappe Entscheidung erwartet, weil beide Kandidaten im Prüfbericht des DOSB Bestnoten angeboten bekamen. Konkret geht es um die Austragung der Olympischen Spiele und der Paralympics 2036, 2040 oder 2044. Die Videoplattform TikTok hat mit einem Vergleich einen Prozess im US-Bundesstaat Alabama abgewendet. Es ging um mangelnden Jugendschutz vor einer Sozialmediensucht. Die Einigung sieht vor, dass TikTok umgerechnet rund 88 Millionen Euro zahlt und die tägliche Nutzungszeit für Minderjährige auf 2 Stunden begrenzt. Der Generalstaatsanwalt sprach von einem großartigen Tag für alle Eltern in Alabama. Auch in anderen US-Bundesstaaten laufen Klagen gegen TikTok.
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14: Thomas Anzenhofer sagt euch jetzt, was dieser Samstag so kann.
15: Bayernweit scheint die Sonne und das allermeistens auch vom wolkenlosen Himmel. Es wird 20 bis 26 Grad warm. Das ist quasi eine echte Blaupause für das Wetter morgen. Ja, und in der neuen Woche auch. Nach Frühnebel sonnig, mit höchstens mal lockeren Wolken und ziemlich warmer Luft. Normal wären ja so 16, 17 Grad. Wir bekommen dagegen 21 bis 28, Montag bis 29. Dienstag wieder bis 28. Es bleibt durchwegs trocken. Die nächsten Regentropfen, die tauchen erst Freitag auf.
14: Schön, dass er Zeit. Also Wetter ist eine Blaupause, vorher aber die Staupause. Leider.
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14: Grüß euch in die Autos. Bissl was los jetzt um 4 nach 12 auf der A3 Würzburg Richtung Passau zum Beispiel. Hier bei euch in Mittelfranken zwischen Nürnberg Nord und Nürnberg Mögeldorf 4 Kilometer stockender Verkehr plus 10 Minuten. Der Bayern 3 Stauzeitrechner meldet sich auch aus Schwaben von der A7 Füssen Richtung Ulm zwischen Altenstadt an der Iller und Dreieck-Hettistetten. Da staut sich's, stauenstockender Verkehr im Wechsel plus 20 Minuten. A8 in Oberbayern, München Richtung Salzburg zwischen Bad Aibling und Rohrdorf. 6 Kilometer Stau dort an der Baustelle, 30 Minuten plus. Die A8 jetzt aber in der Richtung Salzburg-München zwischen Fraßdorf und Rosenheim. 9 Kilometer Stau noch, Bauarbeiten laufen, plus 40 Minuten. Und weiter auf der 8 Richtung München nochmal zwischen Holzkirchen und dem Kreuz München-Süd. 10 Kilometer stockender Verkehr, da wollen sehr viele zum Oktoberfest, plus 15 Minuten. Die A9 München Richtung Nürnberg zwischen Manching und Denkendorf. Stockender Verkehr an der Baustelle. Viertelstunde plus. In der Gegenrichtung zwischen Manching und Langenbruck Stau nach einem Unfall. Ihr verliert hier 10 Minuten. Dann die A93 Regensburg Richtung Holledau zwischen Elsendorf und Eigelsbach staut sich. Viertelstunde plus. Und die A96 Lindau München zwischen Landsberg Ost und Windach nochmal 6 Kilometer Stau. Hier verliert ihr auch eine knappe halbe Stunde. Ich hoffe, ihr kommt gut an.
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14: Servus Bayern, wir sind drin in der Zeit der Übergangsjacken und Jackenschleppdepps, oder? Geht euch auch so? Ich bin seit heute früh um 6.30 Uhr unterwegs mit Daunenjacke los, weil ich trinke immer gerne den ersten Kaffee beim Bäcker um die Ecke. Und dann ab 9, wenn die Sonne rauskommt, Jacke weg in der Hand. Ab 10 dann Pulli in der Hand. Jetzt hocke ich hier im T-Shirt. Und du schleppst die ganze Zeit das Zeug mit. Aber früh geht's nicht anders. Das ist der Spätsommer im Bayern-Dreiland. Schön, dass ihr mit dabei seid.

0: Schönes Wochenende, Bayern. In eurem Feel-Good-Mix hier in Bayern 3 kommt Calmer, Daddy Yankee. Der nächste Hit wartet schon auf euch, kommt von Taylor Swift, The Fate of Ophelia. Und es ist so cool, was ihr alles unternehmt, damit es noch schöner ist im schönsten Bundesland der Welt. Jede Menge coole Aktionen, wenn wir zusammenhalten, zusammen anpacken, so wie Christian, Lea und Jonathan zum Beispiel oder Jonathan, ich weiß es nicht genau. Wir sind vom Allgäuer Verein Patron, also das ist eine ganz tolle Mission. Die Berge vom Müll befreien, einfach mal sauber machen.
1: Durch Patron habe ich so einen Müllblick entwickelt. Mir fallen viele Kleinigkeiten am Wegesrand auf. Und ich kann das mittlerweile nicht mehr, dass ich das einfach liegen lasse. Ich kann das nicht mehr.
2: Das ist auch meine Heimat hier, das Allgäu. Und natürlich will ich, dass das so erhalten bleibt. Jeder Müll, der eventuell hier liegt, stört das halt.
0: Absolut. Eine absolut coole Sache. Und vor allem, wie er auch sagte, so diesen Blick, ich kann gar nicht mehr anders als aufräumen. Das wünsche ich mir für bei mir zu Hause. Und vom Allgäu geht's rüber zu euch in die Oberpfalz, in Neutraubling. Da geht's heute auch darum, dass weniger Lebensmittel im Müll landen. Auch eine coole Aktion bei einem großen Foodsharing-Event mit der Natter, die sich vorhin bei uns gemeldet hat.
3: Wir haben hier knapp 400 Kisten an Lebensmitteln, von der krummen Gurke bis zur Reispackung, egal was. Wir haben unglaublich viel Lebensmittel hier, die wir heute weitergeben wollen.
0: Bis 16 Uhr geht das noch. Weniger Müll in den Bergen, weniger verschwendete Lebensmittel und all das. Danke euch. Danke fürs Mit anpacken und das Bayern-3-Land noch schöner machen.
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8: Wir haben fast Ende September und die Temperaturen legen da jeden Tag einen echten Spagat hin. Nachts und auch in der Früh frisch, lokal auch mal 0 Grad. Tagsüber dann aber 23, 24 Grad im Durchschnitt. Montag sogar rund 25 Grad. Hochano lässt dabei jeden Tag auch nach Frühnebel die Sonne scheinen und gönnt der Natur erst Freitag wieder ein bisschen Regen. Wir erleben also gerade noch mal richtige Spätsommertage.
9: Genießt es. Das war das Bayern 3 Wetter mit Thomas Anzenhofer. Und jetzt zu euch in die Autos.
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9: Schönen Mittag euch um 12:31 Uhr. Einiges los auf der A3 zum Beispiel Passau Richtung Nürnberg. Hier bei euch in Niederbayern zwischen Iggensbach und Hengersberg. Rechnet bitte mit Behinderungen nach einem Unfall. Und wichtig, haltet bitte eine Rettungsgasse offen, dass die Rettungskräfte da ganz schnell auch nach vorne kommen. Weiter auf der A7 Füssen Richtung Ulm zwischen Altenstadt an der Iller und Dreieck-Hettistetten. Staut sich's nach einem Unfall. Gut 25 Minuten braucht ihr länger laut Bayern 3 Stauzeitrechner. Der meldet sich auch von der A8 München-Salzburg zwischen Bad Aibling und Rohrdorf. 6 Kilometer Stau dort an der Baustelle. Halbe Stunde ist da weg. Nochmal die A8, jetzt Salzburg-München zwischen Fraßdorf und Rosenheim. 9 Kilometer Stau. Bauarbeiten laufen 35 Minuten plus. Und weiter auf der 8 Richtung München zwischen Holzkirchen und dem Kreuz München-Süd. 10 Kilometer stockender Verkehr. Viertelstunde mehr. Die A9 München Richtung Nürnberg zwischen Manching und Denkendorf. Da kommt ihr stockend durch, nur an der Baustelle Viertelstunde plus. Und die A96 noch. Lindau München zwischen Landsberg am Lech Ost und Windach. 6 Kilometer Stau. Kostet euch fast eine halbe Stunde. Gute Nerven und kommt bitte alle gesund an. Das ist das Allerwichtigste. Gute Fahrt.
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Geisterfahrer, Achtung Autofahrer, auf der A71 Suhl-Schweinfurt zwischen Rentwertshausen und Bad Neustadt an der Saale kommt Ihnen hier ein Geisterfahrer entgegen. Bitte fahrt in beiden Richtungen besonders vorsichtig, fahrt nicht nebeneinander und überholt bitte nicht. Der Geisterfahrer könnte euch begegnen, gerade auf der A71 Suhl-Schweinfurt zwischen Rentwertshausen und Bad Neustadt an der Saale kommt euch dieser Geisterfahrer entgegen. Bleibt bitte unbedingt hier in Bayern 3. Wir melden sofort, wenn die Gefahr nicht mehr besteht. Ist doch klar.

0: Die Sugar Babes in Bayern 3. Feel Good Mix für euch. About You Now. Wir schauen kurz auf die Straßen. 12:43 ist es. Das Bayern 3 Verkehrsupdate mit dem Geisterfahrer ist nach wie vor unterwegs auf der A71 Suhl-Schweinfurt zwischen Rentwertshausen und Bad Neustadt an der Saale. Kommt euch dieser Geisterfahrer entgegen. Bitte, wie immer, in beiden Richtungen besonders vorsichtig fahren. Fahrt bitte nicht nebeneinander und überholt nicht.
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0: Miley Cyrus gibt's nicht mehr. Habt ihr euch auch gewundert, so im August, so auch wenn ihr sie mal irgendwie bei Spotify eingegeben habt, Cyrus, und dann kommt nichts mehr? Ja, sie hat ihren Namen gestrichen. Sie macht jetzt nur noch auf Miley. Aber gut, so ist es halt. Ne? Vielleicht hat sie gedacht, ich schau mal hier zur Konkurrenz, was die so macht. Madonna, Adele, Beyoncé. Ja, man braucht als Superstar keinen Nachnamen. Hat sie recht, alles richtig gemacht. Und zu ihrem neuen Song, den ihr jetzt hört hier in Bayern 3, da sagt sie, Leute, denkt nicht so viel, einfach mal raus aus dem Kopf, rein in den Körper. Das ist so die kurze Erfolgsformel von ihrem neuen Hit hier in Bayern 3, Bayerns Hitradio Nummer 1, jetzt für euch mit Bass Patriots Miley. Ohne Cyrus.
1: Let's go.

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1: Servus in die Autos um 12:52. Gerade kommt sie rein, die Geisterfahrer. Entwarnung für die A71 Suhl-Schweinfurt zwischen Rentwertshausen und bei euch bei Bad Neustadt an der Saale ist die Geisterfahrermeldung Gott sei Dank wieder aufgehoben.

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10: So ein bisschen Hüften wackeln, das geht auch, wenn jetzt die Supermarktschlange sehr lang ist. Shakira. Na, kann man immer brauchen. Und Sunrise Avenue, auch für euch gleich im Feel-Good-Mix nach den News.
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11: Um 13 Uhr mit Christina Kotter. KI-Software, die sich selbstständig macht, wird zunehmend zum Problem. Der ChatGPT-Entwickler OpenAI hat jetzt eingeräumt, dass automatisierte KI-Agenten Nutzerbilder auf Online-Plattformen hochgeladen haben. Bundesdigitalminister Wildberger sieht Handlungsbedarf. Er denkt an eine internationale Aufsichtsbehörde.
12: Sein Vorschlag, ein Sicherheitskatalog, international abgestimmt, der KI-Programme nach dem neuesten Stand der Technik überprüft, um sie nicht zu einer Gefahr werden zu lassen. Wildberger regt an, ein neues Kontrollorgan zu schaffen. Als Beispiel nennt er die Internationale Atomenergiebehörde. Er gibt aber zu bedenken, das Zeitfenster dafür stehe nicht mehr lange offen. Der technische Fortschritt sei rasant. Wir müssen jetzt handeln, sagt Wildberger wörtlich. Oliver Neuroth, Berlin.
11: Der Deutsche Gewerkschaftsbund macht mobil gegen die geplanten Kürzungen im Sozialbereich. In 15 deutschen Großstädten gibt es Kundgebungen, darunter auch in Nürnberg. DGB-Chefin Fahimi sagte vorab, um Kostensenkungen zu rechtfertigen, zeichneten Arbeitgeber und Politik seit längerem ein Bild, die Beschäftigten seien zu faul, zu krank oder zu teuer. Statt immer nur Kosten zu senken, brauche es aber eine Politik zur Stärkung von Wachstum und EU-Binnenmarkt. Arbeitgeberverbände kritisieren, die Gewerkschaften würden von einer Welt von gestern träumen. Der Blick nach Thailand. Nach schweren Regenfällen und Überschwemmungen haben die Behörden für die Hauptstadt Bangkok den Katastrophenfall ausgerufen. Dort regnet es seit Donnerstagnachmittag fast ununterbrochen. Viele Häuser und Restaurants an den Ufern sind überschwemmt. Die Menschen stehen teilweise bis zur Hüfte im Wasser. Der Katastrophenschutz warnt auch vor Sturzfluten und Schlammlawinen, sollte es weiter regnen. Wer wird Deutschlands nächster Olympiakandidat? München oder Köln-Rhein-Ruhr? Die DOSB-Wahlleute haben bereits abgestimmt, doch das Ergebnis bleibt vorerst geheim. Es wird gegen 14.30 Uhr von Bundespräsident Steinmeier verkündet. Holger Kühner berichtet.
13: 141 Stimmen wurden in geheimer Wahl abgegeben. Das Ergebnis kennen aktuell nur zwei juristische Personen, die sich abgeschottet und ohne Handy in einem Raum aufhalten müssen. Die deutsche Olympiastadt wird sich nun im internationalen Wettbewerb Wettbewerb behaupten müssen. Bereits in 3 Jahren wird das IOC die Stadt wählen, in der die Olympischen Spiele 2036 stattfinden werden.
11: In der Gemeinde Zolling im Landkreis Freising sind heute bei einer Großübung zahlreiche Rettungskräfte und Einsatzfahrzeuge unterwegs. Beteiligt sind das Bayerische Rote Kreuz, weitere Rettungsdienste, Polizei, Feuerwehr und der Katastrophenschutz. Den ganzen Tag über kann es laute Geräusche, Blaulichtfahrten und zeitweise Sperrungen geben. Mehr als 100 Freiwillige spielen Verletzte und sonstige betroffene Personen, um die Koordination zwischen den Einsatzkräften unter Realbedingungen zu üben. 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
10: Das liefert euch jetzt Thomas Anzenhofer.
14: Am Nachmittag bleibt es auch sonnig. Hier und da tauchen von Norden her vielleicht mal ein paar dünne Wolken auf. Dazu wird es 20 bis 26 Grad warm. Über Nacht kühlt es aber dann zum Teil herbstlich ab. 3 Grad nur in einigen Senken, 14 Grad dagegen in höheren Lagen. Morgen nehmen dann die Temperaturen nach Frühnebel aber wieder richtig Fahrt auf. Und es wird mit viel Sonnenschein 21 bis 28 Grad warm.
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10: Grüße euch in die Autos. 3:01 ist es auf der A7. Füssen Richtung Ulm zwischen Altenstadt an der Iller und Illertissen. Da steht ihr im Stau noch. Das Grund ist ein Unfall. Viertelstunde plus laut Bayern 3 Stauzeitrechner. Rüber auf die A8 in Oberbayern, wenn das gerade euer Weg durch den Samstag ist. Von München nach Salzburg zwischen Bad Aibling und Rohrdorf. 7 Kilometer Stau an der Baustelle plus 25 Minuten. Die A8 Salzburg-München Richtung München eben in Höhe Bad Reichenhall. 2 Kilometer Stau, Viertelstunde plus und weiter. Zwischen Fraßdorf und Rosenheim 7 Kilometer Stau wegen Bauarbeiten, 40 Minuten mehr. Und weiter auf der 8 jetzt noch Richtung München zwischen Holzkirchen und dem Kreuz München Süd. Stau und 10 Minuten Zeitverlust. Rüber auf die A9 München Richtung Nürnberg. Hier meldet der Stauzeitrechner 20 Minuten zwischen Manching und Altmühltal. Stau und stockender Verkehr. Und zum Schluss, und dann reicht's auch, die A96 Lindau München zwischen Landsberg Nord und Landsberg Ost. Stau, das Plus hier auch nochmal eine knappe halbe Stunde. Lasst euch nicht ärgern, kommt bitte gesund an.
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10: Selbst wenn es jetzt wieder eine schöne Spätsommerphase ist, es reichen so 2 trübe Tage und es geht schon los, oder? Mit Hüstel und Schnupfen um euch rum im Bus. Was wird da gekrächzt? Bei mir ging es heute Nacht los. Leichtes Halskratzen. Ich glaube, es geht zu Ende. Aber ich versuche durchzuhalten für euch. Noch bis 4.

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1: Seid ihr Team Disziplin? Ich habe immer alles im Griff. Oder seid ihr Team Guilty Pleasure? Ja, sie kann schon mal dazwischen kommen. Diese kleine Schwäche, von der ihr wisst, ja, eigentlich ist ja vielleicht nicht so doll, aber irgendwie macht's glücklich. Bei mir waren es neulich Dominosteine im August. Ja. Also Entschuldigung, wenn der Handel mich schon damit voll dröhnt, dann muss ich da an der Kasse jedes zweite Mal einen Impulskauf machen. Wir sind in guter Gesellschaft, wenn es euch bei anderen Sachen auch so geht. Felix Jähn haben wir dieses Jahr auf dem Open Beats Festival getroffen und er verrät euch sein Guilty Pleasure.
2: Gerade Schokolade, ich weiß nicht, ob das wie guilty das ist, aber es fällt das erste ein, wo ich eigentlich versuche, mich zu reduzieren und nicht so viel zu snacken, und die letzten zwei Wochen habe ich es komplett, also no limit.
1: Ja, oh, no limit, von wie viel Schoki sprechen wir denn da, Felix?
2: Von so schon einer Tafel auf jeden Fall.
1: Oh. Eine Tafel pro Tag, aber die teilt er sich genau auf.
2: Ich bin sonst so ein Stück nach dem Mittagessen und ein Stück nach dem Abendessen. So ein Stück dunkle Schokolade. Ich habe tatsächlich lernen müssen, mich zu kontrollieren, weil ich früher zu sehr über die Stränge geschlagen bin und mir das oft nicht gut getan hat. Und ich glaube, deswegen bin ich jetzt in den letzten Jahren in so einem eher strukturierten, kontrollierten Modus.
1: Mhm. Kontrolliert heißt aber in dem Fall, wenn wir es mal hochrechnen, Felix Jähn isst nach eigenen Angaben einfach mal 36,5 Kilo Schokolade im Jahr, wenn wir jetzt von einer 100 Gramm Tafel ausgehen. Aber hallo, alles eine Frage der Perspektive. Das sind 36,5 Kilo mehr Glück im Jahr. Felix Jähn ist also einer von vielen Schokoholics und er steht dazu. Das gehört zu seiner Persönlichkeit und da soll man sich eben nicht verbiegen lassen. Und das hat er auch zum Thema gemacht in seinem neuen Song. Felix Jähn und Pride hier im Bayern 3 Feel Good Mix. 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
12: Thomas Ansenhofer sagt euch jetzt, was dieser Samstag so drauf hat und auch das restliche Wochenende.
13: Die Sonne scheint und scheint und scheint. Ah, sie ist sogar so gut drauf, dass sie morgen und die neue Woche durchscheinen möchte. Sie wird eigentlich nur durch die Nacht und den morgendlichen Frühnebel unterbrochen. Gut, hier und da tauchen schon auch mal ein paar lockere Wolken auf. Erst Freitag kommt dann die Natur wieder auf ihre Kosten. Da regnet es nämlich etwas. Bei den Temperaturen, da liegen wir jetzt die ganze Zeit oft im sommerlichen Bereich. Heute 20 bis 26, morgen 21 bis 28 und am Montag bis zu 29 Grad.
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12: Grüße euch in die Autos, 13:32 ist es. Wir starten auf der A8 München Richtung Salzburg, hier zwischen Bad Aibling und Rohrdorf. 7 Kilometer Stau, Grund ist die Baustelle, aktuell Zeitverlust 25 Minuten. Der Bayern 3 Stauzeitrechner schlägt nochmal an. Auf der A8 jetzt aber Salzburg in Richtung München in Höhe Bad Reichenhall. 2 Kilometer Stau, Viertelstunde mehr und weiter zwischen Fraßdorf und Rosenheim. 7 Kilometer Stau, Bauarbeiten laufen, 40 Minuten Sitzfleisch braucht ihr hier. Und weiter auf der A8 Richtung München zwischen Holzkirchen und dem Kreuz München Süd nochmal Stau, 10 Minuten plus. Dann rüber auf die A9 München Richtung Nürnberg zwischen Manching und Altmühltal. Stau und stockender Verkehr, 20 Minuten mehr. Und die A96 Lindau München zwischen Landsberg am Lech Nord und Landsberg Windach. 8 Kilometer Stau, gute halbe Stunde mehr mit einplanen bitte und kommt dann unbedingt gut an.
0: Und weiter geht's mit richtig viel Musik für euer Wochenende.

0: Das ist er, Joel Corey und Tom Grennan in eurem Bayern 3 Feel Good Mix. Lionheart, der nächste Hit, wartet schon auf euch. Kommt von Linkin Park mit Up From The Bottom. Es gibt Menschen, die müssen keinen Sport mehr machen. Die müssen keinen Sport mehr machen, weil sie haben sich einen Sport draus gemacht, die Kollegen zu ärgern. Und das sehr erfolgreich unter den Augen und Ohren Bayerns.
1: Das schaffst du nie.
0: Ach, es ist jede Woche neuer Wahnsinn. Redakteur Marc überlegt sich mit wirklich diebischer Freude immer eine neue Challenge für seinen und für seine Kollegen. Diesmal hat es wieder Moderator Sebastian Meinberg getroffen, der gerade in Rimini war. Und seine Aufgabe, mit so einem klapprigen Eiswagen durch Italien zu gondeln.
2: Komme bis zum Sonnenuntergang nach San Marino.
3: Ja, das habe ich ja gelesen.
2: Und dort wirst du auf dem Hauptplatz, auf dem Marktplatz, wirst du dein Gelato Tedeschi unter die Leute bringen.
4: Alles super.
0: Ich finde auch cool die Reaktion von Maini erst. Ja, sag mir was Neues, habe ich ja gelesen, bin ja nicht doof. Haha. Das wird doch eine Rolle spielen, weil dieses Eismoped, das ist klein, das ist klapprig, es kommt keinen Berg hoch und fährt auch nur mit viel Fantasie 25 Kilometer pro Stunde. Und der fiese Marc wäre nicht der fiese Marc, wenn er sich nicht noch eine Gemeinheit hätte einfallen lassen. Denn, und das wissen vielleicht viele gar nicht, es gibt zwei Orte mit dem Namen San Marino.
3: Ja, so weit kannst du jetzt nicht mehr sein, oder?
2: Was ich mich halt jetzt schon seit längerer Zeit frag, warum fährst du eigentlich nach San Marino, um nach San Marino zu kommen?
0: Also, ziemlich schnell Schluss mit lustig. Ich habe mir das Video schon angeschaut. Der Blick von Meini, als er gemerkt hat, oh, er hat sich umsonst geplagt im falschen Ort, der ist Wahnsinn. Da war Schluss mit lustig und Dolce Vita. Die, das schaffst du nie voll.

Folge. Da glüht der Asphalt diesmal. Ob es Meini am Ende dann noch geschafft hat, das könnt ihr euch angucken. Schaut einfach auf bayern3.de. Folgt uns auf YouTube. Teilt die Challenge, dann haben alle Spaß im Bayern 3-Land.

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13: Diese Hits warten auf euch im Bayern 3 Feel Good Mix nach 14 Uhr. Alex Warren.
14: Alle lieben ihn.
13: Fever Dream und der immer noch geile Hit von MGMT. Kids, gleich nach den News.
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16: Um 14 Uhr mit Christina Kotter. China und die USA planen einen neuen Gesprächskanal zur KI-Sicherheit. Man wolle sich bei Vorfällen absprechen und Risiken, aber auch Chancen für die Technologie erörtern, hieß es aus dem Weißen Haus. Auch der deutsche Digitalminister Wildberger will sich künftig international besser abstimmen.
17: Sein Vorschlag, ein Sicherheitskatalog, international abgestimmt, der KI-Programme nach dem neuesten Stand der Technik überprüft, um sie nicht zu einer Gefahr werden zu lassen. Wildberger regt an, ein neues Kontrollorgan zu schaffen, als Beispiel nennt er die Internationale Atomenergiebehörde. Er gibt aber zu bedenken, das Zeitfenster dafür stehe nicht mehr lange offen, der technische Fortschritt sei rasant. Wir müssen jetzt handeln, sagt Wildberger wörtlich. Oliver Neuroth, Berlin.
16: Die Vorsitzende des Deutschen Gewerkschaftsbundes, Fahimi, hat die Bundesregierung aufgefordert, die geplanten Reformen sozial gerechter zu gestalten. Beim DGB-Protesttag gegen die Sozialreformen der Bundesregierung sagte sie auf dem Essener Burgplatz, die Menschen seien bereit für Veränderung, aber es dürften nicht ihre Rechte geschliffen, ihre soziale Sicherheit gekürzt und ihre Lebensleistung entwertet werden. Der DGB spricht von tausenden Demonstrierenden in 15 Großstädten. Die Arbeitgeber werfen den Gewerkschaften Reformverweigerung vor. Papst Leo ist in Frankreich, um das Ansehen der Kirche in dem Land zu stärken. In einer Stunde wird er in Paris eine gigantische Freiluftmesse halten, zu der mehr als 600.000 registrierte Teilnehmer erwartet werden. Es gilt eine hohe Sicherheitsstufe, auch weil der Papst wieder im offenen Papamobil fahren wird.
18: 14.000 Sicherheitskräfte sollen für einen geordneten Ablauf sorgen. Viele Metrostationen sind geschlossen. Den katholischen Organisatoren war es wichtig, dass alle Interessierten an dem Gottesdienst im Zentrum von Paris teilnehmen können. Die meisten Besucher werden den Papst bestenfalls über einen der 40 Großbildschirme sehen können. Über mehrere Kilometer verteilt sich die gigantische Menschenmenge auf den gesamten Champs-Élysées bis hinauf zum Triumphbogen und darüber hinaus. Kai Rienecker, Paris.
16: In einer halben Stunde wissen wir, wer als deutscher Olympiakandidat für die Sommerspiele und Paralympics 2036, 2040 oder 2044 ins internationale Rennen geht. München oder die Region Köln-Rhein-Ruhr? Die DOSB-Wahlleute haben bereits abgestimmt. Bundespräsident Steinmeier wird das Ergebnis dann feierlich in Baden-Baden verkünden. Bayerns Ministerpräsident Söder hat die Bewerbung von München politisch stark unterstützt. Die bayerische Landeshauptstadt setzt auf kurze Wege und Punkte durch bereits vorhandene Sportstätten. In Nordrhein-Westfalen haben Unbekannte mehrere Bahnkabel durchtrennt und so den Zugverkehr rund um Gelsenkirchen erheblich gestört. Bis zum Mittag waren laut Deutscher Bahn 300 Züge im Nah- und Fernverkehr betroffen, etwa die Verbindungen von Dortmund nach München. Die Reparaturarbeiten sind mittlerweile abgeschlossen. Erste Züge sind wieder unterwegs. Die Polizei geht momentan nicht von Sabotage aus, sondern von Kabeldiebstahl.
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13: Thomas Anzenhofer hat alle Regenradare im Blick und das Schöne ist, er sieht fast nichts.
9: Es ist bayernweit sonnig, trocken und auch bald 20 bis 26 Grad warm. Am Abend und in der Nacht merken wir aber dann, dass wir Herbst haben. Es kühlt nämlich schneller ab und die Temperaturen, die sinken teilweise auf bis zu 2 oder 3 Grad bis morgen früh. In den höheren Lagen und auch in den Städten, da bleibt es milder, je nach Höhe kaum unter 14 Grad. Morgen dann nach Frühnebel wieder sonnig und wieder warm, sogar ein bisschen wärmer als heute. Es geht rauf auf 21 bis 28 Grad.
13: Hui.
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13: Servus zu euch in die Autos. Es ist 4 nach 2 auf der A8 München Richtung Salzburg. Braucht ihr noch Geduld zwischen Bad Aibling und Rohrdorf? Es zieht sich 7 Kilometer lang an der Baustelle plus 25 Minuten laut Bayern 3 Stauzeitrechner. Dann die A8 Salzburg jetzt in Richtung München in Höhe Bad Reichenhall. 2 Kilometer Stau, Viertelstunde plus. Und weiter zwischen Fraßdorf und Rosenheim 5 Kilometer Stau. Bauarbeiten laufen. Auch hier braucht ihr eine knappe halbe Stunde länger. A8 München-Stuttgart zwischen Ulm-West und Hohenstadt. 7 Kilometer Stau nach einem Unfall, 35 Minuten mehr. A92 Deggendorf-München zwischen Freising-Ost und Freising-Mitte. Rechnet bitte noch mit Behinderungen. Da gab es einen Unfall. Da ist ein Rettungshubschrauber im Einsatz. Dauert noch. Und die A96 Lindau-München zwischen Landsberg-Nord und Landsberg-Ost. Stau und stockender Verkehr wechseln sich ab. Das heißt, hier Sitzfleisch bitte einplanen mit einer halben Stunde extra. Viel los, ich hoffe, ihr habt gute Nerven und kommt dann gut an.
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13: Servus Bayern, schön, dass ihr bei uns seid. Ihr kennt diese Quengelzone an der Kasse, ne, wo die Schokolade so weit unten ist und die Kaugummis, dass die Kinder hinlangen können. Deswegen heißt es auch Quengelzone. Aber, Moment, da brauche ich eine andere Stimme. Neue Studien belegen. Nicht nur Kinder sind Opfer, auch immer öfter Erwachsene bei der Quengelzone. Ja, wie lange auch hin? Die Einzelheiten dazu gleich. Und ich glaube, danach geht's euch besser, weil ihr wisst, ihr seid nicht allein.

0: So viel Gefühl. Callum Scott, Whitney Houston. I wanna dance with somebody. Hier in Bayern 3. Das ist die sanfte Seite von unserem Bayern 3 Feel Good Mix. Gleich drehen wir ein bisschen weiter auf mit Alvaro Soler und Smash Mouth. Und zack, landet dann doch wieder so ein kleiner Kinderriegel oder irgendein Duplo. So kurz vorm Bezahlen auf dem Laufband. Also auf dem, nicht Laufband, ihr wisst schon, diesem, wie heißt es denn? Fällt mir der Name nicht ein. Wie heißt denn das Laufband im Supermarkt? Halt das Band da, was zur Kassiererin oder dem Kassierer geht. Es ist dann gerne mal der Schokoriegel für, was weiß ich, auch bis 1,20. Wer hat's schon mal gemacht? Oder? 100% Quote. Das sind diese Süßigkeitenregale, ne? Diese Quengelzonen. Man nennt die ja so, weil die Kinder immer quengeln, weil sie so leicht hinkommen. Schokolade so unten bei denen, aber auch die anderen Regale überm Band. 80% aller Läden haben die, zeigt ein aktueller Check. Mehr dazu jetzt für euch von unserer ARD-Verbraucherexpertin Wiebke Nielsen.
1: Bei Rewe, Edeka und Lidl stehen zum Beispiel neben dem Kassenband oft so große Regale, dass die sogar bis zum Boden gehen. Ne? Ja. Und das heißt, sie befinden sich dann direkt auf Augenhöhe von Kindern. Und bei Aldi und Penny zum Beispiel, da liegen die Süßigkeiten oberhalb des Kassenbandes. Und damit für Kinder schwerer einsehbar.
0: Ja, da sind wir Erwachsenen die Opfer. Die Quengelzonen, die funktionieren eben auch bei uns, weil es halt auch nicht der große Zehnerpack für 5 Euro ist, der gar nicht reinpasst, sondern eben nur diese kleine Ausgabe vom Schokoriegelchen für 1 oder 2 Euro. Aber genau da liegt das Problem und genau das ist das Kalkül der Läden. Der Preis.
1: Wenn man das alles mal umrechnet pro 100 Gramm oder pro Liter, dann zahlt man bei den kleinen Packungen oder bei Einzelprodukten drauf. Beispiel Kinderriegel, der kostet als Einzelner an der Kasse 140% mehr als in der 10er-Packung. So war das auf jeden Fall bei unserem stichprobenartigen Einkauf.
0: Ja, heißt also, wenn ihr mal Bock habt auf was Süßes, dann vielleicht doch nochmal zurück. Gerade ihr könnt diese Quengelzonen-Idee einfach umgehen, wenn die Schlange sowieso da ist. Und dann seht ihr es aus dem linken Auge, dann einfach mal sagen, bitte hier meinen Einkaufswagen nachziehen. Ich muss noch mal schnell hier zur großen Schokolade rüberlaufen, die ja aber dann von der Packung her fast wieder günstiger ist. Toll. Quengelzonen, also nicht mehr nur für Kinder, sondern auch für Erwachsene. Die Supermarktmenschen nennen das übrigens auch Impulskauf. Impulskauf fördern. Bah, was für eine fiese Nummer, wenn man so den Spiegel vorgehalten kriegt, oder?
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0: Nee.
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0: Völlig falsch. Also wir feiern Bayern, aber wir hassen die Einkaufspsychologie. Alvaro Soler jetzt. Euch ein schönes Wochenende mit Bayern.

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10: Wir schauen auf Samstag und Wochenende und schielen mit einem Auge schon in die neue Woche. Thomas Anzenhofer macht das jetzt für euch.
11: Ah, die Sonne kann heute schon recht aufdringlich sein. Man entkommt ihr nirgendwo. Sollten im Norden mal Wolken auftauchen, dann sind die so dünn und schüchtern, dass es für Schatten nicht reichen wird. Hoch Arno hat nämlich beschlossen, uns einfach mal so ein richtiges, schönes Herbstwochenende mit sommerlichen Temperaturen zu schenken. 20 bis 26 Grad wird es noch warm und morgen nach Frühnebel sogar bis zu 29 Grad. Auch da bleiben dann die Wolken recht überschaubar.
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10: Ich grüße euch in die Autos um 14.32 Uhr. Wenn Ausflugswetter und Oktoberfestverkehr zusammenkommen, dann spürt ihr das unter anderem auf der A8 München Richtung Salzburg zwischen Rosenheim West und Rohrdorf. 4 Kilometer Stau dort an der Unfallstelle, die immerhin schon geräumt ist. Trotzdem dauert es noch 20 Minuten länger. Die A8 Salzburg Richtung München in Höhe Bad Reichenhall. 2 Kilometer Stau, Viertelstunde plus. Weiter auf der A8 zwischen Fraßdorf und Rosenheim. 5 Kilometer Stau, Bauarbeiten laufen noch, 25 Minuten plus. Die A8 München Richtung Stuttgart ist zwischen Ulm-West und Hohenstadt nicht gesperrt, aber es staut sich nach einem Unfall. Laut Bayern 3 Stauzeiterechner sind es hier 15 Minuten mehr. Rüber auf die A9 zu euch, München-Nürnberg, wenn das gerade euer Weg ist, zwischen Denkendorf und Altmühltal. 4 Kilometer Stau an der Baustelle, Viertelstunde plus. Nochmal Oberbayern jetzt die A92, Deggendorf-München zwischen Freising-Ost und Freising-Mitte ist die A92 gesperrt. Grund ist ein Unfall. Der Rettungshubschrauber ist dort noch im Einsatz. Es dauert länger, deshalb läuft die Umleitung für euch über die U36. A96 Lindau-München zwischen Landsberg am Lech-Ost und Schöffelding. 3 Kilometer Stau, Viertelstunde plus. Und die B11 Wolfratshausen-Mittenwald. Hier zwischen Kochel am See und Urfeld in beiden Richtungen ist die B11 gesperrt nach einem Unfall. Viele Unfälle, bitte passt gut auf euch auf und kommt dann gut an.
0: Und weiter geht's mit richtig viel Musik für euer Wochenende.

0: Loy und David Puentes in Bayern 3 im Feelgood Mix mit Golden Summer.
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0: Das sind Talente, die jetzt so noch nicht diesen Riesendurchbruch hatten, die aber, wenn ihr mich fragt, oft frischer sind und mehr drauf haben, also die etablierten Comedians, die gerne auch mal müde werden und sich weniger Mühe geben, weil sie haben es ja schon geschafft. Den ihr jetzt kennenlernt, ist Freddy Ekoe. Er kommt aus München, lebt in Hamburg, wobei er selber gerne mal über sich sagt, auch von der Optik her, ich bin deutsch-togolesischer Österreicher aus Bayern, der mal mit dem Weißbier in Hamburg sitzt. Jetzt zu seinem besonderen Thema des Tages. Fahrradklau.
2: Gerade Hamburg ist ganz anders, ne? Da siehst du viel weniger Polizei, dafür werden deine Fahrräder ständig geklaut. Meins wurde geklaut, ich kam da an, ich habe es nur 10 Minuten stehen lassen und ich kam an und das Schloss war noch angekettet, ohne das Fahrrad. Ja, erklär mir das einer, ich verstehe es nicht. Ich stand da 5 Minuten, ich bin ein verpeilter Typ, ich dachte erst, ich habe das Fahrrad zu Hause vergessen, nur das Schloss mitgenommen. Ich meine, das war in der Stadt, da gibt es schon viele Obdachlose und Junkies, aber Houdini, ich war endverwirrt. Das erste, was ich gemacht habe, war straight up meine Mama anrufen. Ja? Das erste, was meine Mama gesagt hat, war: Freddy, ruf einfach morgen ganz früh bei der Versicherung an und schau, ob du das Fahrrad noch versichern lassen kannst. Kein Scheiß, sie wollte einfach, dass ich Versicherungsbetrug begehe. Da habe ich meinen Vater angerufen. Mein Vater war so: Spinnst du? Deine Mutter hat vergessen, dass wir schwarz

0: sind, du kommst damit nicht durch. Dann war ich komplett verwirrt. Sie ist so, krass, meine Mama ist einfach ein Gangster geworden. Und mein Vater ein Feigling. Da habe ich kurz München vermisst, weil mein Fahrrad wurde noch nie in München geklaut. Ne? Aber dafür, da wo ich wohne, war so eine Oma im Fenster, die hat mich jeden Tag angeguckt, als hätte sie noch nie einen Schwarzen auf dem Fahrrad gesehen. Ich schwör's euch, jeden Tag, ich habe sie angeguckt, sie hat mich angeguckt, ich habe sie angeguckt, das war ihr Fahrrad, aber trotzdem.
1: Dankeschön. Freddy Akui auf der Bayern 3 Comedy Stage.
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0: nächsten Hits sind schon in den Startlöchern von euch, für euch, von Leonie. Und der Mega-Urwurm Dracula. Ihr liebt ihn, ihr kriegt ihn in Bayerns Feel Good Mix. Bayern 3, gleich nach den News.
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2: Um 15 Uhr mit Christina Kotter. München geht ins internationale Rennen um die Olympischen Sommerspiele und Paralympics 2036, 2040 oder 2044. Die bayerische Landeshauptstadt setzte sich gegen den zweiten Kandidaten, die Region Köln-Rhein-Ruhr, durch. Bundespräsident Steinmeier rief dazu auf, sich als weltoffenes, liberales und demokratisches Land zu präsentieren.
3: Bringen wir unser Land jetzt in Bewegung, um alles zu stärken, was uns verbindet. Ich danke allen, die schon mit dabei sind, ob in Sport, Politik, Wirtschaft und Gesellschaft. Und ich wünsche mir, dass noch viele andere hinzukommen. Wenn wir als Team Deutschland an den Start gehen, dann haben wir beste Chancen, Gastgeber der Spiele zu werden.
2: Und Großweiler jubeln natürlich auch bei Bayerns Ministerpräsident Söder und dem Münchner OB Krause.
4: Also es war schon ein Krimi jetzt heute den ganzen Tag. Wir haben ganz schön gebankt und an der Stelle auch danke an die Mitbewerberinnen und Mitbewerber für den fairen Wettkampf. Und die Freude ist jetzt unendlich und wir freuen uns, dass wir jetzt richtig loslegen können, dann Olympia nach Deutschland zu holen.
2: Sagte Münchens Oberbürgermeister Krause kurz nach der Bekanntgabe, dass München sich um Olympia bewerben wird. Bundesdigitalminister Wildberger dringt auf eine stärkere internationale Zusammenarbeit bei der Regulierung von künstlicher Intelligenz. Den Funke-Zeitungen sagte er, die Menschheit sei absolut in der Lage, das Problem zu lösen. Er sehe gute Chancen für eine internationale Vereinbarung, wie etwa einen Sicherheitskatalog. Der ChatGPT-Entwickler OpenAI hatte am Morgen über einen weiteren Zwischenfall berichtet. KI-Agenten hatten ungeplant mehr als 50 Bilder von Usern auf Webseiten hochgeladen. Die SPD will Kürzungen in der Rente abwenden. Die Deutsche Stiftung Patientenschutz begrüßt diesen Vorstoß. Es sei gut, dass die Sozialdemokraten bei der geplanten Reform nun die Reißleine zögen, so Vorstand Brüsch. Er fordert unter anderem, den Eigenanteil für die reine Pflege zu deckeln. Der Gesetzentwurf des CDU-geführten Gesundheitsministeriums sieht Kürzungen für Pflegende, Pflegebedürftige und ihre Angehörigen vor. Eigentlich soll er kommende Mittwoch im Kabinett abgesegnet werden. Der Blick nach Thailand. Starkregen und Überschwemmungen haben die Millionenstadt Bangkok lahmgelegt. Alle 50 Bezirke des Großraums sind zum Katastrophengebiet erklärt worden. Seit Donnerstagnachmittag regnet es ununterbrochen. Das Wasser steht teilweise hüfthoch in den Straßen, berichtet Thorsten Iffland.
5: Vor allem in der Nähe von Kanälen haben die Wassermassen viele Geschäfte und Restaurants überflutet. Hilfskräfte versuchen, die Regenmengen abzupumpen, aber die meisten Kanäle in der Millionenstadt sind längst voll. Überschwemmungen sind in Bangkok nicht selten. Diesmal scheint die Lage aber besonders schlimm, berichten Anwohner. Viele Supermärkte sind überfüllt, da sich die Menschen vorsorglich mit Lebensmitteln eindecken. Entspannung ist erstmal nicht in Sicht. Mindestens bis Sonntag soll der Starkregen anhalten, sagen lokale Wetterdienste. In ländlicheren Gebieten besteht die Gefahr von Sturzfluten und Schlammlawinen.
2: Auf dem Gelände des Münchner Oktoberfests ist heute früh an den rechtsextremistischen Bombenanschlag vor 46 Jahren erinnert worden. Bei der Explosion nahe dem Haupteingang der Wiesen kamen damals 12 Menschen und der Attentäter ums Leben. Mehr als 200 wurden teils schwer verletzt. Vor der Eröffnung der Eingänge wurde in einer Durchsage auf dem Festgelände die Namen aller Todesopfer verlesen. Die zweite Bürgermeisterin Münchens Fuchs erklärte, Überlebende und Angehörige seien von Behörden und Institutionen lange nicht ausreichend gesehen worden. 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
0: Das Regenradar ist heute richtig arbeitslos. Thomas Anzenhofer ist es nicht.
6: Die Temperaturen pirschen sich jetzt so langsam an die 20 bis 26 Grad hin. Das ist ordentlich. Wenn man nämlich bedenkt, dass 17 oder 18 Grad eigentlich jetzt normal wären. Morgen dann sogar 21 bis 28 Grad. Am Montag bis zu 29 Grad. Zu den Sommertemperaturen gibt es dann auch Sommerwetter mit viel Sonne und nur ab und zu mal Wolken dabei. Den Herbst merken wir eigentlich nur daran, dass es über Nacht dann stärker und auch schneller abkühlt. 2 bis 14 Grad. In der Früh und vereinzelt am Vormittag ist dann Nebel ein Thema. Noch löst er sich aber überall auf.
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0: Hallo in die Autos. 15.04 Uhr ist es auf der A8 München Richtung Salzburg zwischen Rosenheim West und Rohrdorf. Da braucht ihr noch Geduld für 4 Kilometer Stau plus 15 Minuten laut Bayern 3 Stauzeitrechner. Auf der A8 Salzburg Richtung München jetzt die Richtung zwischen Fraßdorf und Rosenheim 5 Kilometer Stau. Auch hier wird gebaut. Dauert in dem Fall leider 35 Minuten länger. Rüber auf die A92 zu euch Deggendorf Richtung München zwischen Freising Ost und Freising Mitte. Stau wegen Bergungsarbeiten. Die Umleitung läuft über die U36. A96 Lindau München zwischen Landsberg Ost und Windach. 6 Kilometer stockender Verkehr, Viertelstunde mehr. Und zum Schluss noch die B11 Wolfratshausen-Mittenwald zwischen Kochel am See und Urfeld. Ist sie in beiden Richtungen nach einem Unfall gesperrt. Das war's schon. Es reicht auch. Gute Fahrt.
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0: Das ist, also dass das jetzt nochmal so richtig spätsommerlich wird, das ist ja jetzt tagelang Spritzwetter. Schaut mal, ich habe hier einen vorbereitet für euch, ein Aperölchen geht immer. Und wenn ihr eher sagt, ach nö, nachmittags ist meine Kaffeezeit, schaut mal, aus der gleichen Kanne kann ich hier auch nochmal einen Kaffee angießen für euch. Und Leonie jetzt in Bayern 3.

0: It's Bon Jovi hier im Bayern 3 Feel Good Mix. It's my life. Einen schönen Samstagnachmittag wünsche ich euch. Ich freue mich sehr, dass ihr mit uns durch dieses Wochenende segelt. Jetzt stellt euch mal vor, plötzlich meldet sich eine neue Freundin bei euch als Mädels im Bayern 3 Land. Eine Freundin eures Ex bei euch und fragt, sag mal, war der bei dir eigentlich auch schon so? Das gibt's ja wohl nicht. Genau das ist einer Freundin von Taylor Swift passiert. Sie hat Taylor und ihre Freundinnen, hat sie davon erzählt und plötzlich, zack, ging die Runde los. Ja, ist mir auch schon mal passiert. Also ich höre ja immer nur zu, wenn die Mädels sich unterhalten, aber ihr wisst ja selber, ne? Da ist hier Durchratschen angesagt. Und wie das so ist, wenn man eine Freundin von Taylor Swift ist, ihr kannst du ja nichts im Vertrauen erzählen. Da wird natürlich sofort ein Welthit rausgebastelt. Der ist so neu und ich bin sicher, er ist auf dem Weg zum Welthit. Gerade frisch rausgekommen, heißt Passion Zero. Der Begriff, der kommt eigentlich natürlich aus dem Krankenhausbereich und bezeichnet den ersten Patienten bei einem Krankheitsausbruch. Und ja, Taylor hat gesagt, Mensch, das passt eigentlich ganz gut. Das ist also offenbar im Beziehungsbereich der Typ, der immer wieder dasselbe Chaos aufs Neue zuerst irgendwie anrichtet. Und die Frau, die das dann alles schon hinter sich hat, die kann dann jetzt ab sofort zumindest die nächste vorwarnen. Ja, also ich würde eher so das, ihr wisst, ich breche Sachen gerne runter. Das Label würde ich dran heften. Es ist also eine Ex-Freundinnen-Selbsthilfegruppe. Nur mit deutlich besserem Soundtrack. Jetzt für euch und fürs ganze Bayern Dreiland. Taylor Swift mit Patient Zero. Neu bei uns im Bayern Hit Radio Nummer 1.
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7: Das ist komisch. Habt ihr auch Bilder im Kopf jetzt von Werwölfen zu Thomas Anzenhofer?
8: Nee, ne? Die Bilder wollen wir nicht.
9: So wie heute könnte es eigentlich bleiben, hat sich zumindest das Wetter gedacht und macht deshalb morgen und auch in der neuen Woche mit kleinen Variationen immer wieder dasselbe. Selbst die Nächte werden wieder milder und es geht nicht mehr an den Gefrierpunkt. Kommende Nacht 2 bis 14 Grad, tagsüber 21 bis 28 Grad. Dazu wieder nach Frühnebel viel Sonne und nur lockere Wolken, die dann mal im Norden durchziehen.
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7: Servus in die Autos, 15:32 auf der A6 Nürnberg Richtung Heilbronn zwischen Neuendettelsau und Rastplatz Klosterwald. Ein Unfall auf der rechten Spur. Dann die A8 München-Salzburg zwischen Rosenheim-West und Rohrdorf. 4 Kilometer Stau, Viertelstunde plus. Und die A8 Salzburg-München jetzt in Höhe Bad Reichenhall. Hier nochmal 2 Kilometer Stau, kostet euch aktuell auch eine Viertelstunde. Das war es aber noch nicht. Nochmal die A8 jetzt weiter zwischen Fraßdorf und Rosenheim. 6 Kilometer Stau an der Baustelle. Fast eine halbe Stunde ist da futsch. Jetzt die A8 in Schwaben, München Richtung Stuttgart, zwischen Ulm-West und Hohenstadt. 6 Kilometer Stau, halbe Stunde mehr. A9 München Richtung Nürnberg, zwischen Denkendorf und Altmühltal. Stau dort an der Baustelle, 10 Minuten plus. Weiter auf der A93, Weiden Richtung Hof, ist zwischen Höchstädt und Selb-West gesperrt. Da steht ein kaputtes Fahrzeug rum. Bitte haltet da eine Rettungsgasse offen. Und die A96 noch, Lindau München, zwischen Landsberg-Ost und Windach. 6 Kilometer stockender Verkehr, macht in dem Fall nochmal eine Viertelstunde mehr. Ich hoffe, ihr kommt gut durch. Und dann gut an.
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0: Er kann's halt. Die Beats, die sind zeitlos. Eure Eltern haben dazu getanzt, ihr auch. Einfach ein Hammer 2000er. Gigi D'Agostino. L'amour toujours im Bayern 3 Feel Good Mix an einem wirklich schönen Feel Good Wochenende. Nicht nur, dass das Spätsommerwetter jetzt nochmal so richtig Gas gibt, auch ihr, die Feuerwehren im Bayern 3 Land, ist ja Wahnsinn. Also erstmal, wie ihr euch reinhaut. Die meisten ja oder viele auch ehrenamtlich. Und ihr gebt uns nicht nur ein gutes Gefühl für den Fall, dass mal was ist, dass ihr da seid, sondern ihr kriegt es irgendwie hin, gleichzeitig auch die besten Feste zu feiern. An dem Wochenende ist es wirklich der Beweis. Feuerwehrmäßig ist einiges los. Samstag, die lange Nacht der Feuerwehr in Erding. Seit 15 Uhr schon. Und ihr könnt mitmachen, zum Beispiel ausprobieren, ein Feuer zu löschen. Ne? Man traut sich ja nicht ran, aber da wisst ihr, es kann euch nichts passieren. In Erding. Bei der Feuerwehr in Erlangen, in Mittelfranken, da wird dann morgen gefeiert. Da brennt nicht nur der Grill, sondern auch mal ein Anhänger. Also ne, hier auch nur zum Üben. Tag der offenen Tür ist da in Erlangen dann morgen ab 10 Uhr. Ja, und in Cham in der Oberpfalz, da laufen ganz besondere Wettkämpfe, die Fire Fit Championships. Klingt schon so cool. Was genau das ist, sagt euch Bayern 3 Reporter Christian Riedl.
1: Ja, das ist ein Wettkampf, der speziell zugeschnitten ist auf die Aufgaben und Herausforderungen der Feuerwehren im Einsatz. Zum Beispiel muss da eine etwa 80 Kilo schwere Puppe über eine gewisse Distanz gezogen werden. Das allein klingt schon beim Sprechen ziemlich anstrengend. Es ist ein internationaler Wettbewerb, für den die Profis auch entsprechend trainieren, weil ganz ehrlich, der Fire Fit Tower, 12 Meter hoch, der flößt mir vom Boden aus schon ganz schön Respekt ein.
0: Ja genau, du bleibst am Boden und die Coolen, die machen dann da oben richtig mit. Die Fire Fit Championships, super. Super spannend zum Zuschauen für die ganze Familie Samstag und Sonntag in Cham. Feiert schön, nicht nur bei der Feuerwehr.
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2: Ich hoffe, ihr seid bereit. Ihr seid bereit für die nächste Runde Hits. Chico gleich für euch in Bayern 3, Feel Good Mix. Außerdem der immer noch geile Hit von Usher obendrauf mit Yeah. Klaus ist in der Haus, gleich nach 16 Uhr. Bayern 3 mit Klaus Küsken. Euch noch ein schönes Wochenende. Ich bin Axel Robert Müller und wünsche euch jetzt einen schönen Samstag.
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4: Um 16 Uhr mit Christina Kutter. München soll und kann Olympia. Der Deutsche Olympische Sportbund hat entschieden, dass die bayerische Landeshauptstadt sich um die Austragung der Olympischen Sommerspiele 2036, 2040 oder 2044 bewerben soll. Bayerns Ministerpräsident Söder ist begeistert und sprach nach der offiziellen Bekanntgabe von einer riesigen Chance auch für ganz Deutschland.
5: Jetzt heißt es aber hart arbeiten. Der Moment der Freude ist ganz kurz. Jetzt heißt es hart arbeiten. Alles dafür tun, dass wir am Ende uns anstrengen, dass wir Deutschland nicht blamieren. Es ist was Historisches und wir wollen alles geben, damit wir am Ende gemeinschaftlich als Deutschland, als Partner für Nord, für Süd, für Ost und West am Ende uns als ein Land präsentieren. Das ist unser Ziel und dafür wollen wir arbeiten und danke für das Vertrauen.
4: Auch Münchens Oberbürgermeister Krause war Teil der bayerischen Delegation. Er dankte dem Mitbewerber der Region Köln-Rhein-Ruhr für den fairen Wettbewerb. Die Freude sei unendlich, so Krause. Der gesetzlichen Pflegeversicherung fehlen Milliarden. Deshalb hat CDU-Gesundheitsminister Linnemann ein Reformpaket geschnürt, das eigentlich kommenden Mittwoch im Kabinett verabschiedet werden soll. Doch die SPD droht jetzt mit einer Blockade der Pflegepläne und fordert einen Deckel für die Kosten.
6: Ein Konzept dafür hat der saarländische Gesundheitsminister Jung seinen Länderkolleginnen und Kollegen jetzt vorgelegt. Nach Informationen des ARD-Hauptstadtstudios will sich die SPD die Vorschläge zu eigen machen. Die Kosten für den ersten Schritt des Pflegedeckels beziffert das Konzept mit rund 1 Milliarde Euro. Der zweite Schritt würde rund 3 Milliarden Euro kosten. Ob die Vorschläge Aussicht auf Umsetzung haben, ist unklar. Am Montag sollen die Gespräche über die Reform der Pflegeversicherung fortgesetzt werden. Ruth Kirchner, Berlin.
4: Nach der Explosion in einem Wohnhaus in der Altstadt von Athen haben die Einsatzkräfte 6 Tote unter den Trümmern gefunden. Sie galten bislang als vermisst. Vermutet wird, dass es sich um ein älteres Ehepaar handelt und eine 4-köpfige Familie aus den USA. Sie hatten laut Medienberichten eine Ferienwohnung in dem Haus gemietet. Grund für die Explosion war offenbar ein Gasleck. Die Detonation war so stark, dass auch Nachbarhäuser beschädigt wurden. Die Videoplattform TikTok hat mit einem Vergleich einen Prozess im US-Bundesstaat Alabama abgewendet. Es ging um mangelnden Jugendschutz vor einer Social-Media-Sucht. Die Einigung sieht vor, dass TikTok umgerechnet rund 88 Millionen Euro zahlt und die tägliche Nutzungszeit für Minderjährige auf 2 Stunden begrenzt. Der Generalstaatsanwalt sprach von einem großartigen Tag für alle Eltern in Alabama. Auch in den anderen US-Bundesstaaten laufen Klagen gegen TikTok. Noch zur Formel 1. George Russell im Mercedes hat den großen Preis von Aserbaidschan gewonnen. In den Häuserschluchten von Baku holte Russell seinen ersten Sieg seit 3 Monaten. Sein Stallrivale, der WM-Spitzenreiter Kimi Antonelli, kam ihm in der Schlussphase aber nochmal gefährlich nahe. Er fuhr von Position 16 aus vor auf Platz 5. Zweiter wurde Max Verstappen im Red Bull und Isaac Ajar im zweiten Red Bull wurde Dritter. 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
7: Viel Sonne bis in den Abend. Nur so ein paar hohe, dünne Wolkenfelder, die können da ein bisschen was verschleiern. Temperaturen im Moment 20 bis 25 Grad in Bayern Dreiland. Durch die Nacht zum Sonntag geht's weitgehend sternenklar. Hier und da kann aber dann zum Morgen hin Nebel aufziehen. 14 bis 2 Grad die Tiefsttemperaturen. Der Bayern 3 Wettertrend geht einfach mal so weiter. Sonnig, leicht bewölkt vielleicht hier und da. Es bleibt trocken. Nur hier und da muss ich halt morgens den Nebel verziehen, bevor die Sonne gewinnen kann. 21 bis 29 Grad maximal haben wir noch so an Höchsttemperaturen zu bieten. Erst gegen Freitag ist wieder Regen drin.
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7: Um 4:04 A8 München Richtung Salzburg. Zwischen Rosenheim West und Rohrdorf 4 Kilometer Stau. Viertelstündchen dauert's länger, sagt der Bayern 3 Stauzeitrechner. Salzburg Richtung München. Zwischen Fraßdorf und Rosenheim auf der A8 6 Kilometer Stau an einer Baustelle. Da braucht er ein bisschen mehr Geduld. Gute halbe Stunde. Die A93 Weiden Richtung Hof ist zwischen Höchstädt und Selb West wegen Bergungsarbeiten gesperrt.
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7: Hey, kann der Herbst goldener sein oder was? Ich kann es irgendwie gar nicht glauben, was wir für ein mega Traumwochenende hier haben. Feelgood Wetter und alle Hits dazu im Feelgood Mix. Das ist euer Samstagnachmittag mit Bayern 3. Servus allerseits.

0: Das ist doch perfekt für euren Feel Good Mix in Bayern 3. Stumbling in Cyril hier in Bayern 3. Wie wär's mit Kino? Heute Abend, wenn die Temperaturen dann doch schon wieder unter die 15 Grad rutschen. Eine Story von Freundschaft und Abenteuer hätte ich da zu bieten mit Superstar-Besetzung. Was wollt ihr mehr? Eiserne Wildnis, Heart of the Beast heißt der neue Film mit Brad Pitt. Er spielt den Ex-Soldaten James Belmont. Er und sein Militärhund Odin sind seit vielen Jahren gemeinsamen Einsätzen an der Kriegsfront unzertrennliche Freunde. Beide lieben es, in der freien, wilden Natur zu campen. Doch auf dem Heimweg aus Alaska stürzen sie mit ihrem kleinen Flugzeug im Niemandsland ab und sie müssen sich zu Fuß durch die Wildnis zurück Richtung Zivilisation kämpfen. Ohne seinen Schäferhund hätte James keine Chance.
1: Das ist Odin. Er ist ein sehr gut ausgebildeter Gefechtsaufklärungshund. Odin hat den Krieg gesehen und schreckliches Leid erfahren.
0: Ein krasser Überlebenskampf, was die beiden da durchstehen müssen. Extremwetter, reißende Flüsse, wilde Tiere. Aber die beiden wissen, dass sie sich aufeinander verlassen können. Sie würden jederzeit ihr Leben füreinander geben. Nur deswegen haben sie überhaupt eine Chance. Ist mega spannend und herzergreifend. Und dazu gibt's noch unfassbar schöne Naturbilder. Und damit ihr auf dem Weg ins Kino für eure Leute schon so ein bisschen Angeberwissen habt, es hat zwar nur ein Brad Pitt gespielt, es waren aber vier Schäferhunde, die sich in der Rolle des Odin abgewechselt haben. Eiserne Wildnis, Heart of the Beast, vielleicht für euer Kino heute Abend. Und hier in Bayern 3, Chris de Sarandi, Good Old Days.

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8: Ah, da gibt's noch reichlich was zu genießen in Sachen Sonne bis zum Abend. Die paar kleinen Wolkenfelder, die da hier und da sich ganz oben tummeln, die machen da nichts aus. 20 bis 25 Grad haben wir momentan. Es geht Richtung Sonntag im Wesentlichen sternenklar. In der Nacht kann ein bisschen Nebel aufkommen, der sich morgen dann früh

0: wieder verziehen muss. 14 bis 2 Grad die Tiefstemperaturen. Ja, und wenn sich der Nebel verzogen hat, so geht's morgen und in den nächsten Tagen, ist es dann sonnig oder leicht bewölkt. Es bleibt trocken. 21 bis 29 Grad maximal. Regen kriegen wir wahrscheinlich erst wieder gegen Freitag zu sehen.
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0: 16.31 Uhr. Hallo auf die Straßen in Bayern. A8 Salzburg Richtung München. In Höhe Bad Reichenhall 2 Kilometer Stau. Viertelstündchen dauert es länger, sagt der Bayern 3 Stauzeitrechner. Wenn ihr weiter noch unterwegs seid zwischen Fraßdorf und Rosenheim, da kommen nochmal 40 Minuten drauf. 6 Kilometer Stau an einer Baustelle dort. A9 München Richtung Nürnberg. Zwischen Denkendorf und Altmühltal 3 Kilometer stockender Verkehr. Da ist eine Baustelle, 10 Minuten plus. B2 Mittenwald Richtung Weilheim, der vor dem Tunnel Farchand, Blockabfertigung. B15 Saalhaupt Richtung Landshut, zwischen Ergolsbach Süd und Essenbach Ost, da brennt ein PKW. B306 Inzell Traunstein in beiden Richtungen, zwischen Traunstein-Siegsdorf Ost und Traunstein-Sparz. Sperre wegen Bergungsarbeiten, da gibt's eine Umleitung.
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0: Oh ja, diese Nummer mit dem Sonnendach, die brauchen wir nochmal in eurem Feelgood-Mix hier, Sunroof in Bayern 3, Nicky Yor und Daisy. Die Nations League läuft, das 1:1 gegen die Niederlande war für Kloppo und unsere Fußballjungs jetzt noch nicht ganz so der Traumstart, aber morgen Abend geht's dann gegen Griechenland und da geht dann hoffentlich mehr als ein Unentschieden. Also, die Nationaltrikots, die müssen morgen nochmal raus. Hey, wir müssen die Mannschaft schon unterstützen. Und um das richtige Trikot ging es dann auch für unseren Frühaufdreher Sebastian Winkler. Ihn hat es beschäftigt, wenn es auch nicht um Tore ging, sondern um kostenlosen Kaffee beim ungewöhnlichsten Ratespiel im Bayern 3 Land.
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2: Guten Morgen, Winkler hier. Folgendes, ich bräuchte ein Maßtrikot für meinen Hamster.
3: Echt jetzt?
2: Ja.
3: Der ist
2: nämlich großer Fußballfan und schaut jedes Spiel mit mir. Ja.
3: Echt jetzt?
2: Ja, der ist so Fan von diesem, der portugiesische Superstar da mit den weißen Zähnen. Wie heißt der nochmal?
3: Ronaldo. Genau. Ah,
2: Ronaldo.
3: Okay. Oh Gott.
2: Können Sie sowas machen?
3: Ja, das ist so extrem klein. Also.
2: Der ist 12 Zentimeter lang.
3: Aha.
2: Und der Bauch ist eher rund.
3: Ja.
2: Der ist die ganze Zeit nur am Futtern dann, ja. Beim Fußballschauen. Der holt sich dann was Kleines. Und wissen Sie, wo der Hamster quasi das dann aufbewahrt bei sich?
3: Die Backen, ja.
2: Genau, die Backen, genau, ja.
3: Ja, ja.
2: Genau. Der tanzt auch wahnsinnig gerne.
3: Okay.
2: Er dreht sich bei den Toren dann so mit Freude im Kreis. Und macht dann immer dieses 54, 74, 90, 2. Wissen Sie, von wem das ist?
3: Sport heute Spieler. Also mein Tag ist heute jetzt schöner.
2: Der Tag ist jetzt schon schöner mit der
3: gelacht,
2: das ist
3: also,
2: gut.
3: Das ist toll.
2: Das ist gut. Darf ich Sie nochmal nach Ihrem Namen fragen?
3: Jelika,
2: mein Name ist Sebastian Winkler.
3: Mhm.
2: Und meine Kollegin heißt Steffi Fischer.
4: Hallo, guten Morgen.
3: Hallo.
2: Und
3: ja, Morgen.
2: Jelika, Sie haben gesagt, wir haben Ihnen schon den Tag versüßt. Sie uns aber auch. Sie sind nämlich gerade bei uns im Undercover Kaffee Quiz von Bayern 3.
3: Echt?
2: Ja!
3: Okay, jetzt ist ja so lustig, noch mehr.
2: Jelika, ich habe Ihnen gerade ganz komische Fragen immer gestellt. Drei richtige Antworten, das bedeutet 3 Monate Gratis-Kaffee von der Kaffeerösterei Martemühle.
3: Vielen, vielen Dank, ja.
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0: 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Und am Ende jeder Show fassen wir die für euch nochmal zusammen im großen
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0: Und wo habt ihr euch getroffen?
3: In der Tiefgarage.
2: Cool. Wir freuen uns schon auf kommende Woche und natürlich auf euch. Was hört ihr morgen nochmal wieder?
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0: Sehr gut. 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

0: Sean Paul und Keisha Cole, ein Megaklassiker von Madonna habe ich noch und jede Menge mehr nach den News.
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2: Um 17 Uhr mit Christina Kotter. München soll Olympia 2036, 2040 oder 2044 nach Deutschland holen. Die bayerische Landeshauptstadt setzte sich deutlich mit 91-50 Stimmen gegen Mitbewerber Köln-Rhein-Ruhr durch. Abgestimmt wurde im Deutschen Olympischen Sportbund. Die Freude ist unendlich. Jetzt können wir loslegen, sagte Münchens OB Krause. Frank Hollmann fasst zusammen.
3: München muss Gas geben, vor allem bei der Infrastruktur, bei Straßen und ÖPNV. 2029 fällt die Entscheidung, wer die Spiele 2036 bekommt. Es könnte München sein. Nicht viel Zeit. Harz aber bleibt der Olympiapark von 72 mit seinem ikonischen Zeltdach. Was es nicht gibt, soll temporär entstehen. Wie bei den European Championships 2022. Mit Wettkampfstätten in Messehallen und mitten in der Stadt. Wettkampfstätten, die nach den Spielen wieder verschwinden. So wie in Paris.
2: Bundesweiter Aktionstag heute der Gewerkschaften. Der DGB spricht von 175.000 Teilnehmern in 15 Städten. Am Nürnberger Kornmarkt waren es rund 25.000 Menschen, die für den Schutz von Arbeitnehmerrechten demonstriert haben. Hauptrednerin war IG Metall-Chefin Benner. Sie warnte die Bundesregierung davor, an den Regelungen zur Altersteilzeit zu rütteln. Der bayerische DGB-Chef Stiedel sagte, die Reformpläne würden einseitig auf Kosten der Beschäftigten vorangetrieben. Bundesdigitalminister Wildberger dringt auf eine stärkere internationale Zusammenarbeit bei der Regulierung von künstlicher Intelligenz. Den Funke-Zeitungen sagte er, die Menschheit sei absolut in der Lage, das Problem zu lösen. Er sehe gute Chancen für eine internationale Vereinbarung, wie etwa einen Sicherheitskatalog. Der ChatGPT-Entwickler OpenAI hatte am Morgen über einen weiteren Zwischenfall berichtet. KI-Agenten hatten ungeplant mehr als 50 Bilder von Usern auf Webseiten hochgeladen. Nach Oberbayern. In Seefeld im Landkreis Starnberg ist ein 66-Jähriger offenbar das Opfer eines Verbrechens geworden. Der Mann wurde tot in seiner Einfahrt gefunden, neben seinem Auto. Die Obduktion bestätigte laut Polizei eine äußere Gewalteinwirkung.
4: Die Hintergründe und der Ablauf der Tat sind noch Gegenstand der Ermittlungen. Die zuständige Kriminalpolizei Fürstenfeldbruck, die eine Ermittlungsgruppe eingerichtet hat, bittet Menschen, die in der Nacht von Donnerstag auf Freitag im Seefelder Gemeindeteil Hechendorf verdächtige Personen oder Fahrzeuge gesehen oder verdächtige Vorgänge wahrgenommen haben, sich zu melden. Aus Fürstenfeldbruck, Willi Willmann.
2: Zum Sport, Formel 1. Mercedes-Pilot George Russell hat den großen Preis von Aserbaidschan gewonnen. Der Engländer verkürzte damit seinen Rückstand auf WM-Spitzenreiter Kimi Antonelli, der in Baku lediglich Fünfter wurde. Auf Platz 2 fuhr Max Verstappen im Red Bull. Dritter wurde sein Teamkollege Isaac Acan. Und noch eine Bitte der Stadt München. Das Oktoberfest ist so stark besucht, dass momentan keine neuen Besucherinnen und Besucher zur Theresienwiese kommen sollen. Laut Festleitung sind aber noch alle Eingänge geöffnet. Die Mitteilung wird auch über soziale Netzwerke geteilt.
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0: Das ist nochmal richtig schön warm jetzt. 20 bis 25 Grad haben wir im Bayern-Dreiland. Es ist sonnig und so bleibt es auch jetzt und in den nächsten Tagen. Nur ein paar hohe Schleierwölkchen können noch dazukommen. Nachts kann etwas Nebel aufziehen, der morgens wieder verschwinden muss. Aber ansonsten ist es im Wesentlichen sternenklar. 14 bis 2 Grad die Tiefstemperaturen und da wird es dann schon ein bisschen frostig, kurz vor frostig. Der Bayern-Drei-Wetter-Trend, also es geht so weiter. Sonnig oder nur leicht bewölkt, es bleibt trocken. Das Thermometer schafft nochmal 21 bis 29 Grad Sommerfeeling. Erst gegen Freitag wieder Tropfen von oben.
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0: Um 17.04 Uhr A8 Salzburg Richtung München in Höhe Bad Reichenhall. 2 Kilometer Stau, Viertelstunde plus. Weiter zwischen Fraßdorf und Rosenheim. 6 Kilometer Stau an einer Baustelle. Da kommt noch mal eine Dreiviertelstunde drauf, sagt der Bayern 3 Stauzeitrechner. A9 München Richtung Nürnberg. Zwischen Denkendorf und Altmühltal. 3 Kilometer stockender Verkehr im Bereich der Baustelle. 10 Minuten plus. B2 Mittenwald Richtung Weilheim. Vor dem Tunnel Farchern, Blockabfertigung. B15 Saalhaupt Richtung Landshut. Zwischen Ergolsbach Süd und Essenbach Ost, da brennt ein PKW. B306 Inzell Traunstein in beiden Richtungen. Zwischen Traunstein Siegsdorf Ost und Traunstein Sparz. Sperre wegen Bergungsarbeiten. Da gibt's eine Umleitung.
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0: Was würdet ihr davon halten, wenn Michael Schulte nochmal für uns beim ESC antreten würde? Platz 4 damals in Lissabon. Er hat gesagt, könnte ich mir vorstellen, aber nur wenn er direkt nominiert wird, ohne Vorentscheid. Coole Sache oder nicht? Gute Songs hat er, kommt gleich einer. Nacht.

Like a Prayer im Bayern 3 hat doch viel Respekt und Lob bekommen für ihr neues Album Confessions 2. Madonna in eurem Feelgood-Mix. Aber man kann es nicht anders sagen, ihre Hits von damals und dieses damals geht zurück bis tief in die 80er. Die sind immer noch geil. Würde mich freuen, wenn sie sich auch noch mal zu einer Tour aufraffen könnte. Wird auch wieder geil. Madonna, die Mega-Legende hier in Bayern 3. Gerade übrigens hat sie eine neue Nummer mit Charlie XCX rausgebracht. Deren Styria After Hours. Wäre was für eure Party am Wochenende. Ja, da weiß man schon sofort, wo die Sache hingeht bei der neuen von Madonna. Und auch unser lieber Freund Ray Garvey kommt uns immer wieder mit frischen neuen Sachen. Sehr, sehr fein die Collaboration mit Imran gerade. Sehr persönlich der Song, den die beiden gemacht haben. Und deswegen fühlt er sich und hört er sich auch so echt und ehrlich an. Rivers, ganz fresh hier in Bayern 3.

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7: Es dauert auf jeden Fall noch ein paar Jahre, aber dann könnte Großes auf die Sportstadt München zukommen, Kilian Mädele.
8: Es ist noch ein weiter Weg, aber München hat sich beim nationalen Vorentscheid deutlich gegen die Region Köln durchgesetzt und darf sich für die Austragung der Olympischen Spiele bewerben. Oberbürgermeister Dominik Krause ist natürlich happy.
9: Es war schon ein Krimi jetzt heute den ganzen Tag. Wir haben ganz schön gebankt und an der Stelle auch danke an die Mitbewerberinnen und Mitbewerber für den fairen Wettkampf und die Freude ist jetzt unendlich und wir freuen uns, dass wir jetzt richtig loslegen können, dann Olympia nach Deutschland zu holen.
8: 2036, 2040 oder 2044 könnte es dann soweit sein, falls sich München gegen die große internationale Konkurrenz durchsetzen kann. Schon morgen Abend geht es für die deutsche Fußballnationalmannschaft weiter in der Nations League beim Heimspiel in Augsburg gegen Griechenland. Jürgen Klopp hat es auf der Pressekonferenz heute schon verraten, dann wird Alexander Nübel von Beşiktaş Istanbul im Tor stehen und er hat auch erzählt, was ihn so mit Augsburg verbindet.
10: Ich finde die Stadt

0: Wunderschön. Ich denke, das wisst ihr aber auch besser als ich. Die Vogelstadt, so, also das ist ja, steht außer Frage. Meine Cousine hat eine Apotheke in Augsburg. Ich scheine ein paar Verknüpfungspunkte zu haben.
1: Also ein typischer Klopp. Deutschland gegen die Griechen in Augsburg. Morgen ab 20.45 Uhr live in Einblendungen hier bei uns. Und dann noch kurz der Blick in die Formel 1. Beim Rennen in Aserbaidschan hat Mercedes-Pilot George Russell vor Max Verstappen und Kimi Antonelli gewonnen. Nico Hülkenberg ist im Audi 11. geworden und hat damit knapp die Punkte verpasst.
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3: Ah, genießt diesen Samstagnachmittag, der uns noch viel Sonne beschert bei 20 bis 24 Grad. Nur ein paar hohe Schleierwölkchen hier und da. Und so geht's dann in die Nacht zum Sonntag mit vielen Sternen am Himmel. Im Laufe der Nacht kann aber etwas Nebel aufziehen, 14 bis 2 Grad die Tiefstemperaturen. Freut euch auf sonnige Tage, die uns auch in die neue Woche hineinführen. Es bleibt trockener hier und da, muss morgens mal der Nebel weg. 21 bis 29 Grad maximal, das sind die Höchsttemperaturen, Regentropfen frühestens am Freitag.
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3: 17.33 Uhr schauen wir auf die A8 Salzburg Richtung München. In Höhe Bad Reichenhall staut sich's auf 2 Kilometer und das dauert eine Viertelstunde länger, sagt der Bayern 3 Stauzeitrechner. Dann kommt noch mal eine Dreiviertelstunde drauf, wenn ihr weiter unterwegs seid, zwischen Fraßdorf und Rosenheim. 7 Kilometer Stau da an einer Baustelle. A9 München Richtung Nürnberg zwischen Denkendorf und Altmühltal 3 Kilometer stockend. Im Bereich einer Baustelle da 10 Minuten plus. A96 Lindau Richtung München zwischen Landsberg am Lech Ost und Greifenberg 9 Kilometer stockender Verkehr nach einem Unfall. B2 Mittenwald Richtung Weilheim vor dem Tunnel Farchern Blockabfertigung. B15 Saalhaupt Richtung Landshut zwischen Ergolsbach Süd und Essenbach Ost, da brennt ein PKW. B306 Inzell Traunstein in beiden Richtungen zwischen Traunstein Siegsdorf Ost und Traunstein Schwarz. Sperre wegen Bergungsarbeiten, da gibt's eine Umleitung.
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Say It Right. Nelly Furtado in eurem Feel Good Mix. Auch schon wieder ein Weilchen her und immer noch fein für euren späten Samstagnachmittag hier in Bayern 3. Alles schon geplant für den zweiten Teil dieses Mega-Wochenendes. Viel los in Bayern 3 Land. Auch morgen am Sonntag in Mittelfranken zum Beispiel. Da ist Mooswies. Gibt schon seit 450 Jahren dieses Fest in Feuchtwangen im Landkreis Ansbach. Volksfeststimmung und Messe mit jeder Menge Betrieben aus der Region. Dieses Jahr mit Sommerwetter gibt es auch nicht immer und geht noch bis zum Dienstag. Oder in der Oberpfalz in Amberg ist Michaelidult am Freitag mit großem Feuerwerk gestartet und schon mal für die Wochenplanung. Am kommenden Freitag gibt es nochmal so ein Feuerwerk. Fahrgeschäfte, alles, was wir im Bierzelt so mögen. Und da den Tipp für morgen Mittag, günstigere Preise zum Mittagstisch im Festzelt. Das ist dann ein guter Start für euch und eure Kids. Und dann bummeln übers Festgelände, Fahrgeschäfte. Bayern weiß eben, wie feiern geht und wir feiern Bayern. Hier mit Liam Payne und Rita Ora in eurem Feel Good Mix in Bayern 3. 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
6: Oh, gleich ist einer meiner ganz persönlichen Lieblingshits dran von Teddy Swims. Und ich weiß, der gefällt euch auch. Und sofort hinterher Timbaland und Carrie Hilson.
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6: Um 18 Uhr mit Thomas Frohwerk. München soll Olympische Spiele nach Deutschland holen. Der Deutsche Olympische Sportbund gab der bayerischen Landeshauptstadt für die Bewerbung für 2036, 2040 oder 2044 grünes Licht. Julius Richter mit den Einzelheiten.
7: Das Ergebnis war am Ende deutlich. 91 Stimmen fielen auf München, 50 auf die Bewerbung Köln-Rhein-Ruhr. Bayerns Ministerpräsident Markus Söder sprach von einer historischen Chance und betonte, man wolle nun alles geben, damit Deutschland sich gemeinsam als ein Land präsentieren könne. Münchens Oberbürgermeister Dominik Krause verwies auf den Rückhalt in der Bevölkerung, die Erfahrung mit Großveranstaltungen und das nachhaltige olympische Erbe. Das Münchner Konzept setzt auf kurze Wege und Wettkampfstätten rund um den Olympiapark. Dazu gesellt sich Kiel für die Segelwettbewerbe.
6: In der schwarz-roten Koalition droht neuer Ärger um ein Reformprojekt. Die SPD-Fraktion hat angekündigt, der geplanten Pflegereform von Gesundheitsminister Linnemann nicht zuzustimmen. Fraktionschef Mirsch sagte der Bild am Sonntag, notwendige Strukturreformen fehlten in dem aktuellen Konzept. Die Sozialdemokraten fordern Nachbesserungen und schlagen einen Pflegedeckel vor. SPD-Generalsekretär Klüssendorf erklärte dazu bei Instagram, der Eigenanteil an den Kosten für einen Platz im Pflegeheim solle begrenzt werden. Bundesaußenminister Wadefuhl hat in New York seinen russischen Amtskollegen Lavrov getroffen. Es ist das erste Mal seit Beginn des russischen Angriffs auf die Ukraine 2022, dass die Außenminister beider Länder zu einem Einzelgespräch zusammenkamen. Die Unterredung fand in einem Besprechungszimmer des UN-Hauptgebäudes statt. Sowohl Wadefuhl als auch Lavrov nehmen gerade an der Generaldebatte der Vereinten Nationen teil. Worum es in dem Gespräch ging, um das laut russischen Angaben die deutsche Seite gebeten haben soll, ist nicht bekannt. Papst Leo XIV. Hat heute im Zentrum von Paris eine Messe mit rund 700.000 Menschen gefeiert. Zuvor war das Oberhaupt der katholischen Kirche im Papamobil über die Champs-Élysées gefahren, wo er von zahlreichen Gläubigen bejubelt wurde. In seiner Predigt rief der Papst dazu auf, über den Sinn des Lebens nachzudenken und über das, was man wirklich sucht. Noch am Abend reist der Pontifex weiter in den Pilgerort Lourdes. Dort wird er morgen auch Opfer sexuellen Missbrauchs durch katholische Geistliche treffen. Das schöne Wetter heute hat offenbar sehr viele Menschen auf das Oktoberfest gelockt. Im Moment sind so viele auf der Theresienwiese, dass die Stadt München darum bittet, aktuell nicht aufs Festgelände zu kommen.
8: Kurzzeitig waren die beiden Haupteingänge bereits gesperrt. Denjenigen, die schon da sind, rät der Veranstalter, die Seiteneingänge zu nutzen. Wie im vergangenen Jahr, am mittleren Wochenende, dem sogenannten Italienerwochenende, strömen auch heute die Menschen nur so auf die Wiesen. Es sieht derzeit nicht danach aus, als würde der Besucherstrom abreißen. Auf dem Festgelände werden Durchsagen gemacht, auf Deutsch, Englisch und Italienisch. Beispielsweise werden die Besucherinnen und Besucher darum gebeten, nicht vor den Zelten stehen zu bleiben. Diese sind voll, ohne Reservierung ist dort kein Eintritt mehr möglich. Aus München, Julia Binder.
6: Es ist 18.03 Uhr.
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10: Schön ist es an diesem Samstagabend. Es geht mit viel Sonne Richtung Ende dieses Tages. 20 bis 24 Grad im Moment noch die Temperaturen. Nur ein paar hohe Schleierwölkchen. Und dann auch in der Nacht im Wesentlichen sternenklar. Es kann ein bisschen Nebel aufziehen. 14 bis 2 Grad die Tiefstemperaturen. Der Bayern 3 Wettertrend. Wir starten in einen sonnigen Sonntag, Montag, Dienstag. Es bleibt schön, es bleibt trocken. Nur hier und da muss sich halt morgens der Nebel verziehen, wenn er nachts aufkommt. Gezogen ist. 21 bis 29 Grad maximal. Regentropfen wahrscheinlich nicht vor Freitag.
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10: Um 4 nach 6 A8 Salzburg Richtung München zwischen Fraßdorf und Rosenheim. 7 Kilometer Stau an einer Baustelle. Halbe Stunde braucht ihr da Geduld, sagt der Bayern 3 Stauzeitrechner. A9 München Richtung Nürnberg zwischen Denkendorf und Altmühltal. 3 Kilometer stockender Verkehr im Bereich der Baustelle. 10 Minuten plus. A96 Lindau Richtung München zwischen Landsberg am Lech Ost und Schöffelding. Sperre nach einem Unfall. Im Moment staut sich da auf 4 Kilometer. A96 München Richtung Lindau zwischen Windach und Landsberg am Lech Ost. 3 Kilometer stockender Verkehr. Bauarbeiten sind da der Grund. Macht eine Viertelstunde aus. B2 Mittenwald Richtung Weilheim vor dem Tunnel Farchand. Blockabfertigung. B85 Amberg Richtung Bayreuth zwischen Lunkenreuth und Welluck. Ein Unfall. Der Verkehr wird an der Unfallstelle vorbeigeleitet. Und B306 Inzell, Traunstein in beiden Richtungen zwischen Traunstein-Siegsdorf Ost und Traunstein-Sparz. Sperre wegen Bergungsarbeiten, da gibt's eine Umleitung.
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10: Volksfestzeit in Bayern 3 Land. Die Bierbänke biegen sich. Auf dem Oktoberfest in München stehen pro großem Zelt so an die 600 Biertischgarnituren. Bevor ihr das nächste Mal auf eine Bierbank beim Feiern steigt, solltet ihr vielleicht noch ein paar Facts wissen und die liefere ich euch gleich.

0: Die Glass Animals in eurem Feelgood-Mix am Samstagabend hier in Bayern 3. Heftig geht's ja gerade in München auf dem Oktoberfest zu, haben wir gerade in den Nachrichten nochmal gehört. Alles voll bis übervoll. Aber auch wenn's morgen in einer Woche dann vorbei ist, wird in Bayern noch Feste weitergefeiert. Die Michaeliskirche war in Fürth, damit geht's ab dem 3. Oktober gleich weiter. Das letzte Volksfest der Saison, Bayerns letzte Wiesen, das ist der Dingolfinger Kirta, 16. bis 21. Oktober, also das Durchfeiern geht noch eine ganze Weile und die Bierbänke in Bayern Dreiland, die müssen noch eine ganze Menge aushalten bis dahin. Eigentlich sind diese klassischen Biertischgarnituren, wie ihr sie alle kennt, aber für Weintrinker gemacht worden. Kleinere Gläser, weniger Gewicht, sage ich da mal. Erfunden 1952 in Illertissen in Schwaben und seitdem überall auf der Welt zu Hause. Aber wie ist das denn nun mit dem Tanzen auf der Bank? Mir wird da ja schon immer ein bisschen mulmig, wenn sich da 5 biergefüllte Menschen auf so einer Bank austoben, aber da kommt schon einiges zusammen an Gewicht. Aber keine Sorge, die halten das aus. Oder habt ihr schon mal miterlebt, dass so eine Bierbank unter der menschlichen Last zusammengebrochen wäre? Die sind getestet. 600 Kilo für 15 Minuten, auch beim Hüpfen. Das ist auf jeden Fall garantiert. Also keine Sorge, wenn ihr euch heute noch irgendwo ins Festzelt aufmacht, irgendwo reinkommt. Auf alle Fälle Prosit der Gemütlichkeit und rauf auf die Bank.
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4: 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Die Fußballnationalmannschaft, Formel 1 und Olympiaträume in München, jetzt mit Kilian Medele.
5: Da gab's eine kleine Panne auf der Bühne im Baden-Baden. Der Präsident des Deutschen Olympischen Sportbunds, Thomas Weikert, hat den Umschlag mit dem Gewinnerort so geöffnet, dass jeder schon mal lesen konnte, wer sich für die Olympischen Spiele bewerben darf, bevor Bundespräsident Frank-Walter Steinmeier dann die Entscheidung verkündet hat.
6: Wer es jetzt eben nicht gesehen hat, dem sage ich, Sieger ist München.
5: Der Jubel natürlich groß. München hat sich beim nationalen Vorentscheid deutlich gegen die Region Köln durchgesetzt. Ministerpräsident Markus Söder setzt aber nicht nur auf Unterstützung in Bayern.
7: Ich sehe das als eine der größten Chancen an. Es ist was Historisches und wir wollen alles geben, damit wir am Ende gemeinschaftlich als Deutschland, als Partner für Nord, für Süd, für Ost und West am Ende uns als ein Land präsentieren. Das ist unser Ziel und dafür wollen wir arbeiten und danke für das Vertrauen.
5: 2036, 2040 oder 2044 könnte es dann soweit sein, falls sich München gegen die starke internationale Konkurrenz durchsetzen kann. Schon morgen Abend geht es für die deutsche Fußballnationalmannschaft weiter in der Nations League beim Heimspiel in Augsburg gegen Griechenland. Jürgen Klopp hat auf der Pressekonferenz heute schon verraten, wer morgen im Tor stehen darf. Es ist anders als gegen die Niederlande nicht Marc-André Ter Stegen, sondern Alexander Nübel von Beşiktaş Istanbul.
8: Marc hat überragend gehalten, bin sehr, sehr froh, sehr happy mit seiner Leistung und dementsprechend darf Alex morgen aber trotzdem ran. Auch er hat sich das verdient, weil alle drei Torhüter hier einen sensationellen Eindruck machen.
5: Deutschland gegen die Griechen in Augsburg, morgen ab 20.45 Uhr live in Einblendungen hier bei uns. Und noch kurz der Blick in die Formel 1. Beim Rennen in Aserbaidschan hat Mercedes-Pilot George Russell gewonnen vor Max Verstappen und Kimi Antonelli. Nico Hülkenberg ist im Audi 11. geworden und hat damit ganz knapp die Punkte verpasst.
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4: So langsam wird es ein bisschen kühler, halbe Stunde noch bis zum Sonnenuntergang, Temperaturen noch bis maximal 23 Grad in Bayern Dreiland, aber das ist immer noch ein schöner, goldener Herbstsonntagabend, Samstagabend. Viel Sonne bis in den Abend und dann eine sternenklare Nacht, weitgehend sternenklar, hier und da kann etwas Nebel aufziehen, 14 bis 2 Grad, die Tiefstemperaturen der Bahn.

0: Drei-Wetter-Trend. Es geht einfach schön weiter. Nur leichte Wolken mal hier und da, aber im Wesentlichen sonnig und immer trocken. Da, wo Nebel in der Nacht aufgezogen ist, muss er sich morgens wieder vom Acker machen. Das Thermometer schafft 21 bis 29 Grad. Erste Regentropfen frühestens am Freitag.
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0: 6:35 A3 Nürnberg Richtung Passau. Zwischen Regensburg Ost und Neutraubling ein Unfall. A8 Salzburg Richtung München. Zwischen Fraßdorf und Rosenheim 8 Kilometer Stau und stockender Verkehr an einer Baustelle. Macht 20 Minuten mehr für euch die Prognose von unserem Bayern 3 Stauzeitrechner. A96 Lindau Richtung München. Zwischen Landsberg am Lech Ost und Schöffeldingen. Sperre nach einem Unfall. 3 Kilometer Stau ab Landsberg am Lech Nord jetzt im Moment. A96 München Richtung Lindau zwischen Windach und Landsberg am Lech Ost. 3 Kilometer Stau wegen Bauarbeiten. Viertelstunde dauert es länger. Und B2 Mittenwald Richtung Weilheim vor dem Tunnel Farchand Blockabfertigung.
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0: Laurent Danse. Stromae. Ein Hit nach dem anderen in eurem Feel-Good-Mix hier in Bayern 3. Lady Gaga, die wartet auch schon in der Playlist für euch. Ja, fühlt sich an wie Sommer. Das Wochenende hat sich nochmal richtig aufgeschwungen mit diesem Wetter und es geht so weiter. Aber, was habe ich gesagt, Tiefstemperaturen gibt es auf 2 Grad runter, auch in den letzten Nächten. Da ist es teilweise schon ganz schön kalt geworden. Musstet ihr morgens vielleicht schon kratzen, Eis auf den Autoscheiben. Tja, der Herbst ist dann doch schon voll da und damit auch die Frage, wann sollte ich eigentlich die Winterreifen montieren oder montieren lassen? Ja, da gibt's auch diese Faustregel von O bis O, von Oktober bis Ostern, aber der Oktober ist lang und Ostern kann auch recht früh oder sehr spät sein. Bis Ende April kann das variieren und da haben wir doch eine Möglichkeit von 2 Monaten Unterschied. Also, nur ein ungefährer Richtwert. Fabian Fährmann vom ADAC sagt dazu.
1: Ich würde jetzt anfangen, regelmäßig den Wetterbericht zu checken und zu schauen, wann gibt es zum Beispiel das erste Mal richtig Frost oder gar Schnee, kann ja auch passieren. Und wenn man bei solchen Bedingungen dann wirklich aufs Auto angewiesen ist und da fahren möchte, dann wäre es jetzt langsam an der Zeit, die Winterreifen aufs Auto zu bringen.
0: Wetterbericht kriegt ihr safe alle halbe Stunde von uns. Und für alle, die selbst die Reifen wechseln, ein Tipp, den viele, aber sicher nicht alle von euch kennen.
1: Man sollte, wenn man die Reifen tauscht, regelmäßig die Position der Reifen, also von vorne nach hinten tauschen, dass sich diese Reifen gleichmäßig abfahren können. Bei Sommer- und Winterreifen kann man das automatisch machen, indem man die Reifen markiert und dann im Herbst oder im Frühjahr auf die andere Position setzt. Und Ganzjahresreifen muss man halt einmal runter machen und dann an die andere Position draufziehen.
0: Also bei Schuhen funktioniert es nicht, mal links und rechts abwechseln, aber bei Autoreifen. Und wenn ihr damit zur Werkstatt wollt, die sind jetzt dann schon mal gerne krass voll, Termine oft auf Wochen ausgebucht. Macht also schnell und alles, was ihr sonst zum Thema Reifen wissen solltet und wollt, findet ihr auf bayern3.de. Zum Beispiel Antworten auf die Frage, lohnen sich Ganzjahresreifen eigentlich? Diese Dame hier wechselt vermutlich nicht bei all ihren Autos die Reifen jetzt. Lady Gaga, wusstet ihr, dass sie eine Autosammlerin ist? Mehrere Rolls-Royces, Mercedes, ein Maybach, Porsches, klassischer Ford, Mustang und vieles, vieles mehr hat sie in ihrer Garage, na wahrscheinlich eher ein Parkhaus. Abracadabra, Lady Gaga für euch in Bayern 3.

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4: Um 19 Uhr mit Thomas Frohwerk. München darf sich um Olympische Spiele bewerben. Die bayerische Landeshauptstadt setzte sich in einer Abstimmung beim Deutschen Olympischen Sportbund gegen die Region Köln-Rhein-Ruhr durch. Am Ende gab es 91-50 Stimmen für München. Was den Ausschlag gegeben hat, dazu Holger Kühner.
5: Das Oktoberfest der FC Bayern München und der Olympiapark von den Spielen 1972. Drei Schlagwörter, aber auch drei internationale Markenzeichen, die man in der Welt kennt, und eine deutsche Bewerbung muss sich nun gegen internationale Konkurrenz durchsetzen. Das Ergebnis zeigt auch, dass die Delegierten schon einen Schritt weiter gedacht haben. An die Kandidatur beim Internationalen Olympischen Komitee und für die aktuell knapp 100 Mitglieder spielt der Bekanntheitsgrad einer Stadt eben auch eine Rolle. Und da hat München sicherlich bessere Chancen.
4: Die europäische Grenzschutzagentur Frontex soll nach dem Willen von Bundesinnenminister Dobrindt mehr Befugnisse bekommen. Vor einem Treffen mit europäischen Amtskollegen in München sagte Dobrindt, Frontex sollte etwa auch in Ausnahmesituationen zum Einsatz kommen können. Der CSU-Politiker verwies auf die Massenankunft von Migranten in der spanischen Nordafrika-Exklave Ceuta im Sommer. In solchen Fällen müssten im Schnellverfahren Rückführungen organisiert werden können, so Dobrindt. Eine schnelle Eingreiftruppe von Frontex solle dabei helfen. Für einen starken Sozialstaat und gegen den Abbau von Arbeitnehmerrechten haben heute 25.000 Menschen in Nürnberg demonstriert. Aufgerufen zu der Kundgebung hatte der Deutsche Gewerkschaftsbund, der von insgesamt 175.000 Teilnehmern in mehreren deutschlandweiten Veranstaltungen sprach.
6: Mit Trillerpfeifen und Transparenten machten die rund 25.000 Demonstrantinnen und Demonstranten deutlich, dass sie mit den Reformplänen der Bundesregierung nicht einverstanden sind. Zusammenhalt statt Sozialabbau, gute Versorgung braucht faire Bezahlung oder unsere Wut könnt ihr nicht kürzen, war da zu lesen. Aus Sicht der ersten Bevollmächtigten der IG Metall, Christiane Benner, ist die Kundgebung ein lauter Weckruf nach Berlin umzukehren, etwa beim Thema Altersteilzeit. Aus Nürnberg, Karin Göckel.
4: Der Flughafen der Stadt Catania auf der italienischen Insel Sizilien bleibt vorübergehend geschlossen. Alle Starts und Landungen wurden bis morgen Mittag abgesagt. Grund ist eine Aschewolke des nahegelegenen Vulkans Ätna.

0: Die Wolke reicht nach Angaben des italienischen Instituts für Geophysik und Vulkanologie 4 Kilometer in den Himmel. Zusätzlich hatte ein heftiges Gewitter in der Nacht für Behinderungen gesorgt. Einen brennenden Zug in einem Tunnel löschen und Menschenleben retten. Das haben hunderte Rettungskräfte heute im Spessart geübt. Die Bedingungen sollten möglichst realistisch sein, um bestehende Alarmpläne auf Herz und Nieren zu prüfen, hieß es von der zuständigen Kreisbrandinspektion. Ein doppelstöckiger Zug wurde dafür in der Mitte des Falkenberg-Tunnels platziert. Pyrotechnik sorgte für eine extreme Rauchentwicklung. Das Fazit der Übung fiel positiv aus. Für die Helfer gäbe es aber auch Hausaufgaben. Es ist 19.03 Uhr.
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2: So, der Sonnenuntergang ist da. Jetzt wird es dann doch deutlich kühler in den nächsten Stunden. Aber die Nacht zum Sonntag ist im Wesentlichen sternenklar. 14 bis 2 Grad. Es kann ein bisschen Nebel hier und da aufziehen, der sich dann morgens wieder verziehen muss, damit die Sonne gewinnen kann. Und das wird sie. Es bleibt auch trocken in den nächsten Tagen. Das schöne Wetter geht einfach so weiter mit 21 bis 29 Grad maximal. Regenwolken wahrscheinlich erst am Freitag wieder.
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2: 19.04 Uhr, A3 Nürnberg Richtung Passau, zwischen Regensburg Ost und Neutraubling, ein Unfall. A8 Salzburg Richtung München, in Höhe Bad Reichenhall, 2 Kilometer Stau, Viertelstunde dauert es länger. Weiter, wenn ihr unterwegs seid, zwischen Fraßdorf und Rosenheim, 8 Kilometer Stau an einer Baustelle, kommt noch mal eine gute halbe Stunde drauf, sagt der Bayern 3 Stauzeitrechner. Auf der A96 Lindau Richtung München wurde die Sperre zwischen Landsberg am Lech Ost und Schöffelding aufgehoben, aber es staut sich im Moment noch für 3 Kilometer ab Landsberg am Lech West. A96 München Richtung Lindau umgekehrt, also zwischen Windach und Landsberg am Lech Ost. 3 Kilometer stockender Verkehr, das sind Bauarbeiten der Grund, das macht 10 Minuten aus. Und die B2 noch Mittenwald Richtung Weilheim vor dem Tunnel Farchand Blockabfertigung.
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2: Es ist einem Straßenmusikanten in London passiert. Der spielt da Viva la Vida von Coldplay auf der Gitarre. Leute stehen drumherum, sind begeistert. Kommt einer dazu, singt mit. Der Typ mit der Gitarre denkt sich, hey, cooler Typ, gute Stimme. Ihr könnt's euch denken. Es war Chris Martin, der Coldplay-Sänger. Findet ihr auf Instagram, was für ein Moment. Coldplay gleich und vorher das hier.

0: Purple Disco Machine und Sophie and the Giants. Das ist euer Feel-Good-Mix am Samstagabend in Bayern 3. Ha, was man nicht alles so in eBay-Kleinanzeigen findet, von Schrott bis Schnäppchen, alles dabei. Und manchmal gibt es Sachen, die kann es eigentlich gar nicht geben. Wie wäre es damit, 12 Meter Rakete zu verschenken? Ja, die steht in Auerbach in der Oberpfalz. Die gibt es wirklich und sie sucht einen neuen Besitzer. Da sollte mal das weltweit erste Mars-Hotel entstehen. Daraus wird jetzt aber nichts. Deshalb braucht Besitzer Gerald Stelzer die Rakete auch nicht mehr.
1: Ich kann es mir nicht ins Wohnzimmer stellen. So eine hohe Decke habe ich nicht.
0: Dabei ist es wirklich ein cooles Teil. Weiß lackiert, der Schriftzug knallorange, Our Base, Gate to Mars steht drauf. Darf natürlich nicht umkippen, das Ding. Deswegen steht die Rakete auf einem 16 Tonnen schweren Fundament. Dazu kommen nochmal 10 Tonnen. Das ist die Stange, mit das Gehäuse verankert ist. Macht 26 Tonnen. Das ist schon ein Trumm, dass es da umsonst gibt. Lohnt sich. Haken bei der Sache. Die Rakete gibt's zwar geschenkt, aber nur bei Selbstabholung. Tatsächlich hat es schon Anfragen gegeben, aber ich glaube, nicht immer alle ganz ernst gemeint.
1: Einer hat mich angerufen. Er braucht das Ding, weil er verschenkt jedes Jahr an seinen besten Freund was, was man nicht brauchen kann.
0: Also vielleicht was fürs Schrottwichteln zu Weihnachten? Aber jetzt gibt es tatsächlich einen ernsthaften Interessenten, für den ist die Rakete erstmal reserviert. Und wenn der sie nicht nimmt, dann gibt's noch jemanden.
2: Ich würde sie in meinen Garten aufstellen. Also ich würde meinen Freunden zeigen und dann würde ich sie halt so stehen lassen.
0: Ja, also dann wünsche ich frohes Schleppen. Wenn alle Freunde mit anpacken, dann kriegt er die 26 Tonnen schon in den Griff. Ich habe mal die KI gefragt. Man braucht so an die 1000 Menschen dafür.
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3: Schaut mal aufs Thermometer. Wenn das noch über 20 Grad anzeigt, dann genießt es. Es ist jetzt ganz schnell dann vorbei. Die Sonne ist untergegangen und wir gehen eine sternenklare Nacht, in der es durchaus frisch werden kann mit Tiefstemperaturen von 14 bis 2 Grad. Im Laufe der Nacht kann es ein bisschen Nebel geben, der sich dann zum Sonntagmorgen wieder verziehen muss, damit die Sonne dann wieder gewinnen kann. Und sie wird gewinnen. Vielleicht ein paar kleine Dekowölkchen noch mit dabei, aber es bleibt schön und trocken und so geht das auch die ganzen nächsten Tage mit Höchsttemperaturen von 21 bis 29 Grad. Regen am Horizont erst wieder so gegen Freitag.
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3: 1932 A8 Salzburg Richtung München in Höhe Bad Reichenhall. 2 Kilometer Stau. Viertelstunde dauert es da länger. Halbe Stunde kommt noch mal drauf, wenn ihr weiter unterwegs seid zwischen Fraßdorf und Rosenheim. Da gibt es 6 Kilometer Stau an einer Baustelle. A96 Lindau Richtung München zwischen Landsberg am Lech Nord und Schöffelding. 9 Kilometer Stau macht eine knappe halbe Stunde, sagt der Bayern 3 Stauzeitrechner da.
0: Und weiter geht's mit richtig viel Musik für euer Wochenende.

immer noch großartig. Peter Fox hier in Bayern 3, alles neu. 17 Uhr, nein, 19.42 Uhr ist es. Das Bayern 3 Verkehrsupdate hier kurz zwischendurch. Vorsicht auf der A3 Würzburg-Nürnberg in beiden Richtungen. Zwischen Kitzingen-Schwarzach und Wiesentheid sind Personen auf der Fahrbahn. Passt da gut auf. Habt ihr sie schon mal gehört in den letzten Tagen, Wochen? Die neue von Miley, also Miley Cyrus, die den Cyrus hinten jetzt mal weglässt. Die 5 Buchstaben von Miley müssen einfach reichen, um zu wissen, wer das ist. Mein erster Gedanke bei ihrem neuen Song, hey, das ist neu von Lady Gaga, kommt so richtig mit dem Abracadabra-Bums daher, haut richtig rein. Aber nein, ist Miley. Kriegt ihr jetzt von mir zusammen mit der Info, dass Miley ganz hoch gehandelt wird für die Halftime-Show beim nächsten Super Bowl im Februar 2027. Menschen wetten ja auf solche Sachen. Und da liegt sie bei den Wettquoten ganz weit vorne. Hier also die neue von Miley, sowie der Song heißt dann auch ihr neues Album, das seit einer Woche jetzt da ist. Bass Persuades in Bayern 3 ganz fresh in eurem Feelgood Mix. Let's go.

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0: 19:47 Vorsicht auf der A93 Regensburg-Holledau in beiden Richtungen. Zwischen Mainburg und Wolnzach sind Rehe auf dem Standstreifen. Bye.

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3: Gleich nach 8, der Bayern 3 Feelgood Party Mix, zum Beispiel mit Ray. Und mit Alex Lauder, der bringt euch sicher bis Mitternacht. Klaus ist raus, habt einen feinen Abend.
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4: Um 20 Uhr mit Thomas Frohwerk. Der Deutsche Olympische Sportbund hat entschieden, München darf sich um Olympia 2036, 2040 oder 2044 bewerben. Im Duell mit der Region Köln-Rhein-Ruhr um die deutsche Kandidatur setzte sich München deutlich durch. Wie es nun weitergeht, dazu Holger Kühner.
5: Beim IOC in Lausanne wartet man schon auf den deutschen Kandidaten. Der DOSB befindet sich zwar schon im regelmäßigen Austausch mit dem IOC, nun wird es aber konkret. Man kann ein Konzept vorlegen, denn im März 2027 wird das IOC schon die nächste Stufe zünden und festlegen, mit welchen Städten man für die Spiele 2036 intensiver spricht. Die Entscheidung, ob München die Spiele dann bekommt, die fällt 2029.
4: Über die geplante Pflegereform, die am Mittwoch vom Bundeskabinett beschlossen werden soll, gibt es Streit in der Koalition. Die SPD droht mit einer Blockade im Bundestag. Die Sozialdemokraten fordern Korrekturen bei der Finanzierung und plädieren für einen Pflegedeckel. Der Eigenanteil bei den Kosten für einen Platz im Pflegeheim soll demnach begrenzt werden. Die Union warnt die SPD vor einer Blockade der Reform. Das erschwere eine generationengerechte und dauerhaft tragfähige Stabilisierung der Pflegeversicherung, sagte Fraktionsvize Stegemann. Außenminister Wadefuhl hat sich am Rande des UN-Gipfels überraschend mit seinem russischen Amtskollegen Lavrov getroffen. Nach Angaben der deutschen Delegation sprach der CDU-Politiker dabei vor allem über den Ukraine-Krieg. Wadefuhl forderte einen Rückzug russischer Truppen und einen dauerhaften Waffenstillstand. Gleichzeitig machte er Lavrov deutlich, dass jederzeit eine Rückkehr zu einem konstruktiven Verhältnis der beiden Länder möglich sei, wenn Russland bereit sei, an einem dauerhaften Frieden mitzuwirken. Nach der Explosion in einem Wohnhaus in der Altstadt von Athen gestern früh sind weitere Leichen geborgen worden. Alle Personen, die vermisst wurden, sind nach Medienangaben tot aus den Trümmern gezogen worden. Insgesamt kamen damit bei dem Unglück 6 Menschen ums Leben. Lisa Weiß mit den Einzelheiten.
6: Bei den Toten soll es sich um 4 Touristinnen und Touristen aus den USA handeln, außerdem um einen Briten und einen Griechen. Das dreistöckige Haus in dem bei Touristen beliebten Viertel war nach der Explosion gestern am frühen Morgen eingestürzt. Es war auch ein Brand ausgebrochen. Die Einsatzkräfte hatten die ganze Nacht über nach Überlebenden gesucht. Die Ursache für das Unglück ist noch nicht vollständig klar. Polizei und Stadtverwaltung gehen derzeit von einem Gasleck aus.
4: In Lichtenfels in Oberfranken haben ein 78-jähriger Mann und sein Sohn einen Telefonbetrüger überführt. Mehr als eine Stunde hatte ein angeblicher Polizist am Telefon auf den Senior eingeredet und 100.000 Euro Kaution gefordert, weil sein Sohn angeblich einen tödlichen Verkehrsunfall verursacht habe. Der Sohn verständigte währenddessen die echte Polizei, die nahm einen 38-jährigen fest, als der später eine Tüte mit dem Geld abholen wollte. Der Mann und ein Komplize, beides Ukrainer, wurden in Untersuchungshaft genommen. Es ist 20 Uhr und gleich 3 Minuten.
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1: Ja, heute Nacht ist es teils sternenklar, aber es gibt auch ein bisschen Bewölkung. Örtlich gibt es auch Nebel. Es kühlt ab auf 14 bis frostige 2 Grad. Morgen und bis Dienstag nach Auflösung anfänglicher Nebelfelder oft sonnig, locker bewölkt und durchweg trocken, sagt der Wetterbericht. Und 21 bis 29 Grad, also wenn das nicht toll ist.
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1: Hallo auf die Straßen, bei uns die Gefahrenmeldungen immer zuerst. Vorsicht auf der A8 München Richtung Salzburg zwischen Anger und Grenzübergang Bad Reichenhall. Dort liegt ein Reifen auf der Fahrbahn. Dann zu den Staus und Behinderungen. Das sind 2 Stück. Einmal die A8 Salzburg Richtung München zwischen Fraßdorf und Rosenheim. 5 Kilometer Stau im Baustellenbereich. Ihr braucht hier 35 Minuten länger. Und die A96 Lindau Richtung München zwischen Landsberg am Lech Nord und Schöffelding. Dort 7 Kilometer Stau. Unser Stauzeitrechner sagt euch, 40 Minuten solltet ihr da länger einplanen. Kommt mir bitte gut und vor allem sicher an.
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1: Ja, und er freut sich jetzt auf den besten Sound für euch diesen Samstagabend. Viel Spaß jetzt mit David Guetta und I'm

Chili Peppers in Bayern 3 mit Danny California. Wahnsinn, das ist jetzt auch 20 Jahre her. Jubiläum, Mann. Und immer noch so gut. Immer noch so ein Knaller. Könnt ihr euch noch erinnern? Habt ihr vielleicht sogar das Album davon? Stadium Arcadium. Das war so ein Doppelalbum. Die eine CD hieß Jupiter und die andere Mars. Und der erste Song auf Jupiter, der ersten CD, war eben Danny California von den Red Hot Chili Peppers. Immer noch gern gehört. Genauso wie dieser neue Song. Er ist ganz, ganz aktuell, 2026. Slater mit Dance. Jetzt ein Song wieder zum schönen Lauder drehen. Und wenn ihr Slater sehen wollt, es gäbe die Möglichkeit in Köln, Hamburg und Berlin. Alles im Oktober. Checkt mal aus. Es gibt noch ein paar Restkarten. Ist ziemlich begehrt. Ja, ja. Das ist ja auch ein cooler Sound hier.

0: Fallout Boy mit Century hier im Bayern 3.
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0: Auf der A3 Nürnberg-Würzburg ist in beiden Richtungen der Katzenberg-Tunnel wegen einer Sicherheitsübung gesperrt. Also wundert euch da bitte nicht. Auf der A8 Salzburg Richtung München zwischen Fraßdorf und Rosenheim 5 Kilometer Stau im Baustellenbereich. 35 Minuten braucht ihr da länger. A96 Lindau Richtung München zwischen Landsberg am Lech Ost und Greifenberg 12 Kilometer Stau. Unser Stauzeitrechner sagt euch 22 Minuten mehr. Dann weiter auf der A995 Kreuz München Süd Richtung München zwischen Kreuz München Süd und Giesing, dort stockender Verkehr. B289 Coburg Richtung Kulmbach in Höhe Kulmbach West in der Überleitung zur B85 Richtung Bayreuth, ein Unfall auf der linken Spur. Und die letzte Meldung, B301 Ismaning Richtung Abensberg zwischen der B299 bei Siegenburg und der B16 bei Abensberg, ein Unfall. Kommt mir bitte gut und vor allem sicher an.
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Erst dabei ein 3 Feel Good Party Hit Mix. Mit Fischer und Tones and I, Favor. Und Leute, 30 Jahre ist es jetzt her. Da ging in München 1996 das mit Europas größter Partymeile los. Der legendäre Kunstpark Ost hat aber Tausende in seinen Bann gezogen und eröffnet. Wer das verpasst hat oder nochmal in Nostalgie baden will, das ZDF hat eine eigene Dramaserie dazu gemacht und heißt München Beats, kann ich sehr empfehlen. Mich hat es sofort dahin zurückgebeamt in diese Zeit, war ja auch jeden Samstag mittendrin. Und an eine Nacht erinnere ich mich ganz besonders, da stand nämlich auf einmal Coolio vor mir. Ja, der Weltstar Coolio. Er hat uns nach seinem Konzert damals im Babylon, dem größten Club dort, besucht, als wäre es das Normalste der Welt. Haben wir ihn natürlich auf die Bühne geholt und nochmal gebührend gefeiert. Ich sage euch, das war echt schön, eine krasse Erinnerung. Und genau aus diesem Jahr, 96, kommt auch sein Track. Hier ist Coolio mit 1, 2, 3, 4, Something New. 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
1: Um 21 Uhr mit Thomas Frohberg. Erstmals seit Beginn des Ukraine-Kriegs haben sich wieder Vertreter der deutschen und der russischen Regierung getroffen. In New York kamen Bundesaußenminister Wadephul und sein russischer Amtskollege Lavrov in einem Besprechungszimmer des UN-Hauptgebäudes zusammen. Sowohl Wadephul als auch Lavrov nehmen gerade an der Generaldebatte der Vereinten Nationen teil.
2: Das Treffen dauerte nur 20 Minuten, doch zum Abschluss gaben sich beide Außenminister die Hand. Aus Kreisen der deutschen Delegation hieß es, Wadephul habe seinen Kollegen Lavrov aufgefordert, den gefährlichen Weg der Eskalation gegenüber Deutschland, Europa und der NATO zu verlassen. Für Russland bestehe jederzeit die Möglichkeit, zu einem konstruktiveren Verhältnis beider Regierungen zurückzukehren. Doch in seiner Rede vor der Vollversammlung äußerte sich der russische Außenminister Lavrov weiter unversöhnlich. Er gab vor allem den USA und den Europäern die Schuld an dem Ukraine-Krieg. Aus New York, Ute Scheins.
1: München soll und kann Olympia. Der DOSB hat entschieden, dass die bayerische Landeshauptstadt sich um die Austragung der Olympischen Sommerspiele 2036, 2040 oder 2044 bewerben soll. Bayerns Ministerpräsident Söder ist begeistert und sprach nach der offiziellen Bekanntgabe von einer riesigen Chance auch für ganz Deutschland.
3: Jetzt heißt es aber hart arbeiten. Der Moment der Freude ist ganz kurz. Jetzt heißt es hart arbeiten. Alles dafür tun, dass wir am Ende uns anstrengen, dass wir Deutschland nicht blamieren. Es ist was Historisches und wir wollen alles geben, damit wir am Ende gemeinschaftlich als Deutschland, als Partner für Nord, für Süd, für Ost und West am Ende uns als ein Land präsentieren. Das ist unser Ziel und dafür wollen wir arbeiten und danke für das Vertrauen.
1: Auch Münchens Oberbürgermeister Krause war Teil der bayerischen Delegation. Er dankte dem Mitbewerber der Region Köln-Rhein-Ruhr für den fairen Wettbewerb. Die Freude sei unendlich, so Krause. In der schwarz-roten Koalition droht neuer Ärger um ein Reformprojekt. Die SPD-Fraktion hat angekündigt, der geplanten Pflegereform von Gesundheitsminister Linnemann nicht zuzustimmen. Fraktionschef Mirsch sagte der Bild am Sonntag, notwendige Strukturreformen fehlten in dem aktuellen Konzept. Die Sozialdemokraten fordern Nachbesserungen und schlagen einen Pflegedeckel vor. SPD-Generalsekretär Klüssendorf erklärte dazu bei Instagram, der Eigenanteil an den Kosten für einen Platz im Pflegeheim solle begrenzt werden. Papst Leo XIV. Hat heute im Zentrum von Paris eine Messe mit etwa 800.000 Menschen gefeiert. Zuvor war das Oberhaupt der katholischen Kirche im Papamobil über die Champs-Élysées gefahren, wo er von zahlreichen Gläubigen bejubelt wurde. In seiner Predigt rief der Papst dazu auf, über den Sinn des Lebens nachzudenken und über das, was man wirklich sucht. Noch am Abend reist der Pontifex weiter in den Pilgerort Lourdes. Dort wird er morgen auch Opfer sexuellen Missbrauchs durch katholische Geistliche treffen. Die deutsche U21-Fußballnationalmannschaft hat in der EM-Qualifikation einen 4:0-Sieg in Lettland gefeiert. Zwei Tore schoss dabei der erstmals nominierte Paris Brunner von der AS Monaco. Nach dem Erfolg in Riga fehlen dem DFB-Nachwuchs nur noch zwei Siege, um sicher bei der EM im kommenden Sommer dabei zu sein. Es ist 21.03 Uhr.
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4: Na, habt ihr auch vor zwei Stunden etwa den Mond aufgehen sehen? Ja, das war ganz schön groß, weil er voll ist, der Vollmond. Und heute Nacht gibt es sternklare Nacht, also ist der Vollmond auch weiterhin gut zu sehen. Ein paar Nebelfelder könnt euch vielleicht die Sicht versperren. Und Jacke nicht vergessen, frische 14 bis runter auf 2 Grad geht's teilweise. Aber der Sonntag und der Start in die neue Woche, sagt der Bayern 3 Wettertrend, der macht richtig Laune. Sobald sich nämlich der Nebel am Morgen verzogen hat, scheint überall die Sonne, trocken bleibt's früh bis spät und nachmittags sind dann 21 bis sogar 29 Grad drin. Also wenn das nicht cool ist, schon warm.
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4: Hallo auf die Straßen, da habe ich ein paar Meldungen für euch. Einmal die A3 Nürnberg-Frankfurt in beiden Richtungen zwischen Würzburg-Randesacker und Würzburg-Heidingsfeld. Dort ist eine Sperre wegen einer Sicherheitsübung. Ihr könnt über die U97 und U28 ausweichen. Auf der A8 Salzburg Richtung München zwischen Fraßdorf und Rosenheim. 6 Kilometer Stau im Baustellenbereich. Ihr braucht hier 25 Minuten länger. A96 Lindau Richtung München zwischen Landsberg am Lech Ost und Greifenberg. 6 Kilometer Stau und stockender Verkehr. Zeitverlust 20 Minuten. B289 Coburg Richtung Kulmbach zwischen Burghain und Kulmbach West. Sperre nach einem Unfall. Und noch die B470 Bad Windsheim. Reichelshofen in beiden Richtungen zwischen der B13 bei Illesheim und Bad Windsheim ein Unfall. Gute und sichere Fahrt.
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4: Der sorgt dafür, dass es euch gut geht. Jetzt mit Kellys und Trick Me. Nein, keine Tricks, nur gute Songs.

Feel Good Party Mix in Bayern 3 mit Katy Perry und Firework und mit einem quasi Feuerwerk haben wir quasi unser Bayern 3 Partyschiff jetzt in den Winterschlaf geschickt. Ja, letzte Woche ein bisschen trauriges, weinendes Auge habe ich gerade, wenn ich dran denke, weil letzte Woche war das letzte Partywochenende mit dem Bayern 3 Partyschiff. Über 40 Stationen hatten wir. Und letzte Woche waren wir nochmal in Riedenburg, in Dietfurt, einmal nochmal quasi Niederbayern, dann in Oberpfalz. Und wir sind ja von Anfang Mai bis jetzt Mitte September überall bei euch gewesen. Also von Deggendorf, Passau bis hoch nach Aschaffenburg und wieder zurück. Und so viele, wie gesagt, Stationen mit dabei. Und vielleicht wart ihr auch mit dabei. Also wenn ja, dann meldet euch gerne. Wie wisst ihr ja, alles steht auf bayern3.de. Wie ihr zu mir ins Studio kommt, würde mich freuen, wenn der eine oder andere, die jetzt gerade zuhört, hier sich meldet und sagt, ja, ich war auch auf dem Schiff, es war super und nächstes Jahr komme ich gerne wieder. Und alle anderen, die noch nicht waren, also schaut doch gerne mal ins Netz, schaut euch die Videos an, schaut euch die Bilder an, wie wir da immer wieder feiern. Und ich kann mich an kein regnerisches Wochenende erinnern. Natürlich hat es mal hier und da geregnet, aber dann hat sich der Captain unter eine coole Brücke gestellt und dann haben wir halt da weiter gefeiert. Also es gibt Möglichkeiten und es ist immer wieder toll, mit euch da an Bord so eine tolle Zeit zu verbringen. Und ich kann schon kaum erwarten, bis es dann nächstes Jahr wieder heißt, im Mai, das Bayern 3 Partyschiff. Und dann hoffentlich sehen wir uns an Bord.

Kato und Jon, Turn the Lights Off in Bayern 3. Das passt ja jetzt ganz gut, denn jetzt gibt's ein Küsschen für euch. Und zwar von Tarkan. Shimmerick! Ah! Sehr cool. Lang nicht mehr gehört.

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1: Hallo auf die Straßen A3 Nürnberg-Frankfurt in beiden Richtungen zwischen Würzburg-Randesacker und Würzburg-Heidingsfeld. Sperre wegen einer Sicherheitsübung. Ihr könnt über die U97 und U28 ausweichen. B470 Bad Windsheim-Reichelshofen in beiden Richtungen zwischen der B13 bei Illesheim und Bad Windsheim. Ein Unfall, der Verkehr wird an der Unfallstelle vorbeigeführt. Gute Fahrt!
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Vorsicht auf der A71 Schweinfurt Richtung Suhl zwischen Bad Kissingen, Oerlenbach und Marsbach sind Fahrradfahrer auf dem Standstreifen.

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2: Gestern Abend hat Sukkot begonnen, das jüdische Laubhüttenfest. Es ist zugleich Erntedank und Erinnerung an die Wüstenwanderung des Volkes Israel nach dem Auszug aus Ägypten. Viele jüdische Familien bauen dafür eine Sukka, eine einfache, gemütliche Hütte, in der gegessen und gefeiert wird. Ihr Dach aus Zweigen und Grün schützt und bleibt doch durchlässig. Denn nachts, so sagt es die Tradition, soll man durch das Dach hindurch die Sterne des Himmels sehen können. So erinnert die Sukka daran, dass unser Schutz nicht nur von festen Wänden kommt. Wir brauchen ein Dach über dem Kopf, das trägt und uns zugleich einen Blick ermöglicht, der über das hinaus

0: geht, was wir planen und absichern können. Wir brauchen ein Fenster zum Himmel, sagt die Theologin Dorothee Sölle. Wir brauchen eine innere Durchlässigkeit, damit wir offen bleiben für das Heilige, das in uns wohnt, für das, was uns mutig macht und uns über Mauern hinausdenken lässt. Ich bin heute Abend nicht in einer Laubhütte, also stelle ich mich ans Fenster und blicke in den Himmel. Dann weiß ich, was mir tagsüber Sicherheit gibt, Pläne, Leistungen, Kontrolle, darf ich loslassen. Verbunden mit allen, die Sukkot feiern, bette ich mein Herz heute Nacht in den Himmel.
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2: Um 22 Uhr mit Thomas Frohwerk. Außenminister Wadefuhl hat sich am Rande des UN-Gipfels überraschend mit seinem russischen Amtskollegen Lavrov getroffen. Aus Kreisen der deutschen Delegation hieß es, Wadefuhl habe seinen Kollegen aufgefordert, den gefährlichen Weg der Eskalation gegenüber Deutschland, Europa und der NATO zu verlassen. Für Russland bestehe jederzeit die Möglichkeit, zu einem konstruktiveren Verhältnis beider Regierungen zurückzukehren.
3: Doch in seiner Rede vor der Vollversammlung äußerte sich der russische Außenminister Lavrov weiter unversöhnlich. Er gab vor allem den USA und den Europäern die Schuld an dem Ukraine-Krieg. Namentlich hob er auch Deutschland und Bundeskanzler Merz als Unterstützer hervor. Die USA und der Westen hätten ein russlandfeindliches System installiert und würde die Ukraine, wie er sagte, mit Waffen vollpumpen. Der ukrainischen Regierung warf er eine Verherrlichung von Nazi-Ideologien vor. Aus New York, Ute Scheins.
2: München soll Olympische Spiele nach Deutschland holen. Der Deutsche Olympische Sportbund gab der bayerischen Landeshauptstadt für die Bewerbung für 2036, 2040 oder 2044 grünes Licht. Julius Richter mit den Einzelheiten.
4: Das Ergebnis war am Ende deutlich. 91 Stimmen fielen auf München, 50 auf die Bewerbung Köln-Rhein-Ruhr. Bayerns Ministerpräsident Markus Söder sprach von einer historischen Chance und betonte, man wolle nun alles geben, damit Deutschland sich gemeinsam als ein Land präsentieren könne. Münchens Oberbürgermeister Dominik Krause verwies auf den Rückhalt in der Bevölkerung, die Erfahrung mit Großveranstaltungen und das nachhaltige olympische Erbe. Das Münchner Konzept setzt auf kurze Wege und Wettkampfstätten rund um den Olympiapark. Dazu gesellt sich Kiel für die Segelwettbewerbe.
2: Bundesinnenminister Dobrindt fordert mehr Befugnisse für die europäische Grenzschutzagentur Frontex. Bei einem Treffen mit anderen europäischen Innenministern plädierte Dobrindt für eine deutliche Ausweitung des Mandats, etwa in Krisensituationen. Im BR-Interview sagte Dobrindt, man brauche Notfallmechanismen, um auf plötzlich steigende Zahlen von Migranten reagieren zu können, ohne in reguläre Asylverfahren einsteigen zu müssen. Der Flughafen der Stadt Catania auf der italienischen Insel Sizilien bleibt vorübergehend geschlossen. Alle Starts und Landungen wurden bis morgen Mittag abgesagt. Grund ist eine Aschewolke des nahegelegenen Vulkans Etna. Die Wolke reicht nach Angaben des italienischen Instituts für Geophysik und Vulkanologie 4 Kilometer in den Himmel. Zusätzlich hatte ein heftiges Gewitter für Behinderungen gesorgt. Einen brennenden Zug in einem Tunnel löschen und Menschenleben retten, das haben hunderte Rettungskräfte heute im Spessart geübt. Die Bedingungen sollten möglichst realistisch sein, um bestehende Alarmpläne auf Herz und Nieren zu prüfen, hieß es von der zuständigen Kreisbrandinspektion. Ein doppelstöckiger Zug wurde dafür in der Mitte des Falkenbergtunnels platziert. Pyrotechnik sorgte für eine extreme Rauchentwicklung. Das Fazit der Übung fiel positiv aus, für die Helfer gäbe es aber auch Hausaufgaben. Es ist 22.03 Uhr.
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5: Ja, die Nacht bringt uns frei. Sicht auf die Sterne. Stellenweise zieht aber etwas Nebel auf und es wird frisch bei 14 bis 2 Grad. Morgen und Anfang der Woche richtig schön. Nach Frühnebel Sonne pur, lockere Wolken und kein Tropfen Regen. Nachts bleibt es kühl. Tagsüber klettert aber das Thermometer auf 21 bis sogar 29 Grad.
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5: Hallo auf die Straßen A3 Nürnberg-Frankfurt in beiden Richtungen zwischen Würzburg-Randesacker und Würzburg-Heidingsfeld. Sperre wegen einer Sicherheitsübung. Ihr könnt über die U97 und U28 ausweichen. Gute Fahrt!
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5: Es ist zwar nicht Freitag, aber Samstag. Hey!
8: It's Friday then.

Duffy und Mercy im Bayern 3 Feel Good Party Mix. Samstagabend, hallo! Und vielleicht hat ja jemand heute am 26.09.26 geheiratet. Ja, ist doch ein schönes Datum. Dem gratulieren wir jetzt ganz herzlich. Gell? Alles Gute und ich hoffe, ihr habt schön gefeiert, hattet einen schönen Tag. Und ja, wenn ihr jemanden kennt, der gerade geheiratet hat, dann richtet die Grüße auch gerne aus. Die sind bestimmt stolz heute an diesem Tag. Felix Jähn und Jay Hart mit Pride.

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2: Die A3 Nürnberg-Frankfurt ist zwischen Würzburg-Randesacker und Würzburg-Heidingsfeld wegen einer Sicherheitsübung bis 5 Uhr früh in beiden Richtungen gesperrt. Es gibt eine Umleitung. Und noch die A9 München Richtung Nürnberg ist zwischen Fröttmanning Süd und Garching Süd wegen Bauarbeiten bis 6 Uhr gesperrt. Gute und vor allem sichere Fahrt.
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Pitbull, Neo, Afrojack und Naya. But give me everything! Ja, hier ist Bayern 3 und der Feel Good Party Mix. Und wir gucken kurz mal nach Hessen. Ja, da schlägt nämlich weiter das Herz tief für Bayern. Ganz liebe Grüße gehen jetzt nämlich raus an die beste Freundin. Lisa lässt Tara ganz herzlich grüßen. Lisa lebt ja mittlerweile in Hessen, hört uns da zum Glück aber treu über die ARD Sounds App. Das geht ja ganz praktisch, holt sie euch auch am besten. Und Tara sitzt in Oberbayern, ganz genau gesagt in Garmisch. Tara, und falls du jetzt gerade mit Hören und Tanzen beschäftigt bist, Lisa lässt dir sagen, sie hat dich über alles lieb, mag es total, wenn du tanzt und schickt dir dicke Grüße von deiner neuen besten Freundin. Und das Einjährige wird noch gefeiert, wird nachgeholt. Ja? Viel Spaß euch beiden beim Weiterhören jetzt hier in Bayern 3. Hier ist Baggy Jew und Ira Star.

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1: Um 23 Uhr mit Thomas Frohwerk. Erstmals seit Beginn des Ukraine-Kriegs haben sich wieder Vertreter der deutschen und der russischen Regierung getroffen. In New York kamen Bundesaußenminister Wadephul und sein russischer Amtskollege Lavrov in einem Besprechungszimmer des UN-Hauptgebäudes zusammen. Sowohl Wadephul als auch Lavrov nehmen gerade an der Generaldebatte der Vereinten Nationen teil.
2: Das Treffen dauerte nur 20 Minuten, doch zum Abschluss gaben sich beide Außenminister die Hand. Aus Kreisen der deutschen Delegation hieß es, Wadephul habe seinen Kollegen Lavrov aufgefordert, den gefährlichen Weg der Eskalation gegenüber Deutschland, Europa und der NATO zu verlassen. Für Russland bestehe jederzeit die Möglichkeit, zu einem konstruktiveren Verhältnis beider Regierungen zurückzukehren. Doch in seiner Rede vor der Vollversammlung äußerte sich der russische Außenminister Lavrov weiter unversöhnlich. Er gab vor allem den USA und den Europäern die Schuld an dem Ukraine-Krieg. Aus New York, Ute Scheins.
1: München darf sich um Olympische Spiele bewerben. Die bayerische Landeshauptstadt setzte sich in einer Abstimmung beim Deutschen Olympischen Sportbund gegen die Region Köln-Rhein-Ruhr durch. Am Ende gab es 91-50 Stimmen für München. Was den Ausschlag gegeben hat, dazu Holger Kühner.
3: Das Oktoberfest der FC Bayern München und der Olympiapark von den Spielen 1972. Drei Schlagwörter, aber auch drei internationale Markenzeichen, die man in der Welt kennt, und eine deutsche Bewerbung muss sich nun gegen internationale Konkurrenz durchsetzen. Das Ergebnis zeigt auch, dass die Delegierten schon einen Schritt weiter gedacht haben. An die Kandidatur beim Internationalen Olympischen Komitee und für die aktuell knapp 100 Mitglieder spielt der Bekanntheitsgrad einer Stadt eben auch eine Rolle. Und da hat München sicherlich bessere Chancen.
1: Über die geplante Pflegereform, die am Mittwoch vom Bundeskabinett beschlossen werden soll, gibt es Streit in der Koalition. Die SPD droht mit einer Blockade im Bundestag. Die Sozialdemokraten fordern Korrekturen bei der Finanzierung und plädieren für einen Pflegedeckel. Der Eigenanteil bei den Kosten für einen Platz im Pflegeheim soll demnach begrenzt werden. Die Union warnt die SPD vor einer Blockade der Reform. Das erschwere eine generationengerechte und dauerhaft tragfähige Stabilisierung der Pflegeversicherung, sagte Fraktionsvize Stegemann. In Lichtenfels in Oberfranken haben ein 78-jähriger Mann und sein Sohn einen Telefonbetrüger überführt. Mehr als eine Stunde hatte ein angeblicher Polizist am Telefon auf den Senior eingeredet und 100.000 Euro Kaution gefordert, weil sein Sohn angeblich einen tödlichen Verkehrsunfall verursacht habe. Der Sohn verständigte währenddessen die echte Polizei. Die nahm einen 38-Jährigen fest, als der später eine Tüte mit dem Geld abholen wollte. Der Mann und ein Komplize, beides Ukrainer, wurden in Untersuchungshaft genommen. Die deutsche U21-Fußballnationalmannschaft hat in der EM-Qualifikation einen 4:0-Sieg in Lettland gefeiert. Zwei Tore schoss dabei der erstmals nominierte Paris Brunner von der AS Monaco. Nach dem Erfolg in Riga fehlen dem DFB-Nachwuchs nur noch zwei Siege, um sicher bei der EM im kommenden Sommer dabei zu sein. Es ist 23.03 Uhr.
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4: Sternenklar ist es heute Nacht. Vollmond haben wir und örtlich kann es ein paar Nebelfelder geben. Es kühlt ab auf 14 bis 2 Grad. Morgen und bis Dienstag nach Auflösung anfänglicher Nebelfelder viel Sonnenschein, leichte Bewölkung und durchweg trocken bei Höchsttemperaturen von 21 bis 29 Grad.
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4: Hallo auf die Straßen, eine Meldung, und zwar die A3 Nürnberg-Frankfurt ist zwischen Würzburg-Randesacker und Würzburg-Heidingsfeld wegen einer Sicherheitsübung bis 5 Uhr früh in beiden Richtungen gesperrt. Eine Umleitung ist eingerichtet. Gute und sichere Fahrt.
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4: Und der swingt mit euch durch die Nacht. Jetzt mit Pavlov Stella. Und Booty Swing. 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

Achtung Geisterfahrermeldung, Achtung Autofahrer, auf der A71 Suhl Schweinfurt zwischen Meiningen Nord und Mellrichstadt kommt euch ein Geisterfahrer entgegen. Fahrt mit den beiden Richtungen äußerst vorsichtig, fahrt nicht nebeneinander und nicht überholen. Nochmal, Achtung Autofahrer, auf der A71 Suhl Schweinfurt zwischen Meiningen Nord und Mellrichstadt. Geisterfahrermeldung, bitte in beiden Richtungen äußerst vorsichtig fahren, nicht nebeneinander und nicht überholen. Wir melden, wenn die Gefahr vorüber ist.

Weil es wichtig ist, wiederholen wir nochmal die Gefahrenmeldung. Geisterfahrer, Achtung Autofahrer auf der A71 Suhl-Schweinfurt zwischen Meiningen-Nord und Melrichstadt. Geisterfahrermeldung, fahrt bitte in beiden Richtungen äußerst vorsichtig, nicht nebeneinander und nicht überholen. Wir melden, wenn die Gefahr vorüber ist.

Gino Wein in Bayern 3 im Feelgood Party Mix am Samstagabend. Und der Chris hat mir geschrieben, hey top, geile Musik, liebe Grüße vom Chris. Und dann habe ich geschrieben, hey, ich hoffe, du hast noch ein bisschen länger, weil dann grüße ich dich gerne zurück. Und dann hat er gesagt, hey, ich bin treuer Bayern 3 Hörer und möchte meine liebe Frau Doris grüßen, die leider im Krankenhaus in Bayreuth ist. Und ich so, oh, das tut mir natürlich total leid und wir hoffen, dass sie schnell wieder raus darf. Sie ist schon 4 Wochen in der Klinik, aber alles wird gut, schreibt Chris. Und das hoffen wir und denken wir auch. Und ja, er hat dann noch geschrieben, deine Musik, unsere Musik von Bayern 3, die braucht er mal zum Abschalten. Chris, wir sind bei dir. Wir denken an deine Frau und hoffen das Beste, dass sie wieder bald raus darf. Hier ist Lady Gaga und Doja Cat.

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1: Die A3 Nürnberg-Frankfurt ist zwischen Würzburg-Randesack und Heidingsfeld wegen einer Sicherheitsübung bis 5 Uhr in beiden Richtungen gesperrt. Eine Umleitung ist eingerichtet. Die A71 Suhl-Schweinfurt ist zwischen Meiningen Süd und Rentwertshausen in beiden Richtungen gesperrt. Wo es geht, gute und vor allem sichere Fahrt.
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Shakira und Burna Boy mit Die Die, ein super Song, den liebt ihr. Und es gibt einen so coolen Verhörmer drin, ein Bayern 3 Verhörmer. Er ist hier Partysalat. Er ist im Partysalat hier im Feel Good Party Mix am Samstagabend. Ja, holen wir die Gitarre raus, mal wieder mit der Bloodhound Gang. Fire, Water, Burn. Mann, hab ich den Song ewig nicht mehr gehört. Ihr wahrscheinlich auch nicht. Kann man so cool mitsingen. Vor allem so laut. Bitteschön.

Angel, Anima und Lisa im Bayern 3 Feelgood Party Mix. Und nächste Woche, also genau in einer Woche, am Samstag, am 3.10. ist Tag der Deutschen Einheit. Und da gibt es ein Konzert von den Fantastischen Vier. Aus der Bremer Innenstadt übertragen wir das hier in Bayern 3. Und ab 19.30 Uhr geht das Konzert los, etwa bis 21 Uhr. Und danach hören wir uns wieder. Bis dann.

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1: Um 0 Uhr mit Christine Beit. Der deutsche Außenminister Wadephul hat sich bei der UN-Vollversammlung in New York mit seinem russischen Kollegen Lavrov getroffen. Es war das erste bilaterale Treffen der beiden Außenminister seit Jahren und endete mit einem Handschlag. New York-Korrespondentin Ute Scheins berichtet.
2: Wadephul sprach von einem intensiven Gespräch, räumte aber ein, dass man sich in wesentlichen Punkten nicht einig gewesen wäre. Ihm sei wichtig gewesen, klarzumachen, dass

0: Deutschland Dinge wie den Drohnenangriff am Leipziger Flughafen nicht akzeptiere. Die Bundesregierung macht Moskau dafür verantwortlich. Lavrov erklärte anschließend, das Treffen habe nichts Neues gebracht. Sinngemäß sagte er, das Gespräch sei überflüssig gewesen. Auch in seiner Rede vor der UN-Vollversammlung ging Wadephul auf den Ukraine-Krieg ein. Deutschland sei einer der größten Unterstützer in der ukrainischen Verteidigung gegen Russland und werde weiter versuchen, Russland an den Verhandlungstisch zu bringen.
1: Die SPD in Berlin will mit der Linken über eine mögliche Regierungszusammenarbeit sprechen. Das hat der Landesvorstand einstimmig beschlossen, wie die SPD mitteilte. Die Linke war bei der Wahl zum Abgeordnetenhaus vor einer Woche stärkste Kraft geworden. Teile des Berliner Landesverbands stehen unter anderem wegen umstrittener Positionen zum Nahostkrieg in der Kritik. München ist der deutsche Bewerber für die Olympischen und Paralympischen Sommerspiele 2036, 2040 oder 2044. Das hat Bundespräsident Steinmeier bekannt gegeben. München konnte sich in der Abstimmung gegen die Region Köln-Rhein-Ruhr durchsetzen. Holger Kühner berichtet.
2: In München fanden die Olympischen Spiele bereits 1972 statt. Im Olympiapark von damals sollen Sportarten wie Klettern, Skateboard und BMX stattfinden. Die Segelwettbewerbe werden in Kiel ausgetragen. München soll sich nun vorbereiten für die Kandidatur um die Olympischen Spiele 2036, 40 oder 44. Bereits im kommenden März wird das Internationale Olympische Komitee entscheiden, ob München in die nächste Bewerbungsphase für die Olympischen Spiele 2036 aufgenommen wird.
1: Die deutschen U21-Fußballer haben in Riga 4:0 gegen Lettland gewonnen. Damit springt das DFB-Team in seiner Gruppe für die EM-Qualifikation auf Platz 1 und ist jetzt punktgleich mit Griechenland. Nur der Gruppenerste qualifiziert sich direkt für die EM 2027 in Albanien und Serbien. Die polnischen Volleyballer haben ihren Europameistertitel verteidigt. Sie gewannen im Finale gegen Olympiasieger Frankreich mit 3:1. Die deutschen Männer waren im Viertelfinale gegen Polen ausgeschieden. Das Wetter für Deutschland. In der Nacht ist es im Norden teils bewölkt, sonst gibt es oft nur wenige Wolken, später örtlich Nebel. Die Tiefstwerte liegen zwischen 14 und 3 Grad. Tagsüber ist es oft sonnig, vereinzelt mit Schleierwolken. Im Norden zeigen sich zeitweise Quellwolken, dazu bis 31 Grad. Die Zeit 0:03 Uhr.
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4: Die A3 Nürnberg-Frankfurt ist zwischen Würzburg, Randersacker und Heidingsfeld wegen einer Sicherheitsübung bis 5 Uhr in beiden Richtungen gesperrt. Eine Umleitung ist eingerichtet. Die A71 Suhl-Schweinfurt ist zwischen Meiningen-Süd und Rentwertshausen in beiden Richtungen gesperrt.
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2: Wir schreiben das Jahr 2020. Die damals erst 17-jährige Niederbayerin Luna singt ein Lied am Klavier und macht davon ein Video. 50 Sekunden aus diesem Video postet sie auf TikTok. Ein Moment, der ihr Leben verändert. Nico Santos, Finn Kliman, die Singer-Songwriterin Lea, sie alle sind begeistert von Luna und dem Song Verlierer. Scheiß drauf.

0: Lea ist seitdem Lunas größter Fan. Luna ist für mich die musikalische Neuentdeckung 2020. Verlierer ist einer der krassesten Songs, postet Lea damals auf Insta. Ein Jahr später nehmen beide zusammen den Song Küsse wie Gift auf. Im selben Jahr gewinnen Luna und die Oberpfälzerin Leonie den New Music Award der ARD Jugendradios. Was für ein Senkrechtstart. Und trotzdem bleibt Luna die sympathische junge Frau von nebenan.
1: Ich bin einfach ich und ich werde mich da auch nicht verstellen und will einfach authentisch bleiben. Und ich glaube, und das habe ich zumindest schon sehr oft gehört, dass man das auch in den Texten einfach wieder hört, sodass das nicht irgendwie gefaked ist, so, was ich mache und wer ich bin. Und das ist mir auch ganz wichtig.
0: Das Jahr 2021 hat es wahrlich in sich für Luna. Neben all ihrem Erfolg macht sie

0: ihr Abitur an einem musischen Gymnasium und outet sich gegenüber ihren Fans als lesbisch mit ihrer Single Blau.
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0: Luna, der Name der römischen Mondgöttin, könnte nicht besser zu unserem niederbayerischen Popstar passen. Denn auch sie arbeitet am liebsten nachts. Und sie ist mega fleißig in Social Media zugange, um ihre Fans immer auf dem Laufenden zu halten. Vielleicht manchmal etwas zu viel, gibt Luna zu. Denn so richtig gesund ist das ständige Arbeiten mit dem Handy nicht.
2: Aber oft bin ich halt dann am Handy und irgendwann sitze danach so da und bist so, irgendwie fühle ich mich ganz schlapp und was soll ich heute noch tun? Deswegen versuche ich gerade, wirklich mir so auch private To-Dos zu setzen. Zum Beispiel bin ich mit meiner Freundin jetzt zum Reformer Pilates gegangen. Ich hatte wirklich, ungelogen, und das hatte ich noch nie und ich dachte, ich werde krank, einen Muskelkater im Hals vorne.
0: Im Bayern 3 Interview hat Luna auch verraten, dass sie als Jugendliche sogar leidenschaftlich Fußball gespielt hat. Für ihre Profikarriere hat sie den Sportplatz jedoch schon lange gegen die Bühne getauscht. Ihre Fans lieben Luna für melancholische Songs mit viel Tiefgang. Das gilt auch für ihre traumhafte neue Single Allein auf dieser Welt.
3: Hallo, ich bin Luna und ich habe mir in meinem neuen Song Allein auf dieser Welt die Frage gestellt, wie wär's denn, wäre ich wirklich die einzige Person hier? Und ja, vielleicht hätte ich ein bisschen mehr Liebe für mich selbst, vielleicht würde ich mich weniger vergleichen, aber am Ende des Tages wäre es auch krass einsam. Deswegen ist es schon gut so, wie es ist, dass wir uns haben und zusammen kann man die Welt zu einem schöneren Ort machen.
0: Luna, ein Musiktipp von Dagmar Golling.
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1: Luna aus Vilshofen an der Donau in Niederbayern. Allein auf dieser Welt.
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1: Die A3 Nürnberg-Frankfurt ist zwischen Würzburg, Randersacker und Heidingsfeld wegen einer Sicherheitsübung bis 5 Uhr in beiden Richtungen gesperrt. Eine Umleitung ist eingerichtet. Die A71 Suhl-Schweinfurt ist zwischen Meiningen Süd und Rentwertshausen in beiden Richtungen gesperrt.
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1: Gracie Abrams, Look at My Life.

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2: Wenn man so frisch zusammenzieht, ne, da fallen einem ja die ganzen positiven Eigenschaften von deinem Gegenüber total

0: verstärkt auf. Ja. Und zum Beispiel mein Freund, der ist total gegen Lebensmittelverschwendung. Der ist der Meinung, wenn man wegfährt, dann muss der Kühlschrank leer sein. Und es ist total cool, weil er ist gestern weggefahren. Ja, der ist leer, wirklich. Ja. Aber das ist cool. Und vor allem, wenn man so zusammenzieht, ne, dann gibt es ja so Eigenschaften, die muss man sich aneignen. Und da muss man sehr schnell sein, weil ansonsten ist man ja der uncoole, genervte Part. Und mein Freund war sehr schnell bei ein paar Sachen. Weil, also, ihr kennt es vielleicht, aber der findet nichts mehr. Also der kommt in die Wohnung, legt seinen Geldbeutel hin und steht dann da, wo ist mein Geldbeutel? Und das ist eine Verantwortungslosigkeit, also da bin ich neidisch drauf. Weil stellt euch mal vor, wir würden das alle so machen, ne? Dann würden wir alle durch die Stadt laufen, so, Entschuldigung, haben Sie mein Fahrrad gesehen? Ach, hätte ich mir merken müssen, wo ich das absperre? Achso, das wusste ich ja nicht, stand ja nicht im Vertrag.
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1: Um 1 Uhr mit Christine Beitsch. Die Berliner SPD hat das Angebot der Linkspartei zu Sondierungen über eine mögliche Regierungszusammenarbeit angenommen. Das habe der Landesvorstand einstimmig beschlossen, teilten die Sozialdemokraten mit. Aus der Nachrichtenredaktion Ramin Movasagian.
2: An den Gesprächen mit Linken und Grünen sollen von Seiten der SPD unter anderem die Landesvorsitzende König und der Spitzenkandidat Krach teilnehmen. Letzterer hatte die Pläne der Linken zu Enteignungen großer Immobilienkonzerne im Wahlkampf noch strikt abgelehnt. Auch mit Blick auf die Antisemitismusvorwürfe gegen die Berliner Linke zeigten sich einige SPD-Politiker skeptisch zu möglichen Verhandlungen. Teile der Berliner Linke stehen wegen ihrer Positionen zum Nahostkonflikt und zum Antisemitismus immer wieder in der Kritik. Laut linken Spitzenkandidatin Ehralp sollen die Sondierungsgespräche kommende Woche starten.
1: Die Außenminister Deutschlands und Russlands haben am Rande der UN-Vollversammlung in New York miteinander gesprochen. Es war das erste Treffen auf dieser Ebene seit Beginn des russischen

0: Angriffskriegs gegen die Ukraine vor rund 4,5 Jahren. Bundesaußenminister Wadephul sprach im Anschluss von einem intensiven Gespräch. Der CDU-Politiker räumte ein, in wesentlichen Punkten sei man sich nicht einig. Der russische Außenminister Lavrov erklärte, er habe bei dem Treffen nichts Neues gehört. Zehntausende Menschen haben in der spanischen Hauptstadt Madrid für das Recht auf Wohnen demonstriert. Sie forderten unter anderem gesetzliche Maßnahmen gegen Zwangsräumungen, wenn Mietern keine Sozialwohnung als Ersatz angeboten werden kann. Aus Madrid Hans-Günther Kellner.
1: Zwar schwelt der Unmut angesichts rasant steigender Mieten in Spanien schon lange. Auslöser dieses Protests ist jedoch die Zwangsräumung der Wohnung der 87-jährigen schwerbehinderten Rentnerin Mari Carmen Abascal in Madrid am Mittwoch. Bilder, die zeigen, wie die 87-Jährige von Sanitätern auf einer Bahre aus dem Haus getragen wurde, lösten im ganzen Land Empörung aus. Investoren hatten die Wohnung vor 8 Jahren gekauft und haben die Miete von 500 Euro auf zuletzt 2.650 Euro erhöht.
0: An der Ostküste der USA hat ein heftiger Sturm Überschwemmungen und Stromausfälle verursacht. Wegen starken Winds und Regens gab es auch massive Beeinträchtigungen im Flugverkehr. Allein am Flughafen in Boston wurden laut dem Portal FlightAware mehr als 250 Flüge gestrichen. Im Vorfeld waren mehrere Großveranstaltungen abgesagt worden, etwa ein Festival im New Yorker Central Park und 2 Konzerte von Popstar Ed Sheeran. Das Wetter für Deutschland. In der Nacht ist es im Norden teils bewölkt, sonst gibt es oft nur wenige Wolken, später örtlich Nebel. Die Tiefstwerte liegen zwischen 14 und 3 Grad. Tagsüber ist es oft sonnig, im Norden zeigen sich zeitweise Quellwolken, 18 bis 31 Grad. Die Zeit 1.03 Uhr.
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3: Die A3 Nürnberg-Frankfurt ist zwischen Würzburg, Randersacker und Heidingsfeld wegen einer Sicherheitsübung bis 5 Uhr in beiden Richtungen gesperrt. Eine Umleitung ist eingerichtet. Die A71 Schweinfurt Richtung Suhl ist zwischen Rentwertshausen und Meiningen Süd nach einem Unfall gesperrt.
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1: Cat's Eye.

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2: Das ist witzig, wir hatten vorhin einen neuen Bayern 3 Verhörhammer. Entdeckt von der Johanna aus Diesbeck. Ja, und feiern wir heute sehr, weil der so gute Laune macht, dieser Verhörhammer. Bei Milky Chance, bei dem Song hier, da steckt Wäsche drin. Und das klingt echt wie Wäsche.
3: Vor allem mit diesem und sowas, ja, klingt es für mich wie so ein Waschmittel-Werbespot. Mhm. So ein neues Waschmittel, das dir suggerieren soll, mit uns macht Wäsche so richtig, richtig Spaß. Wäsche
2: würde ich,
3: waschen.
2: Würde ich voll abnehmen, würde ich sofort kaufen. Und Sebastian, dein kleines Spielkind, so witzig, natürlich sofort einen Text geschrieben.
3: Stefanie, kommt jetzt der Moment, wo ich es präsentieren
2: jetzt
3: darf.
2: Jetzt darfst du es bitte ganz Bayern präsentieren, bitte tu es jetzt.
4: 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Damit ist jetzt Schluss. 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Oder?
2: Ich kauf's, ich sag's, wie es ist.
3: Also wenn sich jemand Wischi Waschi Wäsche nennen will, ja, meldet euch, wir hätten jetzt schon den Song.
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1: Die A3 Nürnberg-Frankfurt ist zwischen Würzburg, Randersacker und Heidingsfeld wegen einer Sicherheitsübung bis 5 Uhr in beiden Richtungen gesperrt. Eine Umleitung ist eingerichtet. Die A45 Gießen Richtung Aschaffenburg ist zwischen Karlstein und Kleinostheim nach einem Unfall gesperrt. Die A71 Schweinfurt-Suhl ist zwischen Rentwertshausen und Meiningen Süd wegen Bergungsarbeiten in beiden Richtungen gesperrt.
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2: Es muss nicht immer Berlin sein, auch nicht Hamburg oder München. Anna Lien kommt aus Amberg in der Oberpfalz.
3: Ja.

0: Gerade mal 17 Jahre jung ist Anna Leanne. Mit ihrer ersten Single setzte sie schon mal ein fettes Ausrufezeichen. Slow Burn ist ein verträumter, aber kraftvoller Popsong. Anna Leanne besticht mit einer tollen Stimme. Musik, so erzählt sie, war schon immer Teil ihres Lebens.
1: Also Musik begleitet mich eigentlich schon, seitdem ich denken kann. Ich habe mit 7 angefangen, Gitarre zu spielen. Mit 8 habe ich das erste Mal für Wohltätigkeitsorganisation Straßenmusik gemacht. Und ja, dann habe ich irgendwann begonnen, meine eigenen Songs zu schreiben. Mittlerweile bin ich bei Valeria Music gesigned und habe jetzt das große Glück, meine eigene Musik endlich releasen zu dürfen. Das ist mein Werdegang bis jetzt. Ich bin gespannt, was noch alles so kommt.
0: Anna Leanne will nichts überstürzen. Der Weg ist das Ziel, philosophiert sie. Auch wenn sie natürlich stolz ist, in Berlin und Bochum mit renommierten Songschreibern arbeiten zu dürfen und ihren Song in Bayern 3 zu hören.
1: Ich habe meine ganze Kindheit immer Bayern 3 gehört und jetzt auf einmal meine eigene Musik da zu hören, ist wirklich verrückt einfach.
0: 2026 wird garantiert ein spannendes Jahr für Anna Leanne. Doch unsere Oberpfälzerin bleibt geerdet. Amberg ist und bleibt ihre Heimat.
1: Also ich finde, Amberg ist eine mega tolle Stadt. Man ist schnell in Regensburg, man ist schnell in Nürnberg. Die Altstadt ist wunderschön. Man muss nur ein paar Schritte gehen oft und dann ist man schon in der Natur. Das ist ja auch nicht immer gegeben. Und ja, man kennt viele Leute, wir kennen uns alle untereinander und das ist einfach total schön. Also ich bin ein großer

0: Großer Amberg-Fan und sehr zufrieden.
1: Und die Ambergerin weiß, dass sie mit 17 Jahren jede Menge Zeit hat, um ihre Karriere behutsam aufzubauen. Das gilt übrigens auch für die Liebe. Auch mit den ersten großen Gefühlen darf man sich ruhig ein bisschen Zeit lassen. Auf ihrer neuen Single Set My Heart on Fire geht's um Herzschmerz, Sehnsucht und den Mut, einen Menschen loszulassen. Ein energiegeladener Song mit starken Emotionen. Anna Lien, ein Tipp von Dagmar Golle.
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1: Anna Lehan, Set My Heart on Fire.
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1: Um 2 Uhr mit Christine Beitsch. Die Zahl der Asylerstanträge in Deutschland ist in diesem Monat deutlich gesunken, auf den niedrigsten Stand seit 2012. Das berichtet die Bild am Sonntag unter Berufung auf das Bundesinnenministerium. Aus der Nachrichtenredaktion Marc Geißler.
2: Im September wurden laut Innenministerium bisher mehr als 3.300 neue Asylanträge registriert. Zum Vergleich, vor genau einem Jahr waren es fast dreimal so viele. Und im September 2024 gingen mehr als 18.000 Asylanträge an die Behörden. Innenminister Dobrindt führt diese Entwicklung auf die verschärfte Asylpolitik der Bundesregierung zurück. Er spricht von der sogenannten Migrationswende und verweist dabei unter anderem auf die stärkere Kontrolle an den deutschen Grenzen. Die Bundesregierung hat angekündigt, den eingeschlagenen Kurs auch auf europäischer Ebene weiter voranzutreiben.
1: Die SPD in Berlin will mit der Linken über eine mögliche Regierungszusammenarbeit sprechen. Das hat der Landesvorstand einstimmig beschlossen, wie die SPD mitteilte. Die Linke war bei der Wahl zum Abgeordnetenhaus vor einer Woche stärkste Kraft geworden. Teile des Berliner Landesverbands stehen unter anderem wegen umstrittener Positionen zum Nahostkrieg in der Kritik. Die Menschen in der Schweiz stimmen heute darüber ab, ob das Neutralitätsgebot des Landes strikter angewendet werden soll als bisher. Eingebracht wurde die Initiative von dem Verein Pro Schweiz, der der rechtskonservativen SVP nahesteht. Schweiz-Korrespondentin Sandra Bieger berichtet.
3: Die Macher der Initiative fordern unter anderem, dass die Schweiz anders als bislang mit keinem Militär- und Verteidigungsbündnis wie beispielsweise der NATO mehr zusammenarbeiten darf, außer wenn sie Militär